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1: In der Nacht ist es teils aufgelockert, teils dicht bewölkt und gelegentlich fällt Regen. Die Temperaturen sinken dabei auf Werte um 12 Grad in Lonzen und in Rötchen und auf 8 Grad in Hellenthal und in Burgreuland. Sonnenaufgang am Mittwoch um 5.11 Uhr. Nicht überall scheint die Sonne ungestört, viele Wolken sind unterwegs und gebietsweise muss mit Regen oder Gewittern gerechnet werden bei 17 bis 21 Grad. Im Radio 700 Wettertrend präsentiert sich Donnerstag oder von Leichnam ähnlich wechselhaft bei kaum geänderten Temperaturen. Am Freitag ist der dickste Regen durch, Sonne und Wolken wechseln sich ab, aber es ist recht kühl mit 15 bis 19 Grad.
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2: Ich bin Tine Klimach. Seit Herbst 2024 werden Menschen an den Grenzen zu Deutschland kontrolliert. Die Kontrollen wurden seitdem immer wieder verlängert. Kritik daran kommt von der EU-Kommission.
3: Nach EU-Recht haben die Mitgliedstaaten das Recht, ausnahmsweise und vorübergehend stationäre Grenzkontrollen einzuführen. Doch in Deutschland haben sie sich zu einer Art Dauereinrichtung entwickelt. Innenminister Dobrindt hat die Kontrollen wiederholt gegen Kritik verteidigt. Sie hätten kriminellen Schleuserbanden einen erheblichen Schlag versetzt, so seine Begründung. Brüssel sieht dagegen bessere Alternativen, etwa selektive Polizeikontrollen. Außerdem seien bei der Kommission zahlreiche Beschwerden von Bürgern und Unternehmen eingegangen. Aus Berlin, Dirk Zeitler.
2: Die Zahl der zivilen Todesopfer in der Ukraine nach dem verheerenden russischen Angriff in der vergangenen Nacht ist nach Behördenangaben auf mehr als 20 gestiegen. Es gab 130 Verletzte. Präsident Zelensky warnte erneut vor einer großen Attacke. Noch in dieser Nacht könne es zu einem massiven Angriff kommen, sagte er unter Berufung auf Geheimdienstinformationen in seiner abendlichen Videobotschaft. Die Antidiskriminierungsstelle des Bundes verzeichnet so viele Fälle wie nie zuvor. Über 13.000 Menschen wandten sich im vergangenen Jahr an die Beratung, weil sie sich wegen ihrer Hautfarbe, Religion, wegen Geschlecht, Alter oder anderen Merkmalen benachteiligt sahen. Das waren 15% mehr als im Jahr davor.
4: Am häufigsten, bei mehr als 40% der Fälle, ging es um Rassismus. Registriert wurden etwa fremdenfeindliche Beleidigungen und Abwertungen. Oder die Menschen sahen sich wegen ihrer Herkunft benachteiligt, etwa im Bewerbungsprozess, bei der Wohnungssuche oder bei Arztterminen. Rassistische Einstellungen verfestigen sich und führen zu deutlich heftiger erlebter Diskriminierung, sagte die Antidiskriminierungsbeauftragte Attermann. Mehr als ein Viertel der Fälle bezog sich auf Benachteiligungen wegen einer Behinderung oder Krankheit. Mehr als jeder fünfte Fall drehte sich um Diskriminierung wegen des Geschlechts. Ursula Winkler, Nachrichtenredaktion.
2: Der Kölner Dom wird für Besucher ab Juli 12 Euro Eintritt kosten. Damit sollen die gestiegenen Kosten für Pflege, Schutz und den laufenden Betrieb des Doms gedeckt werden. Das teilte die Leitung des Doms mit. Für Gottesdienstbesucher bleibt der Dom aber kostenfrei. Außerdem soll der Dom jährlich an bestimmten Tagen kostenfrei für alle sein. Beispielsweise am Tag der Deutschen Einheit.
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1: In der Nacht ist es teils aufgelockert, teils dicht bewölkt und gelegentlich fällt Regen. Die Temperaturen sinken dabei auf Werte um 12 Grad in Lonzen und in Rötchen und auf 8 Grad in Hellenthal und in Burgreuland. Sonnenaufgang am Mittwoch um 5.11 Uhr. Nicht überall scheint die Sonne ungestört, viele Wolken sind unterwegs und gebietsweise muss mit Regen oder Gewittern gerechnet werden bei 17 bis 21 Grad. Im Radio 700 Wettertrend präsentiert sich Donnerstag oder von Leichnam ähnlich wechselhaft bei kaum geänderten Temperaturen. Am Freitag ist der dickste Regen durch, Sonne und Wolken wechseln sich ab, aber es ist recht kühl mit 15 bis 19 Grad.
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2: Ich bin Tine Klimach. Nach einem schweren russischen Angriff mit vielen Toten und Verletzten in der vergangenen Nacht warnt der ukrainische Präsident Selenskyj erneut vor einer großen Attacke. Noch in dieser Nacht könne es zu einem massiven Angriff kommen, sagte er unter Berufung auf Geheimdienstinformationen in seiner abendlichen Videobotschaft. Erst in der vergangenen Nacht hatte Russland die Ukraine mit schweren Luftangriffen überzogen. Selenskyj sprach von 22 Toten und 130 Verletzten. Bundesinnenminister Alexander Dobrindt sieht gute Chancen, in einigen Monaten mit Drittstaaten konkrete Vereinbarungen zur Errichtung sogenannter Rückführungszentren zu schließen. Bis sie dann tatsächlich errichtet seien, werde es aber voraussichtlich noch etwas dauern.
3: Es ist ein rechtsstaatliches Verfahren und ein notwendiges Verfahren, um eben gegen kriminelle Schleuser und Schlepperbanden vorzugehen, die diese Regelungen bisher genau kennen und mit dem Versprechen, wir bringen dich nach Europa, du wirst dauerhaft hier bleiben können, weil man dich nicht zurückführen kann, ihr Geschäftsmodell betreiben. Genau dieses Geschäft der kriminellen Schleuserbanden muss durchbrochen werden, wenn wir die Migrationspolitik neu ordnen wollen.
2: Die EU hat den Weg freigemacht für die Errichtung sogenannter Rückführungszentren in Drittstaaten und die Verschärfung weiterer Asylregeln. Immer mehr Menschen in Deutschland arbeiten in Teilzeit. In den ersten drei Monaten dieses Jahres stieg ihre Zahl sogar auf einen Rekordwert. Das hat das Institut für Arbeitsmarkt- und Berufsforschung ermittelt. Gleichzeitig sank die Zahl der Vollzeitbeschäftigten.
4: 40% aller Beschäftigten arbeiten Teilzeit und sie arbeiten sogar noch mehr Stunden pro Woche als bisher. Vollzeitjobs dagegen sind gesunken um rund 270.000 Stellen. Und nicht nur das. Es gibt weniger Krankmeldungen als noch im Vorjahr. Über angebliche Faulheit, Work-Life-Balance und 8-Stunden-Tag wird gerade heftig diskutiert, auch in der Regierung. Kanzler Merz sagt, um unseren Wohlstand zu erhalten, müssen wir mehr arbeiten. Claudia Wächter, Nachrichtenredaktion.
2: Zum Sport. Tennisprofi Alexander Zverev ist dem ersehnten ersten Grand-Slam-Titel einen Schritt näher gekommen. Zverev gewann bei den French Open in Paris das Viertelfinalduell mit Spaniens Jungstar Rafael Jodar in 3 Sätzen. Im Halbfinale trifft der Weltranglisten-Dritte am Freitag auf den 20-jährigen Tschechen Jakub Mečnik.
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0: Ich fand zur Vesperzeit in einem Dom mich wieder und setzte mich im Seitenschiff auf eine Holzbank nieder. Schräg vor mir saß ein Mann, der spielte dort mit Karten. Sie müssen damit, sprach ich, bis nach der Messe warten. Der Fremde hob den Kopf und sah mir ins Gesicht. Verzeihen Sie, mein Herr, aber ich spiele nicht. Kommt mit hinaus, sagt er, indem er sich entfernt. Ich zeig Ihnen, was man von meinen Karten lernt. Und draußen im Portal dort, wo es niemand stört, hat mir der Fremde dann sein Kartenspiel erklärt. Mit jedem Ass, sprach er, soll ich erinnert werden, es gibt nur einen Schöpfer des Himmels und der Erden. Die zwei, sagt mir, zwei Menschen gab's im Paradies, Adam und seine Frau, die welche Eva hieß. Ziehe ich die Karte 3, so heißt das für den Frommen, drei heilige Könige sind nach Bethlehem gekommen. 4 Evangelisten zu unseres Herrn Ruhm haben uns gebracht das Evangelium. 5 Kieselsteine suchte sich David aus im Bach, dann legte mit der Schleuder den Goliath er flach. In 6 Tagen schwerer Arbeit erschuf sich unser Herr die Menschen, Tiere, Pflanzen, die Erde und das Meer. Am 7. Tage ruhte der liebe Gott sich aus auf einer kleinen Bank vor seinem goldenen Haus. 8 Menschen, wohlgezählt 8 nur, und zwar die Frommen sind bei der großen Sintflut damals nicht umgekommen. Noah und die 3 Söhne. Das sind zusammen 4 und jede ihrer Frauen. Danach schloss sich die Tür. 9 Aussätzige in Israel, bis auf den Tod erkrankt, haben für ihre Heilung dem Herrn nicht mal gedankt. 10 Gebote Moses den Auserwählten gab, als er vom Berge Sinai zum Volke stieg hinab. Ich habe hier 4 Buben, ich habe hier 4 Damen, ich habe hier 4 Könige, das sind 12 zusammen. 12 Stunden hat der Tag, 12 Stunden jede Nacht, 12 Monate das Jahr, so wird die Zeit gemacht. Herz, Karo, Pik und Treff, 4 Farben in der Hand, 4 Jahreszeiten färben Wald, Wiese, Feld und Land. 52 Karten habe ich in meinem Spiel, nun zähl im Jahr die Wochen. Es sind genauso viel. Und zählen wir die Punkte, so sind es ohne Frage 365. So viel ein Jahr hat Tage. Moment, sagte ich, nachdem ich Papier und Blei genommen, ich kann nur auf 364 kommen. Ja, meinte da der Fremde mit einem stillen Lachen. Sie dürfen nie die Rechnung ohne den Joker machen.
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1: Viele Wolken, etwas Sonne, aber immer wieder Schauer und örtlich sogar Gewitter und sogar starker Wind. So geht es durch den heutigen Mittwoch richtig ungemütlich draußen im Vergleich zu den vergangenen Tagen. Aber die Natur kann's brauchen. Bei 21 Grad in Olpen und in Stolberg und bei 17 Grad in St. Vith und in Simmerath. Am Abend und in der Nacht weiter dicht bewölkt und gelegentlich sind neue Schauer unterwegs. Die Nächte sehr mild mit 16 bis 12 Grad. Donnerstag, Feiertag in Deutschland, aber so richtig einladend für draußen ist es nicht. Viele Wolken, wenig Sonne und immer wieder Schauer und Gewitter und dazu ziemlich windig bei nur 15 bis 18 Grad.
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2: Ich bin Tine Klimach. Ein Mann hat in Dortmund auf einen Polizisten geschossen und sich dann in eine Wohnung mit seinen drei Kindern verschanzt. Erst am frühen Morgen hat er sich ergeben. Den Kindern gehe es den Umständen entsprechend gut, sagte ein Polizeisprecher. Der 51-Jährige hatte am Abend im Stadtteil Höchsten auf einen Polizisten geschossen und war danach in seine Wohnung geflüchtet. Der Beamte wurde nur leicht verletzt. Innenminister Alexander Dobrindt sieht gute Chancen, in einigen Monaten mit Drittstaaten konkrete Vereinbarungen zur Einrichtung sogenannter Rückführungszentren zu schließen. Die EU hatte den Weg frei gemacht für die Errichtung sogenannter Rückkehrzentren in Drittstaaten und die Verschärfung weiterer Asylregeln.
3: Wer ausreisen muss, aber nicht in sein Herkunftsland gebracht werden kann, soll dann in einen sogenannten Return Hub kommen, also in ein Rückkehrzentrum außerhalb der EU. Unionspolitiker erwarten viel von der EU-Verordnung, etwa geordnetere Prozesse und möglicherweise auch eine abschreckende Wirkung. Die Grünen werfen der EU vor, Verantwortung auszulagern, nach dem Motto aus den Augen, aus dem Sinn. Ursula Winkler, Nachrichtenredaktion.
2: Angesichts klammer Staatskassen sollen aus Sicht des Deutschen Gewerkschaftsbundes die Superreichen hierzulande mehr zum Gemeinwesen beitragen. Unter anderem über eine Vermögensteuer. Statt für die Breite der arbeitenden Menschen den Rotstift anzusetzen, muss die Bundesregierung endlich die Nutznießer der ungleichen Verteilung in die Pflicht nehmen, sagte der stellvertretende DGB-Vorsitzende Körzel dem Redaktionsnetzwerk Deutschland. Nach einem neuen DGB-Konzept soll jeder Euro besteuert werden, der über ein Nettovermögen von 1 Million Euro hinausgeht. Zum Sport. Mit einem netten Gruß aus dem Flughafen Tower ist die Fußballnationalmannschaft in Amerika angekommen. Welcome to the German team, hätten die Fluglotsen gesagt, so der Lufthansa-Kapitän über Bordlautsprecher nach Ankunft. Das WM-Team landete am späten Abend deutscher Zeit im Nordwesten von Chicago.
4: Das noble Teamhotel liegt etwas nördlich der Innenstadt mit Blick auf den Lake Michigan. Rund 20 Minuten sind es von dort bis zum Trainingszentrum von Chicago Fire. Hier will Bundestrainer Nagelsmann den Feinschliff vornehmen in den kommenden Tagen für das XXL-Turnier. Einen letzten Test gibt's dann am Samstag gegen die USA, bevor es ins WM-Quartier in die Südstaaten geht. Thomas Bremser, Redaktion.
2: Viel Zeit zum Verschnaufen gibt es für die deutsche Nationalmannschaft nicht. Schon am Vormittag startet das erste Training.
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Hallo und herzlich willkommen. Sie hören einen Beitrag der Stiftung Missionswerk Werner Heukelbach zum Thema Glauben und Leben. Endlich mal Ruhe. Nichts mehr hören und sehen, einfach nur Ruhe. Nicht mehr das Großraumbüro, nicht mehr dieser Straßenlärm, ja und auch nicht mehr diese Daueranspannung durch die Kinder. So schön das alles ist mit der Arbeit, mit der Mobilität und mit der Familie, ich brauche endlich einfach einmal Ruhe. Wenn Sie dieses Bedürfnis kennen, dann regt sich bei Ihnen etwas, das zum Urprinzip unseres Menschseins gehört. Siegfried Levering hat sich über dieses Urbedürfnis des Menschen nach Ruhe Gedanken gemacht. Und er weiß auch, wo wir wirklich zur Ruhe kommen können. Sie möchten es auch wissen? Dann bleiben Sie dran. Nach dem nächsten Musiktitel geht's los.

Wir sind nicht wie eine Maschine gebaut, die im Dauerbetrieb mit immer gleichbleibender Leistung laufen kann. Es ist schon ein Wunder, dass unser Herz Jahr aus, Jahr ein über mehrere Jahrzehnte ohne Unterbrechung schlägt. Es ist ein Wunder, dass wir atmen, ohne es zu steuern. Sogar dann, wenn wir schlafen. Doch unser Körper braucht darüber hinaus einfach Ruhe, um sich zu regenerieren. Und nicht nur unser Körper, erst recht unsere Seele. Wer das missachtet, wird dies früher oder später zu spüren bekommen. Was für ein Urprinzip ist es nun, das zu unserem Menschsein gehört? Es ist das, was heute landläufig als Sabbatical bekannt geworden ist. Mancher, der es sich leisten kann, nimmt sich solch ein Sabbatical, ein Sabbatjahr. Woher kommt dieses Sabbatical? Es kommt von Sabbat, jenem siebten Tag, der im Judentum den Abschluss der Arbeitswoche bildet. Es heißt sogar, dass Gott am siebten Tag ruhte, als er die Schöpfung vollendet hatte. Erst recht brauchen wir Menschen solche Tage und Zeiten, in denen wir zur Ruhe kommen. Wir ertragen einfach nicht das ständige Bombardement von Eindrücken, Problemen und Neuigkeiten. Auch wenn wir gefordert sind und für Menschen und Familie da sein müssen, wir brauchen solche Auszeiten. Denn es trifft zu, was Bernhard von Clairvaux einmal seinem Freund schrieb: Wenn du mit dir selbst schlecht umgehst, wem bist du dann gut? Das Wort Sabbat kommt nicht nur von dem Wort Ruhen, sondern dahinter steckt auch der Gedanke vom Aufhören. Es gibt keine wirkliche Ruhe ohne dieses Aufhören. Vielleicht sagen Sie ja auch, ich bin wie in einem Hamsterrad und meinen damit, ich komme da nicht raus. Irgendwie geht es immer weiter. Ich muss einfach funktionieren. Ja, so sieht es aus. Doch bedenken Sie einmal kurz, wann hört das Hamsterrad auf, sich zu drehen? Richtig, wenn der Hamster aussteigt. Nicht das Rad dreht den Hamster, sondern der Hamster das Rad. Nun, ich gebe zu, manchmal drehen auch andere Hamster am Rad kräftig mit. Doch bleiben wir mal dabei. Wie wäre es, wenn Sie für einige Zeit aussteigen würden? Aufhören zu arbeiten, aufhören, effektiv zu sein, aufhören, auf die Uhr zu sehen, aufhören, noch mehr zu wollen, ja, aufhören, an der Oberfläche zu leben. Sie sagen sich, aber ich bin doch noch nicht fertig. Genau darum geht es. Sabbat heißt aufhören, auch ohne fertig zu sein. Später, morgen oder übermorgen geht es weiter. Solch ein Sabbat, solche Zeiten der Ruhe wollen uns zurückführen an den Punkt, wo wir wieder unsere eigentliche Verankerung für unser Leben finden. Aurelius Augustinus hat es einmal so gesagt: Du hast uns geschaffen und unser Herz ist unruhig, bis es Ruhe findet in dir, o Gott. Es gibt für diese Ruhe ein wunderbares Bild, das Sie und ich sehr gut kennen. Denken Sie an ein kleines Kind, das als Säugling im Arm der Mutter liegt. Es ist dieses Bild, das der König David einmal gebraucht, um zu beschreiben, was er empfindet. Ich erstrebe nicht hohe Ziele, die zu vermessen für mich wären. Vielmehr habe ich meine Seele besänftigt und beruhigt. Wie ein gestilltes Kind an der Brust seiner Mutter, so zufrieden ist meine Seele. Hier findet David zur Ruhe. Er löst sich von der ständigen Herausforderung durch unerreichbare Ziele. Ihm ist es vielmehr wichtig, dass seine Seele zur Ruhe kommt. Und Ruhe heißt für ihn nicht Langeweile. Kein gesättigtes Kind käme im Arm der Mutter auf diesen Gedanken. Es ist eine Ruhe, die sich gefüllt anfühlt. Also eine Zufriedenheit und ein Frieden, die das Herz satt macht. Ist es nicht genau das, was wir uns wünschen? Ist es das, was Sie sich wünschen? Es muss nicht bei diesem Wunsch bleiben. Ich möchte Ihnen einen Weg zeigen, auf dem Sie diese Erfahrung machen können. Keine Sorge, Sie müssen nicht unbedingt ein ausgesprochen meditativer Typ sein. Es geht nämlich um eine Einladung und eine Aufforderung, der Sie folgen können. Beides geht von Jesus Christus aus. Schon vor 2000 Jahren ausgesprochen, steht sowohl diese Einladung wie auch die Aufforderung bis jetzt im Raum. Jesus weiß um unser Bedürfnis nach der Ruhe für unser Herz, für unsere Seele. Zunächst die Einladung. Kommt zu mir, ihr alle, die ihr euch plagt und von eurer Last fast erdrückt werdet. Ich werde euch Ruhe geben. Jesus hatte hier seine Zeitgenossen vor Augen,
die sich in ihrem Umfeld immer wieder mit Erwartungen, vor allem religiösen Erwartungen, konfrontiert sah. Diese empfanden sie als permanente Belastung, dem Hamsterrad sehr ähnlich. Jesus sagt einfach, komm zu mir, steig aus und komm zu mir. Jesus sagt das nicht als ein Lebensratgeber unter vielen anderen. Er kann es nur sagen, weil er mit der Autorität als Sohn Gottes zu sich einladen kann. Komm zu mir, ich werde dir Ruhe geben. Das gilt nicht nur im Blick auf Erwartungen, das gilt auch im Blick auf jene Last, die sich schwer und beunruhigend auf unsere Seele legt, wenn wir mit uns alleine sind und unser Leben anschauen. Da gibt es nicht nur Gelungenes, sondern auch diese Last, an Menschen schuldig geworden zu sein. Und wir haben die Ahnung, dass wir auch an Gott schuldig geworden sind. Kein psychologischer Kunstgriff hilft uns, von dieser Last befreit zu werden. Doch Jesus sagt, dass er es kann. Kommt zu mir, ihr alle, die ihr euch plagt und von eurer Last fast erdrückt werdet. Ich werde euch Ruhe geben. Ich werde euch die Last abnehmen. Jesus kann es tatsächlich. Die Bibel bezeugt, dass Jesus das Opferlamm Gottes ist, das die Sünde der ganzen Welt wegnimmt. Das erklärt, warum Jesus am Kreuz sterben musste. Sein Tod am Kreuz war nicht das verunglückte Ende eines guten Menschen, sondern sein Tod am Kreuz war der Weg, auf dem Gott uns Menschen von unserer belastenden Sünde entlasten wollte. Und es auch jetzt will. Deshalb steht die Einladung, kommt zu mir alle. Deshalb steht die Zusage für alle, die kommen, ich werde euch Ruhe geben. Wenn alle kommen können, sind Sie und ich nicht ausgenommen. Sie dürfen kommen und es Jesus sagen, er hört sie. Und weil Jesus möchte, dass sie zur Ruhe kommen, wird er sich nicht zweimal bitten lassen. Jesus setzt noch einen drauf, wenn er weiter sagt, lernt von mir, denn ich bin gütig und von Herzen demütig, so werdet ihr Ruhe finden für eure Seele. Dieses Wort ist für mich ein Schlüsselwort der letzten 10 Jahre geworden. Warum? Ich finde die Ruhe für meine Seele nicht darin, dass ich fertig bin oder alles verstanden habe und mir alles gelungen ist. Ich finde die Ruhe meiner Seele darin, Jesus zu folgen und von ihm zu lernen. Ist das nicht genial? Nicht, wenn wir ausgelernt haben und schon alles richtig machen, finden wir zur Ruhe. Jesus sagt, dass wir beim Lernen, also im Prozess des Lernens, zur Ruhe finden. Das macht mir Mut, mich auf den Weg zu machen und Jesus Christus zu folgen. Das ist wirklich gefüllte Ruhe. Das ist ein spannendes Leben und doch eigenartigerweise zugleich ein entspanntes Leben. Entspannt, weil wir dabei endlich zur Ruhe kommen.

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1: Frühjahrscheck fürs Fahrrad und für Sie. Früher habe ich mein Fahrrad immer selber repariert und in Ordnung gebracht. Ich habe nur ein ganz normales Rad. Mit der jetzigen Technik kenne ich mich gar nicht so gut aus. Auch die einstige Fingerfertigkeit hat im Alter nachgelassen. Also habe ich mein Stahlrost diesmal zum Frühjahrscheck in die Fahrradwerkstatt gebracht. Schon beim ersten Blick auf das Rad stellte der Mechaniker fest, hinten brauchen Sie unbedingt einen neuen Pneu. Damit meinte er einen neuen Reifen. Der alte war schon total blank gefahren. Pneu, so heißen in der Sprache der Bike- und Autoprofis, die luftgefederten Fahrzeugreifen. Das passt ja gut, meinte ich. Sonntag ist Pfingsten. Mein Gegenüber sah mich fragend an. Was hat das denn damit zu tun, wollte er wissen. Ich erklärte ihm, dass der Ausdruck Pneu die Abkürzung des griechischen Wortes Pneuma ist. Und das bedeutet Lufthauch oder Wind. Eigentlich bezeichnet Pneu also nur den Inhalt eines Reifens. Pneuma bedeutet aber Geist. Und am Pfingstfest feierten die Christen das Fest der Ausgießung des Heiligen Geistes. Er ist gleichsam der Lufthauch Gottes. Mit und durch ihn hat der in den Himmel gefahrene Christus seine Anhänger erst so richtig ins Rollen und zum Laufen gebracht. So hatte Jesus es ihnen vor seiner Himmelfahrt angekündigt. Ihr werdet die Kraft des Heiligen Geistes empfangen, der auf euch herabkommen wird, und ihr werdet meine Zeugen sein in Jerusalem und in ganz Judäa und Samarien und bis an das Ende der Erde. So steht es in der Apostelgeschichte Kapitel 1, Vers 8. Mein Fahrrad braucht ebenso wie mein Auto Pneus, damit es richtig rollt und ich ordentlich damit fahren kann. Von Zeit zu Zeit müssen diese Pneus erneuert werden. Dazu muss ich bei meiner Werkstatt vorstellig werden. Als Christen aber brauchen wir das göttliche Pneuma, den Lufthauch Gottes, seinen Heiligen Geist. Nicht nur dann und wann, sondern ständig neu. Mit meinem Fahrrad könnte ich notfalls auch ohne Pneus auf den blanken Felgen fahren. Doch in Sachen des christlichen Glaubens und christlichen Lebens liefe und bewegte sich ohne Gottes Geist bei uns überhaupt nichts. Wir sollten darum nicht nur hin und wieder, sondern Tag für Tag bei dem dreieinigen Gott vorstellig werden und neu um den Lufthauch des Heiligen Geistes bitten. Etwa mit Bitten aus der Heiliggeist-Litanei. Komm, Heiliger Geist, erfülle die Herzen deiner Gläubigen, entzünde in uns das Feuer deiner göttlichen Liebe. Lehre uns beten, leite uns auf Gottes Wegen, zeige uns, wozu wir gesandt sind, stärke den Eifer für dein Reich, führe uns zur Freiheit der Kinder Gottes. Einige die Christenheit, heilige die Kirche, vollende, was du in uns gewirkt hast, komm, Heiliger Geist. Mit dieser Bitte wünsche ich Ihnen eine gesegnete Pfingstzeit. 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
11: Viele Wolken, etwas Sonne, aber immer wieder Schauer und örtlich sogar Gewitter und sogar starker Wind. So geht es durch den heutigen Mittwoch richtig ungemütlich draußen im Vergleich zu den vergangenen Tagen. Aber die Natur kann's brauchen. Bei 21 Grad in Eupen und in Stolberg und bei 17 Grad in St. Vit und in Simmerath. Am Abend und in der Nacht weiter dicht bewölkt und gelegentlich sind neue Schauer unterwegs. Die Nächte sehr mild mit 16 bis 12 Grad. Donnerstag, Feiertag in Deutschland, aber so richtig einladend für draußen ist es nicht. Viele Wolken, wenig Sonne und immer wieder Schauer und Gewitter und dazu ziemlich windig bei nur 15 bis 18 Grad.
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12: Ich bin David Riemer. Im deutschen Rentensystem muss sich etwas ändern, damit es finanziell nicht zusammenbricht. Die Bundesregierung bereitet eine Reform vor. Eine Berechnung im Auftrag der Bertelsmann Stiftung zeigt jetzt, pro Rentnerjahrgang können 9,5 Milliarden Euro eingespart werden, wenn die Rente mit 63 abgeschafft werden würde.
13: Wer 45 Jahre lang gearbeitet und in die Rentenkasse eingezahlt hat, darf ohne Abzüge in Rente gehen, auch wenn das Regeleintrittsalter noch nicht erreicht ist. Das hatte die SPD zu Zeiten von CDU-Kanzlerin Merkel durchgesetzt. Etwa 250.000 Menschen nutzt die Regelung pro Jahr. Sie abzuschaffen würde nicht nur Milliarden sparen, so die Studie. In Zeiten des Fachkräftemangels ständen rechnerisch auch 125.000 Vollzeitarbeitskräfte mehr zur Verfügung. Klar ist, dass Einschnitte bei der Rente kommen müssen. Schwerfallen werden sie vor allem der SPD. Aus Berlin, Jan-Henner Reitze.
12: Ein Mann hat in Dortmund auf einen Polizisten geschossen und sich danach in eine Wohnung mit seinen drei Kindern verschanzt. Erst am frühen Morgen hat er sich der Polizei ergeben.
14: Den Kindern geht es den Umständen entsprechend gut, sagte ein Polizeisprecher. Der 51-jährige Mann hatte am Abend im Stadtteil Höchsten auf einen Polizisten geschossen und war danach in seine Wohnung geflüchtet. Dort verschanzte er sich mit seinen drei Kindern. Der Beamte wurde nur leicht verletzt. Eine Schussweste habe Schlimmeres verhindert, so die Polizei. Angesichts der schwierigen Lage rückte neben Spezialeinsatzkräften auch eine Verhandlungsgruppe der Polizei an, die Kontakt zu dem Täter aufnehmen konnte. Am frühen Morgen folgte schließlich die Entwarnung. Die genauen Hintergründe des Vorfalls sind unklar. Tine Klimach, Nachrichtenredaktion.
12: Die EU plant für diesen Sommer ihren bisher größten Einsatz gegen Waldbrände. Angesichts der zunehmenden Waldbrandgefahr in ganz Europa werden fast 800 Feuerwehrleute aus 14 Ländern an besonders gefährdeten Gegenden in Zypern, Griechenland, Italien, Frankreich, Spanien und Portugal stationiert. Das teilte EU-Kommissionspräsidentin von der Leyen mit. Mit einer Grußbotschaft aus dem Flughafen Tower ist die Fußballnationalmannschaft in Amerika angekommen. Nach einem 8-stündigen Flug landete Bundestrainer Nagelsmann mit seinem Team am späten Abend deutscher Zeit in Chicago. Welcome to the German Team begrüßten die Fluglotsen den DFB-Tross nach der Landung. Das letzte Testspiel für die WM findet am kommenden Samstag gegen Co-Gastgeber USA statt.
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17: Ich bin Tobias Reuter und begrüße Sie damit zur Frührevue an diesem Mittwoch.
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0: Seit Jahren versuchen Naturschützer, die für die Region typischen Wanderfalken wieder anzusiedeln. In den letzten Jahren wurden sie nur noch selten gesehen. Nun brütet hoch oben über Eupen wieder ein Paar. Julia Braun hat für uns ins Nest geschaut.
1: Sie sind selten geworden in unserer Region. Die Rede ist von Wanderfalken. Mit einem aufwendigen Programm wollen sie Naturschützer zurück in die Eifel holen. Vor einigen Jahren gab es einen ersten großen Erfolg. 3 Eupener Kirchtürme hatten spezielle Nistkästen bekommen. In einem davon brütete regelmäßig ein Wanderfalkenpaar. Das aber wurde vom Uhu vertrieben. Einige Jahre war es noch sporadisch in Eupen. Danach waren die Wanderfalken nicht mehr gesehen worden. Nun gibt es gute Nachrichten aus dem Horst in einem der 6 Kirchtürme. Gerhard Reuter von Avis Ostkantone.
2: Jetzt in diesem Jahr die Horstkontrolle an der St. Nikolauskirche in Kasten ergab dann 4 Eier. Also deutet da alles auf eine erfolgreiche Wiederansiedlung des Wanderfalkens an dieser Kirche hin.
1: Die Naturschützer sind begeistert. Sie freuen sich über die erfolgreiche Rückkehr des Wanderfalken in die Region.
2: Der Wanderfalke galt lange Zeit als ausgestorben. Vor allen Dingen die 50er, 60er Jahre kam die Population des Wanderfalkens zum Einbruch. Wanderfalken zählen zu den Top-Predatoren, das heißt, die stehen oben an der Spitze der Nahrungsketten und viele Einflüsse, vor allen Dingen auch Umweltgifte, hatten dazu geführt, dass beispielsweise die Eischalen so dünn wurden, dass sie beim Bebrüten zerbarsten oder die Störung an den Brutplätzen, aber auch die Vernichtung, weil auch Greifvögel so oft als Konkurrenten des Menschen angesehen werden. Wenn es darum geht, Hühnerhöfe oder auch Tannenzüchter hatten da auch eine große Bedeutung, weil der Falke jagt natürlicherweise auch Tauben. Das war natürlich auch ein Dorn im Auge, gerade wenn eine teure Brieftaube eventuell durch einen Wanderfalken erbeutet wurde. Ja, das machte dann schnell die Runde. So galt der Wanderfalke als unerwünscht, sehr zu Unrecht eigentlich. Jetzt im Moment ist gerade das Gegenteil der Fall. Also Grund, weswegen auch in Wallhorn jetzt beispielsweise ein Falkenkasten angelegt wurde oder auch in Eupen oder an anderen Stellen wie St. Veit auch, ist, dass man so versucht, auf natürliche Weise der Überpopulation an Stadttauben Herr zu werden.
1: Die Wiederansiedlung des prächtigen Vogels stärkt das natürliche Gleichgewicht, denn der Wanderfalke ist ein wichtiger Regulator.
2: Wo der Wanderfalke jagt zum Beispiel, da ist er auch für Entspannung in der Lage, zum Beispiel Überbevölkerung von Elstern, Eichelhäher, insgesamt auch Rabenvögel, ist ein sehr effektiver Regulator. Man muss sich das jetzt nicht so vorstellen, dass er alle frisst, also alles, was in seinem Jagdrevier sich rumtreibt, dass er da alles frisst. Es ist vielmehr so, dass er innerhalb seines Reviers, das sehr groß ist, ein Unsicherheitsgefühl schafft. Also und seine potenziellen Opfer meiden dann diese Bereiche. Sobald der Falke auftaucht, ist der Bereich als unsicher eingestuft und die Problemvögel ziehen ab.
1: Nicht immer war es um den Wanderfalken so gut bestellt. Deswegen freuen sich auch viele Eupener Bürger. Wenn die 4 Jungfalken erst einmal geschlüpft sind, wird es nicht mehr lange dauern, bis man alle 6 Tiere über Eupen beobachten kann. Noch aber brauchen Interessierte etwas Geduld.
2: Natürlich passiert das erstmal so etwas schleppend. Ja, die Jungtiere haben ihren Kasten noch nie verlassen, sind dann in einer gewissen Höhe. Ja, und die Alttiere locken dann die Jungen nach draußen. Und wie machen sie das? Meistens durch lautes Rufen. Und dann, wenn man solche gickernden, sehr schrillen Laute von unten hören kann, dann lohnt sich ein Blick nach oben. Und dann kann man dann die jungen Falken sehen, wenn sie dann am Turm sitzen. Zunächst mal ein bisschen die Höhe wahrnehmen, ja, und dann auf einmal dann trotz allem ihren ersten Flugversuch wagen. Wir hatten auch schon kleinere Unfälle in der Vergangenheit. Ein kleinerer Falke, der es versucht, seinen größeren Geschwistern schon nachzumachen, ja, dass er noch nicht diesen Flugerfolg auf Anhieb hat, ja, dann landet er auch schon mal auf dem Marktplatz oder auf der Straße. Dann muss man natürlich sehr aufpassen, dass diese Jungtiere nicht durch den Autoverkehr verletzt werden.
1: Die Wanderfalken sind zurück in Eupen. Ein großer Erfolg für die Naturschützer und ein echtes Naturschauspiel, das sie sich in Ruhe ansehen sollten.

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1: Viele Wolken, etwas Sonne, aber immer wieder Schauer und örtlich sogar Gewitter und sogar starker Wind. So geht es durch den heutigen Mittwoch richtig ungemütlich draußen im Vergleich zu den vergangenen Tagen. Aber die Natur kann's brauchen. Bei 21 Grad in Olpen und in Stolberg und bei 17 Grad in St. Vith und in Simmerath. Am Abend und in der Nacht weiter dicht bewölkt und gelegentlich sind neue Schauer unterwegs. Die Nächte sehr mild mit 16 bis 12 Grad. Donnerstag, Feiertag in Deutschland, aber so richtig einladend für draußen ist es nicht. Viele Wolken, wenig Sonne und immer wieder Schauer und Gewitter und dazu ziemlich windig bei nur 15 bis 18 Grad.
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2: Ich bin Dieter Speth. Das Saarland und die DG wollen ihre Zusammenarbeit weiter intensivieren. Das haben die Regierungen beider Partner bei einem gemeinsamen Treffen gestern in Mettlach bekräftigt. Engere Kooperation.

0: Großregion. DG-Ministerpräsident Oliver Pasch sprach von einem wichtigen Signal bei der gemeinsamen Entwicklung der Grenzregion. Für die DG waren auch die Minister Jerome Franzen, Gregor Freches und Lydia Klinkenberg beim Treffen im Saarland mit dabei. Im Parlament der DG haben die Fraktionen über die Regierungserklärung zur Raumordnung debattiert. Ministerpräsident Oliver Pasch hatte sie Ende April vorgestellt. Aus Sicht der PFF gäbe es viele begrüßenswerte Ansätze, so Fraktionssprecherin Evelyn Jadin. Als Beispiel nannte sie schnellere Verfahren, mehr Rechtssicherheit und kommunale Gestaltungsmöglichkeiten, mehr strategische Planungen und mehr Möglichkeiten für die Menschen in der Region. Bei Ecolo vermisste man eine klare Verantwortung. Aus ihrer Sicht wolle die Regierung möglichst viel an die Kommunen weiterreichen. Die ProDG will die Kommunen stärken und mehr Gestaltungsspielraum ermöglichen. Die DG-Regierung solle dafür den Rahmen schaffen. Vivant sieht vor allem bei den Gewerbeflächen den Bedarf, genauer hinzuschauen. Die CSP geht davon aus, dass es an einigen Stellen immer wieder Diskussionen geben werde. Spätestens im Dezember will die DG-Regierung ihr Dekret zur Raumordnung hinterlegen. Dann muss über das Thema erneut beraten werden. Beim Belgrader Unternehmen Ziegler verlieren 27 Mitarbeiter ihren Job. Das hat der CSP-Transcom-Sprecher Philipp Leskop bestätigt. Zwei Drittel der Belegschaft erhalten damit ihre Kündigung. Zunächst war man davon ausgegangen, dass die Niederlassung Belgrad aufgrund ihrer Nähe zur deutschen und zur niederländischen Grenze übernommen werde. Belgrad gehört zu den 7 Ziegler-Standorten, die künftig vom Transportunternehmen Transuniverse Forwarding geführt werden. Aus Sicht des Gewerkschaftssprechers sei der nun beschlossen Stellenabbau einer Katastrophe. Am Montag hatte Ziegler Belkin Insolvenz angemeldet. Die Sozialpartner reagierten mit Unverständnis und warfen dem Unternehmen eine schlechte Geschäftsführung vor. Ziegler ist seit 118 Jahren in Belgien und Frankreich aktiv. Auf der A4 bei Eschweiler war gestern viel Geduld nötig. Dort war es zu einem Unfall mit einem Lastwagen gekommen. Zwischen Eschweiler Ost und Weißweiler war am Vormittag ein Brummi mit einem Auto zusammengestoßen. Trümmerteile flogen durch die Luft und beschädigten auch die Windschutzscheibe eines zweiten Wagens. Dabei wurden mehrere Menschen verletzt und mussten ins Krankenhaus gebracht werden. Der LKW krachte in die mittlere Leitplanke und stand danach quer über die Fahrbahn. Nach der Unfallaufnahme musste der Asphalt gereinigt werden. Dann erst wurde abgeschleppt. Erst am Nachmittag war zwei Fahrstreifen wieder frei. Auf der dritten Spur dauerten die Arbeiten bis in die Nacht hinein an. Die K2 in der Eifel wird grundhaft saniert. Die Städteregion Aachen hat die Bauarbeiten in Auftrag gegeben. Schon ab kommenden Montag beginnen die Arbeiten. Sie sollen bis Ende Oktober dauern. In dieser Zeit ist die Kreisstraße zwischen Monschauhöfen und der Monschauer Altstadt in mehrere Abschnitte voll gesperrt. Die erste Bauphase umfasst die Austraße bis zur Schleidener Straße und soll bis Mitte Juli dauern. Eine Umleitung über die B258 und die alte Monschauer Straße bis Fotografieforum Aukloster wird ausgeschildert. Heißt es in einer Mitteilung. 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
1: In der Pubertät und in Krisenzeiten kommt die Frage immer wieder auf, wie viel bin ich eigentlich wert? Es ist uns klar, dass wir nicht nach dem reinen Wert des Materials, aus dem wir bestehen, zu bemessen sind. Es muss ein anderer Maßstab her, doch welcher taugt? Ist es der Spiegel, der mir mein Gesicht und meine Figur zeigt? Ist es mein Schulabschluss oder die berufliche Karriere? Oder ist es gar meine Leistung und das Gehalt? Erst recht, wenn wir uns mit anderen vergleichen, werden wir in dieser Frage nie zur Ruhe kommen. Ich möchte Ihnen sagen, dass Sie wirklich wertvoll sind. Und dafür gibt es mindestens drei Gründe. Erstens, Sie sind wertvoll, weil Sie ein Geschöpf Gottes sind. Die Evolutionstheorie will uns zwar glauben machen, dass der Mensch letztendlich nur ein höher entwickeltes Tier sei. Doch wie ist es dann um den Wert und die Würde des Menschen bestellt? Die Bibel sagt auf den ersten Seiten, und Gott schuf den Menschen nach seinem Bild. Nach dem Bild Gottes schuf er ihn. Wer das für sich entdeckt und sich selbst aus der Hand des Schöpfers nimmt, kann mit David staunen. Ich preise dich darüber, dass ich auf eine erstaunliche, ausgezeichnete Weise gemacht bin. Wunderbar sind deine Werke. Das gilt sogar dann, wenn andere ihnen signalisieren, dass sie nicht erwünscht sind. Gott hat sie gewollt. Ein zweites. Sie sind wertvoll, weil die ganze Welt den Wert ihres Lebens nicht aufwiegen kann. Woher ich das weiß? Nun, weil Jesus Christus es gesagt hat. Denn was nützt es einem Menschen, die ganze Welt zu gewinnen und sein Leben einzubüßen? Durch die Medien und die Werbung werden wir ständig angeregt, Reichtum, Ehre und Vergnügen zu suchen. Und wer von uns hat nicht schon einmal von solch einem sorgenfreien Leben der Superlative geträumt? Doch dies wird sich als enttäuschend herausstellen. Menschen, die es anscheinend geschafft haben, kriegen doch oft ihr Leben gar nicht geregelt. Es muss mehr geben, was uns Sinn gibt und was uns so wertvoll macht. Und damit bin ich beim Dritten. Sie sind so wertvoll, weil Gott seinen Sohn für sie gab. Helmut Thielicke sagte es so: Gott liebt uns nicht, weil wir so wertvoll sind, sondern wir sind so wertvoll, weil Gott uns liebt. Petrus drückt es so aus: Ihr wisst, dass ihr nicht mit vergänglichem Silber oder Gold erlöst seid, sondern mit dem teuren Blut Christi als eines unschuldigen und unbefleckten Lammes. Auch wenn Ihnen diese Sprache und Vorstellung vielleicht nicht vertraut ist, eines wird klar: Wir müssen äußerst wertvoll für Gott sein, wenn er für uns seinen Sohn in den Tod gibt. Jesus starb am Kreuz an unserer Stelle. Er starb auch für Sie. Sie sind zu wertvoll, als dass Sie Ihr Leben wegwerfen oder sich in Belanglosigkeiten verlieren. Nehmen Sie sich selbst als Geschöpf aus Gottes Hand und nehmen Sie den Sohn Gottes, Jesus Christus, als Ihren Erlöser an. Und Sie dürfen hören, was schon im Propheten Jesaja steht: Fürchte dich nicht, denn ich habe dich erlöst, weil du teuer bist in meinen Augen und wertvoll bist und ich dich lieb habe.
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Werbung steht vor der Tür und danach werden Sie dann auch gleich top informiert in unseren Weltnachrichten zur vollen Stunde. Danach geht's dann weiter hier mit der Frührevue.

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20: Viele Wolken, etwas Sonne, aber immer wieder Schauer und örtlich sogar Gewitter und sogar starker Wind. So geht es durch den heutigen Mittwoch richtig ungemütlich draußen im Vergleich zu den vergangenen Tagen. Aber die Natur kann es brauchen. Bei 21 Grad in Olpen und in Stolberg und bei 17 Grad in St. Vith und in Simmerath. Am Abend und in der Nacht weiter dicht bewölkt und gelegentlich sind neue Schauer unterwegs. Die Nächte sehr mild mit 16 bis 12 Grad. Donnerstag, Feiertag in Deutschland, aber so richtig einladend für draußen ist es nicht. Viele Wolken, wenig Sonne und immer wieder Schauer und Gewitter und dazu ziemlich windig bei nur 15 bis 18 Grad.
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21: Ich bin David Riemer. Die Abschaffung der abschlagsfreien Frührente für besonders langjährig Versicherte könnte die Staatskasse laut einer Berechnung um 9,5 Milliarden Euro pro Rentnerjahrgang entlasten. Das berichtet die Bertelsmann Stiftung. Jährlich nutzen bis zu 280.000 Beschäftigte die Möglichkeit, nach 45 Beitragsjahren vor dem regulären Rentenalter ohne Abschläge in Ruhestand zu gehen. Der Iran-Krieg hat Deutschlands Solarfirmen zu einem unverhofften Auftragsboom verholfen. Der kriegsbedingte Anstieg der Öl- und Gaspreise hat die Nachfrage privater Hausbesitzer nach Photovoltaikanlagen auf dem Dach sprunghaft steigen lassen. Das berichten der Bundesverband Solarwirtschaft und einige Unternehmen.
22: In manchen Wohnstraßen gibt es kaum noch Häuser ohne die großen Solarmodule auf dem Dach. Nach einer schwachen Nachfrage zu Jahresbeginn hat die kriegsbedingte Energiekrise der Branche neuen Schub gegeben. Auch die Kürzungspläne von Wirtschaftsministerin Reiche bei der Solarförderung haben einen Effekt. Die Neuaufträge für PV-Anlagen und Wärmepumpen türmen sich bei den Firmen. Auch große Konzerne wie E.ON sprechen von einer Verdopplung der privaten Kundenanfragen seit Beginn des Iran-Kriegs, sowohl im Vergleich zu den Vormonaten als auch zum Vorjahr. Das sei mit rein saisonalen Effekten nicht zu erklären. Ursula Winkler, Nachrichtenredaktion.
21: Vertreter von EU-Staaten und Europäischem Parlament haben sich noch nicht auf neue Fluggastrechte einigen können. Das Parlament lehnt einen Kompromiss ab, der die Rechte der Passagiere verwässert. Die Verhandlungen sollen fortgesetzt werden. Streitpunkt sind vor allem Entschädigungen bei Verspätungen. Die EU-Staaten wollen Ausgleichszahlungen erst ab 4 Stunden Verspätung. Das Parlament hält an der 3-Stunden-Grenze fest. Mit einer Grußbotschaft aus dem Flughafen Tower ist die Fußballnationalmannschaft in Amerika angekommen. Welcome to the German Team begrüßten die Fluglotsen den DFB-Tross nach der Landung. Das WM-Team landete am späten Abend deutscher Zeit in Chicago. Dort findet bereits heute die erste Trainingseinheit statt.
23: Sommerlich, windig, aber nicht zu heiß. So präsentiert sich Chicago in den kommenden Tagen. Das noble Teamhotel liegt etwas nördlich der Innenstadt mit Blick auf den Lake Michigan. Rund 20 Minuten sind es von dort bis zum Trainingszentrum von Chicago Fire, dem Ex-Club von Bastian Schweinsteiger. Hier will Bundestrainer Nagelsmann den Feinschliff vornehmen in den kommenden Tagen für das XXL-Turnier. Thomas Bremser, Sportredaktion.
21: Ein letztes Testspiel vor der WM gibt es am kommenden Samstag gegen Co-Gastgeber USA.
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26: Willkommen zurück zu einer zweiten Stunde der Frührevue. Ich bin Tobias Reuter und bis 10 für Sie am Mikrofon zum Start in diesen Mittwoch.
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In dieser Stunde blickt unser Wetterexperte Andi Holz auf das Wetter in unserem Hürtchenwaldwetter. Mein Kollege Lukas Blasius, der wagt den Blick in den Veranstaltungskalender. Außerdem gibt es noch unser Tageshoroskop. Und ich spiele Ihnen in dieser Stunde die besten Schlager und Oldies, wie immer hier bei Radio 700 in der richtigen Mischung.

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1: Widder. Sie wünschen sich mehr Bodenständigkeit in Ihrem Leben? Dann halten Sie sich an die Menschen, bei denen Sie sich wohlfühlen.
2: Stier.
1: Sie sind fit und fühlen sich energiegeladen. Kein Wunder, Mars gibt Ihnen einen richtigen Energiekick.
2: Zwillinge.
1: Gehen Sie mal wieder zur Kosmetikerin oder statten Sie dem Friseur einen Besuch ab. Sie haben Lust auf was Neues.
2: Krebs.
1: Finanziell können Sie mit Ihrem Ideenreichtum viel Positives bewirken.
2: Löwe.
1: Wichtig ist jetzt, dass Sie sich mitteilen. Alles andere kommt dann von selbst ins Rollen.
2: Jungfrau.
1: Die Sterne meinen es gut mit Ihnen. Sie sind sich Ihren Gefühlen so sicher wie lang nicht mehr und mutig genug, Ihr Herz neu zu verschenken.
2: Waage.
1: Lassen Sie sich bei langfristigen Entscheidungen noch etwas Zeit. Neptun macht Sie unvorsichtig.
2: Skorpion.
1: Hören Sie lieber auf Ihr Bauchgefühl. Sie denken zu viel nach und fallen ungerne Entscheidungen.
2: Schütze.
1: Irgendwie fällt es Ihnen gerade leicht, neue Kontakte herzustellen. Langweilig wird es auf keinen Fall.
2: Steinbock.
1: Es fällt Ihnen jetzt schwer, Ihr Versprechen einzuhalten und zu Ihrem Wort zu stehen.
2: Wassermann.
1: Schalten Sie in dieser Phase ruhig einmal einen Gang zurück, dann fühlen Sie sich bald fitter.
2: Fische.
1: Die Sterne meinen es absolut nicht gut mit Ihnen. Machen Sie sich auf eine große Enttäuschung gefasst.

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1: Kommt die Schafskälte einfach mal zwei Wochen zu früh oder ist es wirklich nur ein dichtes Regengebiet, was derzeit für Abkühlung sorgt? Die Natur kann es auf jeden Fall gebrauchen, heute aber, da müssen wir schon mal den Regenschirm einplanen, denn es sind viele Wolken unterwegs und nur selten blickt die Sonne durch. Stattdessen fallen immer wieder Regenschauer, örtlich können auch Gewitter mit dabei sein und es ist ziemlich windig. Die Temperaturen klettern noch einmal auf Werte um 20 Grad in der Kölner Bucht, 19 Grad in den Wörthegebieten, nur 18 Grad zwischen Verviers, Eupen, Aachen und Düren, 17 Grad rund ums Hohe Venn und 15 bis 16 Grad in den Höhenlagen der Eifel. Am Abend und in der Nacht weiter stark bewölkt und gelegentlich regnet es ein wenig, die Temperaturen deswegen aber auch besonders mild unter der geschlossenen Wolkendecke, 16 Grad entlang der größeren Städte im Norden unseres Sendegebietes, 14 Grad in der mittleren Eifelhöhe, 12 Grad auf den Eifelgipfeln. Fronleichnam, der Donnerstag dann, auch eher so ein Drinbleibetag. Viele Wolken, wenig Sonne, immer wieder Regen, da hat sich zum heutigen Mittwoch wenig geändert, außer die Temperaturen, die gehen noch ein bisschen weiter runter und erreichen nur Höchstwerte zwischen 15 und 18 Grad.
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1: Viele Wolken, etwas Sonne, aber immer wieder Schauer und örtlich sogar Gewitter und sogar starker Wind. So geht es durch den heutigen Mittwoch richtig ungemütlich draußen im Vergleich zu den vergangenen Tagen. Aber die Natur kann es brauchen. Bei 21 Grad in Olpen und in Stolberg und bei 17 Grad in St. Vith und in Simmerath. Am Abend und in der Nacht weiter dicht bewölkt und gelegentlich sind neue Schauer unterwegs. Die Nächte sehr mild mit 16 bis 12 Grad. Donnerstag, Feiertag in Deutschland, aber so richtig einladend für draußen ist es nicht. Viele Wolken, wenig Sonne und immer wieder Schauer und Gewitter und dazu ziemlich windig bei nur 15 bis 18 Grad.
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2: Ich bin Dieter Speth. Das Saarland und die DG wollen ihre Zusammenarbeit weiter intensivieren. Das haben die Regierungen bei der Partner bei einem gemeinsamen Treffen gestern in Mettlach bekräftigt. Engere Kooperationen sind vor allem in den Bereichen Bildung, Sport, Kultur und Gesundheit geplant. Bei der Gesundheit gibt es zum Beispiel Gemeinsamkeiten in der Fachkräftegewinnung, der Notfallversorgung und der Digitalisierung. Daneben ging es auch um Fragen der künftigen EU-Förderpolitik. Die saarländische Ministerpräsidentin Anke Rehlinger betonte dabei die Bedeutung der grenzüberschreitenden Zusammenarbeit in der Großregion. DG-Ministerpräsident Oliver Pasch sprach von einem wichtigen Signal bei der gemeinsamen Entwicklung der Grenzregion. Für die DG waren auch die Minister Jerome Franzen, Gregor Freches und Lydia Klinkenberg beim Treffen im Saarland mit dabei. Im Parlament der DG haben die Fraktionen über die Regierungserklärung zur Raumordnung debattiert. Ministerpräsident Oliver Pasch hatte sie Ende April vorgestellt. Aus Sicht der PFF gäbe es viele begrüßenswerte Ansätze, so Fraktionssprecherin Evelyn Jadin. Als Beispiel nannte sie schnellere Verfahren, mehr Rechtssicherheit und kommunale Gestaltungsmöglichkeiten, mehr strategische Planungen und mehr Möglichkeiten für die Menschen in der Region. Bei Ecolo vermisste man eine

0: Schritt zur Raumordnung hinterlegen. Dann muss über das Thema erneut beraten werden. Beim Belgrader Unternehmen Ziegler verlieren 27 Mitarbeiter ihren Job. Das hat der CSP-Transcom-Sprecher Philipp Lescope bestätigt. Zwei Drittel der Belegschaft erhalten damit ihre Kündigung. Zunächst war man davon ausgegangen, dass die Niederlassung Belgrad aufgrund ihrer Nähe zur deutschen und zur niederländischen Grenze übernommen werde. Belgrad gehört zu den 7 Ziegler-Standorten, die künftig vom Transportunternehmen Transuniverse Forwarding geführt werden. Aus Sicht des Gewerkschaftssprechers sei der nun beschlossenen Stellenabbau einer Katastrophe. Am Montag hatte Ziegler Belgien Insolvenz angemeldet. Die Sozialpartner reagierten mit Unverständnis und warfen dem Unternehmen eine schlechte Geschäftsführung vor. Ziegler ist seit 118 Jahren in Belgien und Frankreich aktiv. Auf der A4 bei Eschweiler war gestern viel Geduld nötig. Dort war es zu einem Unfall mit einem Lastwagen gekommen. Zwischen Eschweiler Ost und Weißweiler war am Vormittag ein Brummi mit einem Auto zusammengestoßen. Trümmerteile flogen durch die Luft und beschädigten auch die Windschutzscheibe eines zweiten Wagens. Dabei wurden mehrere Menschen verletzt und mussten ins Krankenhaus gebracht werden. Der LKW krachte in die mittlere Leitplanke und stand danach quer über die Fahrbahn. Nach der Unfallaufnahme musste der Asphalt gereinigt werden. Dann erst wurde abgeschleppt. Erst am Nachmittag waren 2 Fahrstreifen wieder frei. Auf der 3. Spur dauerten die Arbeiten bis in die Nacht hinein an. Die K2 in der Eifel wird grundhaft saniert. Die Städteregion Aachen hat die Bauarbeiten in Auftrag gegeben. Schon ab kommenden Montag beginnen die Arbeiten. Sie sollen bis Ende Oktober dauern. In dieser Zeit ist die Kreisstraße zwischen Monschau-Höfen und der Monschauer Altstadt in mehrere Abschnitte voll gesperrt. Die erste Bauphase umfasst die Austraße bis zur Schleidener Straße und soll bis Mitte Juli dauern. Eine Umleitung über die B258 und die alte Monschauer Straße bis Fotografieforum Aukloster wird ausgeschildert, heißt es in einer Mitteilung. 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

0: 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Zweite Runde von Heimatstädtchen Live in diesem Sommer. Diesmal spielt die Band Amago um 19 Uhr im Park der Auelsburg in Euskirchen. Heute Nachmittag wird ein ganz besonderes Kunstprojekt mit vielen Blumenkästen sowie Kindern und Jugendlichen gestaltet. Die Blumenkästen dürfen anschließend mitgenommen werden. Damit wird jeder Besucher Teil des Kunstwerkes B dabei. Ab 15 Uhr auf dem Eupener Wertplatz. Lust auf Musik? Dann ist der Tag der offenen Tür bei der DG Musikakademie in St. Vith genau das Richtige für Sie. Geöffnet ist dort von 17 bis 20 Uhr. Was tun nach der Schule? Die gemeinsame Ausbildungsmesse für Stolberg und Eschweiler zeigt, was vor Ort möglich ist. Von 9 bis 13 Uhr in der Außenstelle des Berufskollegs Simmerath in Stolberg. Es darf wieder getanzt werden. Und Sie dürfen mitmachen bei der Open Session um 19.30 Uhr im Aachener Mörgens. Der Mann mit der Kappe aus dem Revier ist wieder da. Herbert Knebels Affentheater präsentiert die Show voll Karacho um 20 Uhr in der Stadthalle Alsdorf. Neu ist die Ausstellung Paradoxe Rückwirkungen mit Werken des Künstlers Hoga Wanicek. Sie ist heute und in den nächsten Tagen ganztägig im Aachener Kuckuck im alten Zollhaus am Köpfchen zu sehen. Italienische Zeitungsimpressionen zeigt die neue Ausstellung von der Gazzetta zur Gazette. Heute und in den nächsten Tagen jeweils von 10 bis 17 Uhr im Internationalen Zeitungsmuseum in Aachen. Spannende Fotografien werden in der neuen Ausstellung »Wenn ein Bild uns trifft« gezeigt. Sie ist heute von 13 bis 17 Uhr im Aachener Ludwigsforum zu sehen. 5 Tage volles Programm verspricht das Sportfest der Sportfreunde 69 Marmagen auf dem örtlichen Sportplatz. Los geht's heute mit dem Fußballturnier in verschiedenen Altersklassen. Spielbetrieb ist den ganzen Tag über. Und zurück in die Vergangenheit geht es auch in diesem Jahr wieder beim 9. historischen Kohlemeiler. Wie in früheren Zeiten wird über 3 Wochen hinweg Holzkohle gewonnen. Der Meiler muss rund um die Uhr bewacht werden. Besucher sind am Meilerplatz in Heimbach-Düttling ausdrücklich erwünscht. Einfach eine Mail schicken an veranstaltungen@radio700.eu und schon ist auch Ihr Event im Kalender auf dem Sender.
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4: Viele Wolken, etwas Sonne, aber immer wieder Schauer und örtlich sogar Gewitter und sogar starker Wind. So geht es durch den heutigen Mittwoch richtig ungemütlich draußen im Vergleich zu den vergangenen Tagen. Aber die Natur kann's brauchen. Bei 21 Grad in Eupen und in Stolberg und bei 17 Grad in St. Vith und in Simmerath. Am Abend und in der Nacht weiter dicht bewölkt und gelegentlich sind neue Schauer unterwegs. Die Nächte sehr mild mit 16 bis 12 Grad. Donnerstag, Feiertag in Deutschland, aber so richtig einladend für draußen ist es nicht. Viele Wolken, wenig Sonne und immer wieder Schauer und Gewitter und dazu ziemlich windig bei nur 15 bis 18 Grad.
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5: Ich bin David Riemer. Im deutschen Rentensystem muss sich etwas ändern, damit es finanziell nicht zusammenbricht. Die Bundesregierung bereitet eine Reform vor. Eine Berechnung im Auftrag der Bertelsmann Stiftung zeigt jetzt, pro Rentnerjahrgang können 9,5 Milliarden Euro eingespart werden, wenn die Rente mit 63 abgeschafft werden würde.
6: Wer 45 Jahre lang gearbeitet und in die Rentenkasse eingezahlt hat, darf ohne Abzüge in Rente gehen, auch wenn das Regeleintrittsalter noch nicht erreicht ist. Das hatte die SPD zu Zeiten von CDU-Kanzlerin Merkel durchgesetzt. Etwa 250.000 Menschen nutzt die Regelung pro Jahr. Sie abzuschaffen würde nicht nur Milliarden sparen, so die Studie. In Zeiten des Fachkräftemangels ständen rechnerisch auch 125.000 Vollzeitarbeitskräfte mehr zur Verfügung. Klar ist, dass Einschnitte bei der Rente kommen müssen. Schwerfallen werden sie vor allem der SPD. Aus Berlin Jan-Henner Reitze.
5: In Dortmund hat ein Mann auf einen Polizisten geschossen und sich danach in eine Wohnung mit seinen drei Kindern verschanzt. Erst am frühen Morgen hat er sich der Polizei ergeben.
7: Den Kindern geht es den Umständen entsprechend gut, sagte ein Polizeisprecher. Der 51-jährige Mann hatte am Abend im Stadtteil Höchsten auf einen Polizisten geschossen und war danach in seine Wohnung geflüchtet. Dort verschanzte er sich mit seinen drei Kindern. Der Beamte wurde nur leicht verletzt. Eine Schussweste habe Schlimmeres verhindert, so die Polizei. Angesichts der schwierigen Lage rückte neben Spezialeinsatzkräften auch eine Verhandlungsgruppe der Polizei an, die Kontakt zu dem Täter aufnehmen konnte. Am frühen Morgen folgte schließlich die Entwarnung. Die genauen Hintergründe des Vorfalls sind unklar. Tine Klimach, Nachrichtenredaktion.
5: Die EU plant für diesen Sommer ihren bisher größten Einsatz gegen Waldbrände. Wegen der zunehmenden Waldbrandgefahr in ganz Europa werden fast 800 Feuerwehrleute aus 14 Ländern an besonders gefährdeten Gegenden in Zypern, Griechenland, Italien, Frankreich, Spanien und Portugal stationiert. Das teilt die EU-Kommissionspräsidentin von der Leyen mit. Boomende Aktienmärkte haben den Club der Dollarmillionäre kräftig wachsen lassen. Weltweit verfügten im vergangenen Jahr mehr als 25 Millionen Menschen über ein Vermögen von mindestens 1 Million Dollar, fast 2 Millionen mehr als im Vorjahr. In Deutschland stieg die Zahl der vermögenden Privatpersonen auf fast 1,8 Millionen. Deutschland liegt damit weltweit auf Rang 3 hinter den USA und Japan.
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10: Eine weitere Stunde der Frührevue beginnt jetzt. Und das an diesem Mittwoch hier um 8 Uhr mit mir, Tobias Reuter.
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0: Jochen Spät hat in dieser Stunde das Gesundheitswetter für Sie. Außerdem blickt Andi Holz, unser Wetterexperte, nochmal auf das Wetter für den heutigen Mittwoch. Das alles und mehr in dieser Stunde.
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2: Sich rasch verändernder Luftdruck kann heute witterungsbedingt zu Spannungskopfschmerzen führen. Also wer heute unter Kopfweh leidet, das könnte witterungsbedingte Gründe haben. Insgesamt halten sich die witterungsbedingten Wetterreize allerdings heute in Grenzen. Auch die Pollen machen ein bisschen Pause, dafür regnet es einfach zu viel. Allerdings, wo längere Regenpausen sind, da müssen wir noch immer mit einer starken Konzentration von Gräserpollen rechnen. In mäßiger Belastung sind weiter Roggen-, Ampfer- und Wegerichpollen in der Luft und in schwacher Konzentration tummeln sich auch immer noch Linden- und Kiefernpollen. Ihnen allen einen angenehmen Mittwoch.
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1: Viele Wolken, etwas Sonne, aber immer wieder Schauer und örtlich sogar Gewitter und sogar starker Wind. So geht es durch den heutigen Mittwoch richtig ungemütlich draußen im Vergleich zu den vergangenen Tagen. Aber die Natur kann es brauchen. Bei 21 Grad in Eupen und in Stolberg und bei 17 Grad in St. Vith und in Simmerath. Am Abend und in der Nacht weiter dicht bewölkt und gelegentlich sind neue Schauer unterwegs. Die Nächte sehr mild mit 16 bis 12 Grad. Donnerstag, Feiertag in Deutschland, aber so richtig einladend für draußen ist es nicht. Viele Wolken, wenig Sonne und immer wieder Schauer und Gewitter und dazu ziemlich windig bei nur 15 bis 18 Grad.
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2: Ich bin Dieter Speth. Das Saarland und die DG wollen ihre Zusammenarbeit weiter intensivieren. Das haben die Regierungen bei der Partner bei einem gemeinsamen Treffen gestern in Mettlach bekräftigt. Engere Kooperationen sind vor allem in den Bereichen Bildung, Sport, Kultur und Gesundheit geplant. Bei der Gesundheit gibt es zum Beispiel Gemeinsamkeiten in der Fachkräftegewinnung, der Notfallversorgung und der Digitalisierung. Daneben ging es auch um Fragen der künftigen EU-Förderpolitik. Die saarländische Ministerpräsidentin Anke Rehlinger betonte dabei die Bedeutung der grenzüberschreitenden Zusammenarbeit in der Großregion. DG-Ministerpräsident Oliver Pasch sprach von einem wichtigen Signal bei der gemeinsamen Entwicklung der Grenzregion. Für die DG waren auch die Minister Jerome Franzen, Gregor Freches und Lydia Klinkenberg beim Treffen im Saarland mit dabei. Im Parlament der DG haben die Fraktionen über die Regierungserklärung zur Raumordnung debattiert. Ministerpräsident Oliver Pasch hatte sie Ende April vorgestellt. Aus Sicht der PFF gäbe es viele begrüßenswerte Ansätze, so Fraktionssprecherin Evelyn Jadin. Als Beispiel nannte sie schnellere Verfahren, mehr Rechtssicherheit und kommunale Gestaltungsmöglichkeiten, mehr strategische Planungen und mehr Möglichkeiten für die Menschen in der Region. Bei Ecolo vermisste man eine klare Verantwortung. Aus ihrer Sicht wolle die Regierung möglichst viele

0: das Thema erneut beraten werden. Beim Belgrader Unternehmen Ziegle verlieren 27 Mitarbeiter ihren Job. Das hat der CSP-Transcom-Sprecher Philipp Lescaut bestätigt. 2/3 der Belegschaft erhalten damit ihre Kündigung. Zunächst war man davon ausgegangen, dass die Niederlassung Belgrad aufgrund ihrer Nähe zur deutschen und zur niederländischen Grenze übernommen werde. Belgrad gehört zu den 7 Ziegle-Standorten, die künftig vom Transportunternehmen Transuniverse Forwarding geführt werden. Aus Sicht des Gewerkschaftssprechers sei der nun beschlossene Stellenabbau eine Katastrophe. Am Montag hatte Ziegle Belgien Insolvenz angemeldet. Die Sozialpartner reagierten mit Unverständnis und warfen dem Unternehmen eine schlechte Geschäftsführung vor. Ziegle ist seit 118 Jahren in Belgien und Frankreich aktiv. Auf der A4 bei Eschweiler war gestern viel Geduld nötig. Dort war es zu einem Unfall mit einem Lastwagen gekommen. Zwischen Eschweiler Ost und Weißweiler war am Vormittag ein Brummi mit einem Auto zusammengestoßen. Trümmerteile flogen durch die Luft und beschädigten auch die Windschutzscheibe eines zweiten Wagens. Dabei wurden mehrere Menschen verletzt und mussten ins Krankenhaus gebracht werden. Der LKW krachte in die mittlere Leitplanke und stand danach quer über die Fahrbahn. Nach der Unfallaufnahme musste der Asphalt gereinigt werden. Dann erst wurde abgeschleppt. Erst am Nachmittag waren 2 Fahrstreifen wieder frei. Auf der 3. Spur dauerten die Arbeiten bis in die Nacht hinein an. Die K2 in der Eifel wird grundhaft saniert. Die Städteregion Aachen hat die Bauarbeiten in Auftrag gegeben. Schon ab kommenden Montag beginnen die Arbeiten. Sie sollen bis Ende Oktober dauern. In dieser Zeit ist die Kreisstraße zwischen Monschau-Höfen und der Monschauer Altstadt in mehrere Abschnitte voll gesperrt. Die erste Bauphase umfasst die Austraße bis zur Schleidener Straße und soll bis Mitte Juli dauern. Eine Umleitung über die B258 und die alte Monschauer Straße bis Fotografieforum Aukloster wird ausgeschildert, heißt es in einer Mitteilung. 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
1: Kommt die Schafskälte einfach mal zwei Wochen zu früh oder ist es wirklich nur ein dichtes Regengebiet, was derzeit für Abkühlung sorgt? Die Natur kann es auf jeden Fall gebrauchen, heute aber, da müssen wir schon mal den Regenschirm einplanen, denn es sind viele Wolken unterwegs und nur selten blickt die Sonne durch. Stattdessen fallen immer wieder Regenschauer, örtlich können auch Gewitter mit dabei sein und es ist ziemlich windig. Die Temperaturen klettern noch einmal auf Werte um 20 Grad in der Kölner Bucht, 19 Grad in den Wörthegebieten, nur 18 Grad zwischen Verviers, Eupen, Aachen und Düren, 17 Grad rund ums Hohe Venn und 15 bis 16 Grad in den Höhenlagen der Eifel. Am Abend und in der Nacht weiter stark bewölkt und gelegentlich regnet es ein wenig, die Temperaturen deswegen aber auch besonders mild unter der geschlossenen Wolkendecke, 16 Grad entlang der größeren Städte im Norden unseres Sendegebietes, 14 Grad in der mittleren Eifelhöhe, 12 Grad auf den Eifelgipfeln. Fronleichnam, der Donnerstag dann, auch eher so ein Drinbleibetag. Viele Wolken, wenig Sonne, immer wieder Regen. Da hat sich zum heutigen Mittwoch wenig geändert, außer die Temperaturen. Die gehen noch ein bisschen weiter runter und erreichen nur Höchstwerte zwischen 15 und 18 Grad.
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6: Viele Wolken, etwas Sonne, aber immer wieder Schauer und örtlich sogar Gewitter und sogar starker Wind. So geht es durch den heutigen Mittwoch richtig ungemütlich draußen im Vergleich zu den vergangenen Tagen. Aber die Natur kann es brauchen. Bei 21 Grad in Eupen und in Stolberg und bei 17 Grad in St. Vith und in Simmerath. Am Abend und in der Nacht weiter dicht bewölkt und gelegentlich sind neue Schauer unterwegs. Die Nächte sehr mild mit 16 bis 12 Grad. Donnerstag, Feiertag in Deutschland, aber so richtig einladend für draußen ist es nicht. Viele Wolken, wenig Sonne und immer wieder Schauer und Gewitter und dazu ziemlich windig bei nur 15 bis 18 Grad.
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7: Ich bin David Riemer. Die Abschaffung der abschlagsfreien Frührente für besonders langjährig Versicherte könnte die Staatskasse laut einer Berechnung um 9,5 Milliarden Euro pro Rentnerjahrgang entlasten. Das berichtet die Bertelsmann Stiftung. Jährlich nutzen bis zu 280.000 Beschäftigte die Möglichkeit, nach 45 Beitragsjahren vor dem regulären Rentenalter ohne Abschläge in den Ruhestand zu gehen. Die Bundesregierung will bald über ein Reformpaket zur Rente entscheiden. Aufatmen in Dortmund. Ein bewaffneter Gewalttäter, der einen Polizisten angeschossen und sich stundenlang mit seinen Kindern in einer Wohnung verschanzt hat, hat sich am frühen Morgen ergeben. Er wurde festgenommen. Der Beamte sei leicht verletzt worden. Eine Schussweste habe Schlimmeres verhindert. Polizeisprecher Tobias Bokarius sagte,
8: die Mutter konnte bereits um 21.15 Uhr den Rettungskräften zugeführt werden, wurde da auch intensiv betreut, da sie ziemlich unter dem Eindruck des Geschehens stand. Ob die Mutter sich womöglich auch zwischenzeitlich in dieser Wohnung aufgehalten hat, wissen wir noch nicht. Das müssen jetzt auch die weiteren Ermittlungen zeigen. Im Vordergrund stand erstmal die Betreuung dieser Frau, damit es ihr wieder gut geht. Und danach wird sie selbstverständlich auch durch Polizeikräfte vernommen.
7: Den drei Kindern gehe es den Umständen entsprechend gut, so der Sprecher weiter. Die USA und der Iran haben sich eines der schwersten Feuergefechte seit Beginn der Waffenruhe geliefert. Irans Revolutionsgarden feuerten in der Nacht Raketen und Drohnen auf Kuwait und Bahrain. Das US-Militär griff eine iranische Militäreinrichtung auf einer Insel in der Straße von Hormuz an. Mit jeder neuen Attacke wächst die Furcht vor einer erneuten Eskalation des Kriegs. Mit einer Grußbotschaft aus dem Flughafentower ist die Fußballnationalmannschaft in Amerika angekommen. Welcome to the German Team begrüßten die Fluglotsen den DFB-Tross nach der Landung. Das WM-Team landete am späten Abend deutscher Zeit in Chicago. Dort findet bereits heute die erste Trainingseinheit statt.
9: Sommerlich, windig, aber nicht zu heiß. So präsentiert sich Chicago in den kommenden Tagen. Das noble Teamhotel liegt etwas nördlich der Innenstadt mit Blick auf den Lake Michigan. Rund 20 Minuten sind es von dort bis zum Trainingszentrum von Chicago Fire, dem Ex-Club von Bastian Schweinsteiger. Hier will Bundestrainer Nagelsmann den Feinschliff vornehmen in den kommenden Tagen für das XXL-Turnier. Thomas Bremser, Sportredaktion.
7: Das letzte Testspiel vor der WM gibt es am kommenden Samstag gegen Co-Gastgeber USA.
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11: Willkommen zurück zu einer letzten Stunde der Frührevue an diesem Mittwoch, den 3. Juni. Ich bin Tobias Reuter und damit noch bis 10 Ihre Begleitung am Mikrofon.
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Unser Energieexperte Jan-Paul Mohr hat in dieser Stunde nochmal unsere Energiespartipps für Sie. Der verrät Ihnen ja jeden Morgen hier wertvolle Tipps, wie Sie Energie sparen können.

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1: Widder. Sie wünschen sich mehr Bodenständigkeit in Ihrem Leben. Dann halten Sie sich an die Menschen, bei denen Sie sich wohlfühlen.
2: Stier.
1: Sie sind fit und fühlen sich energiegeladen. Kein Wunder, Mars gibt Ihnen einen richtigen Energiekick.
2: Zwillinge.
1: Gehen Sie mal wieder zur Kosmetikerin oder statten Sie dem Friseur einen Besuch ab. Sie haben Lust auf was Neues.
2: Krebs.
1: Finanziell können Sie mit Ihrem Ideenreichtum viel Positives bewirken.
2: Löwe.
1: Wichtig ist jetzt, dass Sie sich mitteilen. Alles andere kommt dann von selbst ins Rollen.
2: Jungfrau.
1: Die Sterne meinen es gut mit Ihnen. Sie sind sich Ihren Gefühlen so sicher wie lang nicht mehr und mutig genug, Ihr Herz neu zu verschenken.
2: Waage.
1: Lassen Sie sich bei langfristigen Entscheidungen noch etwas Zeit. Neptun macht Sie unvorsichtig.
2: Skorpion.
1: Hören Sie lieber auf Ihr Bauchgefühl. Sie denken zu viel nach und fallen ungerne Entscheidungen.
2: Schütze.
1: Irgendwie fällt es Ihnen gerade leicht, neue Kontakte herzustellen. Langweilig wird es auf keinen Fall.
2: Steinbock.
1: Es fällt Ihnen jetzt schwer, Ihr Versprechen einzuhalten und zu Ihrem Wort zu stehen.
2: Wassermann.
1: Schalten Sie in dieser Phase ruhig einmal einen Gang zurück, dann fühlen Sie sich bald fitter.
2: Fische.
1: Die Sterne meinen es absolut nicht gut mit Ihnen. Machen Sie sich auf eine große Enttäuschung gefasst.

0: Zur zweiten Hälfte dieser Stunde, da hören Sie heute eine Ausgabe von Du und Dein Garten. Ja, wertvolle Tipps für Ihre Gartenarbeit, die darf ja zu dieser Jahreszeit auch nicht liegen bleiben. Jetzt aber gibt's erstmal unsere Energiespartipps.
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2: So eine Klimaanlage ist schon was Angenehmes. Was viele jedoch nicht wissen, dass durch die Klimaanlage der Verbrauch je nach Fahrzeug bis zu 15% mehr Energie ausmacht. Daher ist der natürliche Fahrtwind oft schon Kühlung genug. Wenn man nach einer Fahrt bei 20 Grad im Fahrzeug dann in eine Umgebung mit 30 Grad kommt, fängt man leicht an zu schwitzen. Dieser Effekt bleibt durch die natürliche Kühlung aus und der Körper muss nicht schlagartig die große Temperaturdifferenz ausgleichen. Also meine Lieben, besser Klima schützen und Windkraft nutzen.
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1: Viele Wolken, etwas Sonne, aber immer wieder Schauer und örtlich sogar Gewitter und sogar starker Wind. So geht es durch den heutigen Mittwoch richtig ungemütlich draußen im Vergleich zu den vergangenen Tagen. Aber die Natur kann es brauchen. Bei 21 Grad in Olpen und in Stolberg und bei 17 Grad in St. Vith und in Simmerath. Am Abend und in der Nacht weiter dicht bewölkt und gelegentlich sind neue Schauer unterwegs. Die Nächte sehr mild mit 16 bis 12 Grad. Donnerstag, Feiertag in Deutschland, aber so richtig einladend für draußen ist es nicht. Viele Wolken, wenig Sonne und immer wieder Schauer und Gewitter und dazu ziemlich windig bei nur 15 bis 18 Grad.
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2: Ich bin Dieter Speth. Seit 13 Jahren wird der Radschnellweg zwischen Aachen, Herzogenrath und den Niederlanden geplant. Bis heute gibt es kein Datum für die Realisierung. Der Streckenverlauf ist vom Land NRW inzwischen festgelegt worden. Probleme macht noch immer die Kleingartensiedlung Rütsch in Aachen. Dort müssten einige Gartenlauben weichen. Mittlerweile wurde für die betroffenen Pächter eine Ersatzfläche angeboten. Dem Umzug auf einen benachbarten Acker muss die Aachener Politik aber noch zustimmen. Danach würde es noch Jahre dauern, bis das Projekt des RS4 endgültig realisiert werden kann, heißt es vom Land. In Bad Münstereifel ist gestern Nachmittag ein Motorradfahrer verunglückt. Nach Polizeiangaben war der Biker von Nöthen in Richtung Bad Münstereifel unterwegs, als er plötzlich nach links von der Fahrbahn abgekommen ist. Der Mann stürzte und zog sich schwere Verletzungen zu. Auch ein Rettungshubschrauber war vor Ort. Für die Dauer der Unfallaufnahme war die Unglücksstelle im Bereich der L165 vollgesperrt. Hat es in Vetois-Sievenich vor 25 Jahren wirklich ein Marienwunder gegeben? Das will nun die katholische Kirche untersuchen. Sie setzt dafür einen Staatskirchenrechtler aus Rom ein. Denn seit 2 Jahren gibt es ein neues kirchliches Verfahren zur Beurteilung mutmaßlicher übernatürlicher Phänomene. 2001 will eine Frau aus Düren-Gürzenich die Jungfrau Maria dort gesehen haben. Blauäugig, die eine Hand auf ihr Herz zeigend, die andere einen Rosenkranz haltend und unter den Füßen Rosen auf dem Boden. Jeden ersten Montag im Monat sei sie so erschienen, erklärte die Seherin 2001. Hunderte Pilger machten sich damals auf nach Sievenich und auch das Medieninteresse war enorm. Nach gut einem Jahr hieß es damals, die Mutter Gottes komme nicht mehr, nachdem das Bistum Aachen Zweifel an den Erscheinungen angemeldet habe. Einmal pro Monat laden die Marienverehrer noch immer zum Gebet mit Lautsprecher nach Sievenich ein. Nun soll ein 4-köpfiges Team aus Kirchenrechtlern prüfen, wie die Ereignisse zu bewerten sind. Auch Aachens Bischof Dieser will zu

0: besonders groß. Die meisten Betriebe setzen bereits Folientunnel ein. Damit sollen die Schäden gering gehalten werden. Pro Kopf liegt der Verbrauch in Deutschland im Jahr bei rund 3,7 Kilogramm. 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

0: Ich schicke sie jetzt nochmal raus in den Garten.
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2: Sind die Eisheiligen vorbei, ist nicht nur das Gärtnern auf den eigenen Beeten uneingeschränkt möglich. Nun wird es auch Zeit, sich Blütenoasen in anderen Bereichen zu schaffen. Vergessen werden sollten auf keinen Fall Balkon und Terrasse. Diese Plätze eignen sich aber nicht nur für Blumen, weiß Gärtnermeister Karl-Josef Schmitz.
3: Sie können, wenn Sie einen Balkon haben, wunderschön jetzt Pflanzenkübel aufstellen. Es gibt Pflanzenkübel in verschiedenen Größen und Formen und den Balkon kann man ganz toll bestücken mit Sommerblumen, aber auch mit Gewürzen, denn gerade auch Gewürze spielen eine große Rolle auf Ihrem Balkon. Sie können sofort ernten und gleich die Gewürze zum Kochen verbrauchen.
2: Basilikum, Rosmarin oder Salbei wachsen prima auf dem Balkon und bereichern auch jede Mahlzeit. Einige Sommerblüher aus dem eigenen Garten eignen sich aber nicht nur für den Balkon, sondern auch für eine hübsche Grabgestaltung. Auch daran sollte jetzt gedacht werden.
3: Denn die Fröste sind jetzt vorbei und jetzt können Sie auch die Grabgestaltung vornehmen, indem Sie hier blühende Pflanzen einpflanzen, wie zum Beispiel Begonien oder auch Geranien. Hier möchte ich nochmal darauf hinweisen, dass Geranien sehr trockenheitsresistent sind. Empfehlen kann ich Ihnen auch die Gazanie.
2: Gazanie, die kennt doch bestimmt noch nicht jeder. Wie müssen wir uns diese Sommerblume denn vorstellen?
3: Eine Pflanze, die tagsüber ihre Blüten öffnen bei Sonne und abends bei Dunkelheit wieder verschließen. Beliebt sind auch Männertreu-Pflanzen. Das sind eher niedrige Pflanzen für die Flächengestaltung.
2: Die Auswahl ist also riesig. Ein paar blumige Farbtupfer lassen sich also auch außerhalb des heimischen Gartens platzieren. Das macht nicht nur viel Freude, sondern sieht auch noch richtig gut aus.
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4: Wiedersehen, mein Schatz. Bis heute Abend.
5: 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Musst du jetzt schon gehen? 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
4: Mein Schatz, ich muss zum Bus.
5: Gib deiner kleinen Frau ein Küsschen.
4: Mein Schatz, ich muss zum Bus.
5: Warum sagst du immer nur, mein Schatz, ich muss zum Bus?
4: Weil ich muss.
5: Zum Bus?
4: Mein Schatz, ich muss zum Bus.
5: Liebling, nur ein paar Minuten.
4: Mein Schatz, ich muss zum Bus.
5: Ich komm und schnell noch einen guten.
4: Mein Schatz, ich muss zum Bus.
5: Du kommst noch immer früh genug zu deinem ollen Bus.

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1: So schnell vergeht die Zeit. Oder besser gesagt, die Frühvü neigt sich wieder mal dem Ende entgegen. Gleich ab 10 geht's hier weiter mit Uwe Lorenz und dem Rendezvous. Ich bin Tobias Reuter, damit raus und wünsche noch einen schönen Mittwoch. Macht's gut!

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18: Viele Wolken, etwas Sonne, aber immer wieder Schauer und örtlich sogar Gewitter und sogar starker Wind. So geht es durch den heutigen Mittwoch richtig ungemütlich draußen im Vergleich zu den vergangenen Tagen. Aber die Natur kann's brauchen. Bei 21 Grad in Eupen und in Stolberg und bei 17 Grad in St. Vit und in Simmerath. Am Abend und in der Nacht weiter dicht bewölkt und gelegentlich sind neue Schauer unterwegs. Die Nächte sehr mild mit 16 bis 12 Grad. Donnerstag, Feiertag in Deutschland, aber so richtig einladend für draußen ist es nicht. Viele Wolken, wenig Sonne und immer wieder Schauer und Gewitter und dazu ziemlich windig bei nur 15 bis 18 Grad.
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19: Ich bin David Riemer. In der von Russland annektierten Region Donetsk sind nach Angaben der Besatzungsbehörden bei einem ukrainischen Drohnenangriff auf einen Reisebus mindestens 7 Menschen getötet worden. 11 weitere wurden verletzt. Die Angaben sind nicht unabhängig überprüfbar. Die Ukraine betont nur militärische Ziele anzugreifen. Bei russischen Angriffen auf ukrainische Städte starben gestern mehr als 20 Menschen, über 100 wurden verletzt. Der Iran-Krieg hat Deutschlands Solarfirmen zu einem unverhofften Auftragsboom verholfen. Der kriegsbedingte Anstieg der Öl- und Gaspreise hat die Nachfrage privater Hausbesitzer nach Photovoltaikanlagen auf dem Dach sprunghaft steigen lassen. Das berichten der Bundesverband Solarwirtschaft und einige Unternehmen.
20: In manchen Wohnstraßen gibt es kaum noch Häuser ohne die großen Solarmodule auf dem Dach. Nach einer schwachen Nachfrage zu Jahresbeginn hat die kriegsbedingte Energiekrise der Branche neuen Schub gegeben. Auch die Kürzungspläne von Wirtschaftsministerin Reiche bei der Solarförderung haben einen Effekt. Die Neuaufträge für PV-Anlagen und Wärmepumpen türmen sich bei den Firmen. Auch große Konzerne wie E.ON sprechen von einer Verdopplung der privaten Kundenanfragen seit Beginn des Iran-Kriegs, sowohl im Vergleich zu den Vormonaten als auch zum Vorjahr. Das sei mit rein saisonalen Effekten nicht zu erklären. Ursula Winkler, Nachrichtenredaktion.
19: Vertreter von EU-Staaten und Europäischem Parlament haben sich noch nicht auf neue Fluggastrechte einigen können. Das Parlament lehnt einen Kompromiss ab. Begründung, die Rechte der Passagiere werden verwässert. Die Verhandlungen sollen fortgesetzt werden. Streitpunkt sind vor allem Entschädigungen bei Verspätungen. Bei der Fußball-WM werden durch die Zeitverschiebung einige Spiele in Deutschland mitten in der Nacht oder am ganz frühen Morgen im Fernsehen zu sehen sein. Viele Fans werden dann wohl nicht vor dem Bildschirm mitfiebern. Das sagten rund 40% in einer YouGov-Umfrage für die Lieferplattform Volt.
21: Bei der WM in den USA, Kanada und Mexiko laufen einige Spiele teils erst um 0 Uhr, 3 Uhr oder sogar 6 Uhr morgens. Eine Mehrheit der Befragten würde dafür nicht länger wach bleiben oder früher aufstehen. Ein gutes Drittel will die Partien aber auch zu Randzeiten verfolgen. Die meisten, die einen WM-Fernsehabend planen, schauen am liebsten mit Freunden oder Familie. Und die gute Nachricht, die Gruppenspiele der deutschen Mannschaft werden schon um 19 Uhr und zweimal um 22 Uhr angestoßen. Katrin Müller, Sportredaktion.
19: Die DFB-Auswahl startet am 14. Juni ins WM-Turnier gegen Außenseiter Curaçao.
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24: Guten Morgen am Mittwoch, hier ist wieder Ihr Rendezvous ab 10 am Mikrofon Uwe Lorenz.
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0: Chris Rea bei Radio 700 mal wieder, immer wieder gern gehört und so geht's auch weiter. Ganz viel Schlager und Oldies in der richtigen Mischung, auch heute wieder im Rendezvous. Natürlich auch interessante Themen, das Neueste aus Eifel und Euregio, das Gesundheitswetter ist dabei und gleich berichten wir aus Nideggen. Im dortigen Burgenmuseum gibt es eine spannende Ausstellung zum Thema Eifelrennen.
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0: Vor 100 Jahren begann die Geschichte des professionellen Motorsports. Legendär waren die in Nideggen startenden Eifelrennen. Nun gibt es im dortigen Burgenmuseum eine spannende Ausstellung zu diesem Thema. Julia Braun berichtet.
1: Schon immer ist die Eifel ein Mekka für Motorsportfans. Dass die großen Rennen teilweise ihren Ursprung hier haben, das wissen aber nur noch die wenigsten. 1927 fand das erste Motorsport-Event auf dem Nürburgring statt. Schon 5 Jahre vorher, also 1922, gab es das erste Eifelrennen. Start und Ziel war damals die Burg Nideggen. Teile davon waren zu dieser Zeit eine Jugendherberge. Dort hatten die Motorsportpiloten übernachtet. Kein Wunder also, dass das Thema 100 Jahre Eifelrennen am passenden Ort aufgegriffen wird. Lucia Schlösser vom Burgenmuseum Nideggen.
2: Und zwar starteten die damaligen Rennen auf der Burg Nideggen sogar und wurden dann 4 Jahre lang in Nideggen und Umgebung durchgeführt, auch mit großem Erfolg. 1926 gewann ja Gustav Münz mit seinem Ford das Eifelrennen, das ja spektakulär auch gefeiert wurde, und er ist sozusagen per Bild und Fotografien eben auch in der Ausstellung zu sehen, neben den Originalpokalen auch, die es damals gab.
1: Ganz schön gefährlich waren die Eifelrennen damals. Vieles aus dieser Zeit ist in 2 Ausstellungsräumen zu sehen.
2: Im ersten Raum sehen Sie beispielsweise Originalpokale, Originalmedaillen, Originalrennfahrertagebücher, eine Benzinpumpe aus dieser Zeit, ein Motorrad, das in den 20er Jahren gefahren ist, die Ausstattung des Rennfahrers ganz haptisch dargestellt. Und im zweiten Raum gibt es eben eine große Bilddokumentation und mit ganz spannenden Texten zu dieser Zeit in den 20ern.
1: Die Ausstellung lädt ein zum Eintauchen in die Anfänge des Motorsports. Wer sich noch detaillierter informieren will, für den gibt es im Museum eine besondere Möglichkeit.
2: Wer noch etwas tiefer einsteigen möchte in die Thematik, es gibt ein wunderbares Buch, einen wunderbaren Katalog zu den Eifelrennen, und den kann man im Shop des Burgenmuseums auch kaufen.
1: Die neue Ausstellung ist dienstags bis sonntags und noch bis zum 23. August jeweils von 10 bis 17 Uhr im Burgenmuseum Nideggen zu sehen.

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1: Man kann ja auch mal ein bisschen drin bleiben nach so vielen schönen Tagen in den vergangenen Wochen. Heute Nachmittag viele Wolken, wenige Sonnenmomente und immer wieder Schauer, örtlich auch Gewitter. Dazu ziemlich windig bei Temperaturen um maximal 20 Grad in Hauset und in Aachen und 17 Grad, die in Büttchenbach und in Fettweis gemessen werden. Am Abend und in der Nacht weiter dichte Wolken und gelegentlich neue Schauer, dafür sehr mild mit 16 bis 12 Grad. Donnerstag wenig Wetteränderung, Wolken, gelegentlich etwas Sonne, aber auch immer wieder Regen oder Gewitter bei nur 15 bis 18 Grad, sehr windig.
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2: Ich bin Dieter Speth. Seit 13 Jahren wird der Radschnellweg zwischen Aachen, Herzogenrath und den Niederlanden geplant. Bis heute gibt es kein Datum für die Realisierung. Der Streckenverlauf ist vom Land NRW inzwischen festgelegt worden. Probleme macht noch immer die Kleingartensiedlung Rütsch in Aachen. Dort müssten einige Gartenlauben weichen. Mittlerweile wurde für die betroffenen Pächter eine Ersatzfläche angeboten. Dem Umzug auf einen benachbarten Acker muss die Aachener Politik aber noch zustimmen. Danach würde es noch Jahre dauern, bis das Projekt des RS4 endgültig realisiert werden kann, heißt es vom Land. In Bad Münstereifel ist gestern Nachmittag ein Motorradfahrer verunglückt. Nach Polizeiangaben war der Biker von Nöthen in Richtung Bad Münstereifel unterwegs, als er plötzlich nach links von der Fahrbahn abgekommen ist. Der Mann stürzte und zog sich schwere Verletzungen zu. Auch ein Rettungshubschrauber war vor Ort. Für die Dauer der Unfallaufnahme war die Unglücksstelle im Bereich der L165 vollgesperrt. Hat es in Fettweis-Sievenich vor 25 Jahren wirklich ein Marienwunder gegeben? Das will nun die katholische Kirche untersuchen. Sie setzt dafür einen Staatskirchenrechtler aus Rom ein. Denn seit 2 Jahren gibt es ein neues kirchliches Verfahren zur Beurteilung mutmaßlicher übernatürlicher Phänomene. 2001 will eine Frau aus Düren-Gürzenich die Jungfrau Maria dort gesehen haben. Blauäugig, die eine Hand auf ihr Herz zeigend, die andere einen Rosenkranz haltend und unter den Füßen Rosen auf dem Boden. Jeden ersten Montag im Monat sei sie so erschienen, erklärte die Seherin 2001. Hunderte Pilger machten sich damals auf nach Sievenich und auch das Medieninteresse war enorm. Nach gut einem Jahr hieß es damals, die Mutter Gottes komme nicht mehr, nachdem das Bistum Aachen Zweifel an den Erscheinungen angemeldet habe. Einmal pro Monat laden die Marienverehrer noch immer zum Gebet mit Lautsprecher nach Sievenich ein. Nun soll ein 4-köpfiges Team aus Kirchenrechtlern prüfen, wie die Ereignisse zu bewerten sind. Auch Aachens Bischof Dieser will so endlich für Klarheit sorgen. Die letzte von der katholischen Kirche anerkannte Marienerscheinung fand 1973 in Japan statt. Die Landwirte in unserer Region sind in Sorge, denn der Juni ist der wichtigste Monat für die Erdbeerernte. Nun drohen stark Regen und Hagel zu einem Problem für die roten Früchte zu werden. Das wechselhafte Wetter wird für immer mehr Landwirte zum Problem. Wenn die Früchte reif werden, wären die Schäden durch Starkregen und Hagel besonders groß. Die meisten Betriebe setzen bereits Folientunnel ein. Damit sollen die Schäden gering gehalten werden. Pro Kopf liegt der Verbrauch in Deutschland im Jahr bei rund 3,7 Kilogramm. 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

Ja, der 10 o'clock Postman, vielleicht ist er bei Ihnen ja schon durch. Wenn er um 10 kommen soll, dann müsste es ja schon der Fall gewesen sein. Aber die Post ist ja heute auch nicht mehr so pünktlich, denke ich mal. Die Zeiten haben sich ein bisschen geändert. Ja, meine Damen und Herren, jetzt geht's gleich weiter mit dem Gesundheitswetter. Und das hat wie immer mein Kollege Jochen Späth.

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2: Sich rasch verändernder Luftdruck kann heute witterungsbedingt zu Spannungskopfschmerzen führen. Also wer heute unter Kopfweh leidet, das könnte witterungsbedingte Gründe haben. Insgesamt halten sich die witterungsbedingten Wetterreize allerdings heute in Grenzen. Auch die Pollen machen ein bisschen Pause, dafür regnet es einfach zu viel. Allerdings, wo längere Regenpausen sind, da müssen wir noch immer mit einer starken Konzentration von Gräserpollen rechnen. In mäßiger Belastung sind weiter Roggen-, Ampfer- und Wegerichpollen in der Luft und in schwacher Konzentration tummeln sich auch immer noch Linden- und Kiefernpollen. Ihnen allen einen angenehmen Mittwoch.
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Das war schon mal die erste Stunde unseres Rendezvous ab 10. Wir hören uns gleich wieder, kurz vor 11 beginnt Stunde 2, gleich nach den Weltnachrichten. Ich bin Uwe Lorenz.

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16: Man kann ja auch mal ein bisschen drin bleiben nach so vielen schönen Tagen in den vergangenen Wochen. Heute Nachmittag viele Wolken, wenige Sonnenmomente und immer wieder Schauer, örtlich auch Gewitter. Dazu ziemlich windig bei Temperaturen um maximal 20 Grad in Hauset und in Aachen und 17 Grad, die in Bütchenbach und in Fettweis gemessen werden. Am Abend und in der Nacht weiter dichte Wolken und gelegentlich neue Schauer, dafür sehr mild mit 16 bis 12 Grad. Donnerstag wenig Wetteränderung, Wolken, gelegentlich etwas Sonne, aber auch immer wieder Regen oder Gewitter bei nur 15 bis 18 Grad, sehr windig.
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17: Ich bin David Riemer. Die USA haben 60 Volkswirtschaften neue Zölle angedroht, weil diese Importe von Produkten aus mutmaßlicher Zwangsarbeit nicht verhinderten oder bestehende Importverbote nicht genügend überprüften. Das teilte das Büro des US-Handelsbeauftragten mit. Betroffen von neuen US-Zöllen wäre auch die Europäische Union.
18: Auch für die exportstarke deutsche Wirtschaft sind die bisher von der Trump-Regierung verhängten Zölle eine enorme Belastung. Jetzt drohen nach US-Angaben zusätzliche Abgaben zwischen 10 und 12,5% für Produkte aus der EU, Großbritannien, der Schweiz, aber auch aus Staaten in Afrika, Asien und Lateinamerika sowie aus Kanada und China. Die US-Regierung wirft ihnen vor, kein Einfuhrverbot für Waren, die unter Einsatz von Zwangsarbeit hergestellt wurden, erlassen zu haben. Gegen die Zölle können die betroffenen Länder bis Anfang Juli Einwände erheben. Katrin Müller, Nachrichtenredaktion.
17: Vor Beginn des Internationalen Wirtschaftsforums in St. Petersburg haben die Behörden in der Millionenmetropole vor Drohnenangriffen gewarnt. Es bestehe Drohnengefahr, möglich seien Störungen des mobilen Internets, hieß es. In St. Petersburg soll außerdem eine Ölraffinerie in Brand geraten sein. Die russischen Behörden sprachen von einigen verletzten und beschädigten Objekten. Überprüfbar sind die Angaben von unabhängiger Seite nicht. Mehr als jeder dritte Radfahrer verzichtet einer Umfrage zufolge auf einen Helm während der Fahrt. Für eine Helmpflicht spricht sich hingegen die Mehrheit aus. Besonders jüngere Menschen zwischen 18 und 29 Jahren verzichten auf den Kopfschutz. Das ergab eine Forsa-Umfrage im Auftrag von RTL und NTV. Als häufigsten Grund gegen das Tragen nannten die Befragten etwa kurze Fahrstrecken oder unbequeme Helme. Zum Fußball. Nach dem Flug in die USA beginnt Bundestrainer Nagelsmann ab heute mit dem Feinschliff für die WM. Die Mannschaft ist am späten Abend unserer Zeit in Chicago gelandet und hat erstmal versucht, gegen den Jetlag anzukämpfen. Kollege Thomas Bremser, wie sind denn die ersten Stunden verlaufen für die Nationalspieler?
19: Ja, nach dem rund 8-stündigen Flug brauchte das Team nochmal rund 2 Stunden, um mit dem Bus ins Hotel zu kommen. Sie mussten einmal quer durch den Feierabendverkehr. Dann kurz einchecken und dann bat Julian Nagelsmann sein Team noch zum Abendspaziergang am Strand vom Lake Michigan. Beine ausschütteln, Köpfe frei bekommen, Jetlag verhindern. Und dann gab es noch ein Wiedersehen. Kai Havertz kam im Teamhotel an, der ist getrennt in die USA geflogen und wurde in der Hotellobby von allen umarmt.
17: Vielen Dank, Thomas Bremser.
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22: Hier ist die zweite Stunde Ihres Rendezvous ab 10 am Mittwochvormittag. Am Mikrofon Uwe Lorenz.
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0: Die Bay City Rollers bei Radio 700, eine Teenie-Gruppe der 70er Jahre und eine, ja man könnte jetzt wieder sagen, Teenie-Gruppe der 60er, die kommt jetzt gleich. Die Beatles, die haben allerdings weit mehr musikalisch noch geleistet und haben ja einen ganzen Umbruch in der Musik herbeigeführt. Ja, gleich also die Beatles, frisch vom Plattenteller sozusagen. Und dann geht's natürlich weiter mit ganz viel guter Musik, mit Schlagern und Oldies in der richtigen Mischung und einem Besuch in den Radio 700 Garten, den wagen wir auch gleich wieder. Du und dein Garten, unsere beliebte Rubrik. Dann gibt's die Meldungen aus unserem Sendegebiet natürlich und wir haben den Veranstaltungskalender dabei.
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1: Alle reden von gesunder Ernährung und davon, dass die Natur auch die beste Medizin bereithält. Aber was davon kann ich mir auch in den eigenen Garten holen? Vor allem in Mittelgebirgslagen glauben viele Hobbygärtner, dass es Heilkräuter hier nicht warm genug sein könnte. Bei einer Hörerin aus Monschau kommt auch noch steiniger Boden dazu. Aber Gärtnermeister Karl-Josef Schmitz findet, das ist kein Problem.
2: Gerade in steiniger Mittelgebirgslage wie in Monschau gedeihen viele Wild- und Heilkräuter. Also der Boden, der etwas mager sein sollte, aber auch wasserdurchlässig, das ist sehr wichtig, bietet vielen Bienen und Insekten eine Nahrungsquelle. Wichtig ist, dass der Boden nicht zu stark gedüngt wird, denn dann entwickeln die Kräuter auch ein sehr gutes Aroma.
1: Kann man denn für die Heilkräuter in steinigen Gebirgslagen eine Art Faustregel für den Gartenboden aufstellen?
2: Also die Erde darf nicht so feucht sein und der Boden sollte halt eine gute Drainage haben, um auch schnell abtrocknen zu können.
1: Das bringen tatsächlich die meisten Gartenböden mit. Natürlich wird nicht alles in gebirgigen Lagen wachsen, vor allem wenn es sehr wärmebedürftig ist. Da fallen mir zum Beispiel Majoran, Koriander oder Minze ein. Aber es gibt sicherlich jede Menge Pflanzenarten, mit denen sich ein Heilkräuterbeet prima befüllen lässt.
2: Rosmarin, eine wunderschöne Pflanze, die auch immer grün ist. In höheren Lagen sollte man sie bei andauernden zweistelligen Minusgraden vielleicht mit einem Vlies abdecken. Diese Pflanze ist auch Bestandteil verschiedener provinzialischer Kräutermischungen. Es gibt hier auch eine sehr schöne Hängeform, also kann ich wirklich sehr gut empfehlen. Thymian bleibt etwas kleiner, wächst super auf steinigen Böden, als Gewürztee oder Heilpflanze einfach optimal. Oregano, sehr robust, aromatisch und auch sehr stark von Wildbienen besucht. Sehr zu empfehlen. Der Salbei kommt auch mit kargen Böden zurecht, geeignet für Tee, Küche und ja auch für die Naturheilkunde. Zitronenmelisse benötigt einen eher frischen Standort, aber insgesamt unkompliziert und sehr beliebt für Tee. Brennessel gut, sehr nährstoffreiche Tees für die Küche und auch als Pflanzenschutz kann man die brauchen. Brennessel ist auch sehr wichtig für die Raupenpflanze von verschiedenen Schmetterlingen. Also wenn Sie im Randbereich irgendwo eine Brennessel stehen haben, wenn sie da nicht ausufert, ist das auch durchaus nützlich. Kamille liebt sonnige Böden, eher magere und dient halt für klassischen Tee. Lavendel besonders gut geeignet für sonnige Steinbereiche, ja, und äußerst attraktiv auch für Insekten und Bienen.
1: Was für eine Auswahl. Da mag man am liebsten sofort loslegen. Also nicht lange fragen und einfach durchstarten. Und bei der Ernte darauf achten, dass diese an trockenen Tagen und morgens erfolgen sollte. Dann entfalten Kräuter und Blätter die meisten ätherischen Öle und sind besonders wirksam.
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Jetzt wollen wir uns mal wieder informieren und zwar über das Neueste aus Eifel und Euregio. Die aktuellen Meldungen aus unserer Region gleich im Anschluss.

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1: Man kann ja auch mal ein bisschen drin bleiben nach so vielen schönen Tagen in den vergangenen Wochen. Heute Nachmittag viele Wolken, wenige Sonnenmomente und immer wieder Schauer, örtlich auch Gewitter. Dazu ziemlich windig bei Temperaturen um maximal 20 Grad in Hauset und in Aachen und 17 Grad, die in Büttchenbach und in Fettweis gemessen werden. Am Abend und in der Nacht weiter dichte Wolken und gelegentlich neue Schauer, dafür sehr mild mit 16 bis 12 Grad. Donnerstag wenig Wetteränderung, Wolken, gelegentlich etwas Sonne, aber auch immer wieder Regen oder Gewitter bei nur 15 bis 18 Grad, sehr windig.
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2: Ich bin Dieter Speth. Seit 13 Jahren wird der Radschnellweg zwischen Aachen, Herzogenrath und den Niederlanden geplant. Bis heute gibt es kein Datum für die Realisierung. Der Streckenverlauf ist vom Land NRW inzwischen festgelegt worden. Probleme macht noch immer die Kleingartensiedlung Rütsch in Aachen. Dort müssten einige Gartenlauben weichen. Mittlerweile wurde für die betroffenen Pächter eine Ersatzfläche angeboten. Dem Umzug auf einen benachbarten Acker muss die Aachener Politik aber noch zustimmen. Danach wird es noch Jahre dauern, bis das Projekt des RS4 endgültig realisiert werden kann, heißt es vom Land. In Bad Münstereifel ist gestern Nachmittag ein Motorradfahrer verunglückt. Nach Polizeiangaben war der Biker von Nöthen in Richtung Bad Münstereifel unterwegs, als er plötzlich nach links von der Fahrbahn abgekommen ist. Der Mann stürzte und zog sich schwere Verletzungen zu. Auch ein Rettungshubschrauber war vor Ort. Für die Dauer der Unfallaufnahme war die Unglücksstelle im Bereich der L165 vollgesperrt. Hat es in Fettweis 70 vor 25 Jahren wirklich ein Marienwunder gegeben? Das will nun die katholische Kirche untersuchen. Sie setzt dafür einen Staatskirchenrechtler aus Rom ein. Denn seit 2 Jahren gibt es ein neues kirchliches Verfahren zur Beurteilung mutmaßlicher übernatürlicher Phänomene. 2001 will eine Frau aus Düren-Gürzenich die Jungfrau Maria dort gesehen haben. Blauäugig, die eine Hand auf ihr Herz zeigend, die andere einen Rosenkranz haltend und unter den Füßen Rosen auf dem Boden. Jeden ersten Montag im Monat sei sie so erschienen, erklärte die Seherin 2001. Hunderte Pilger machten sich damals auf nach Sevenich und auch das Medieninteresse war enorm. Nach gut einem Jahr hieß es damals, die Mutter Gottes komme nicht mehr, nachdem das Bistum Aachen Zweifel an den Erscheinungen angemeldet habe. Einmal pro Monat laden die Marienverehrer noch immer zum Gebet mit Lautsprecher nach Sevenich ein. Nun soll ein 4-köpfiges Team aus Kirchenrechtlern prüfen, wie die Ereignisse zu bewerten sind. Auch Aachens Bischof Dieser will so endlich für Klarheit sorgen. Die letzte von der katholischen Kirche anerkannte Marienerscheinung fand 1973 in Japan statt. Die Landwirte in unserer Region sind in Sorge, denn der Juni ist der wichtigste Monat für die Erdbeerernte. Nun drohen Starkregen und Hagel zu einem Problem für die roten Früchte zu werden. Das wechselhafte Wetter wird für immer mehr Landwirte zum Problem. Wenn die Früchte reif werden, wären die Schäden durch Starkregen und Hagel besonders groß. Die meisten Betriebe setzen bereits Folientunnel ein. Damit sollen die Schäden gering gehalten werden. Pro Kopf liegt der Verbrauch in Deutschland im Jahr bei rund 3,7 Kilogramm. 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

Mein Kollege Lukas Blasius hat jetzt mal wieder geschaut, was gibt es für Veranstaltungen in unserer Region heute am Mittwoch, dem 3. Juni. Hören wir gleich mal rein.

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0: 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Zweite Runde von Heimatstädtchen Live in diesem Sommer. Diesmal spielt die Band Amago um 19 Uhr im Park der Auelsburg in Euskirchen. Heute Nachmittag wird ein ganz besonderes Kunstprojekt mit vielen Blumenkästen sowie Kindern und Jugendlichen gestaltet. Die Blumenkästen dürfen anschließend mitgenommen werden. Damit wird jeder Besucher Teil des Kunstwerkes B dabei. Ab 15 Uhr auf dem Eupener Wertplatz. Lust auf Musik? Dann ist der Tag der offenen Tür bei der DG Musikakademie in St. Vith genau das Richtige für Sie. Geöffnet ist dort von 17 bis 20 Uhr. Was tun nach der Schule? Die gemeinsame Ausbildungsmesse für Stolberg und Eschweiler zeigt, was vor Ort möglich ist. Von 9 bis 13 Uhr in der Außenstelle des Berufskollegs Simmerath in Stolberg. Es darf wieder getanzt werden und Sie dürfen mitmachen bei der Open Session um 19.30 Uhr im Aachener Mörgens. Der Mann mit der Kappe aus dem Revier ist wieder da. Herbert Knebels Affentheater präsentiert die Show voll Karacho um 20 Uhr in der Stadthalle Alsdorf. Neu ist die Ausstellung Paradoxe Rückwirkungen mit Werken des Künstlers Hoga Wanicek. Sie ist heute und in den nächsten Tagen ganztägig im Aachener Kuckuck im alten Zollhaus am Köpfchen zu sehen. Italienische Zeitungsimpressionen zeigt die neue Ausstellung von der Gazzetta zur Gazette. Heute und in den nächsten Tagen jeweils von 10 bis 17 Uhr im Internationalen Zeitungsmuseum in Aachen. Spannende Fotografien werden in der neuen Ausstellung »Wenn ein Bild uns trifft« gezeigt. Sie ist heute von 13 bis 17 Uhr im Aachener Ludwigsforum zu sehen. 5 Tage volles Programm verspricht das Sportfest der Sportfreunde 69 Marmagen auf dem örtlichen Sportplatz. Los geht's heute mit dem Fußballturnier in verschiedenen Altersklassen. Spielbetrieb ist den ganzen Tag über. Und zurück in die Vergangenheit geht es auch in diesem Jahr wieder beim 9. historischen Kohlemeiler. Wie in früheren Zeiten wird über 3 Wochen hinweg Holzkohle gewonnen. Der Meiler muss rund um die Uhr bewacht werden. Besucher sind am Meilerplatz in Heimbach-Düttling ausdrücklich erwünscht. Einfach eine Mail schicken an veranstaltungen@radio700.eu und schon ist auch Ihr Event im Kalender auf dem Sender.
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Soweit die zweite Stunde unseres Rendezvous heute am Mittwoch, dem 3. Juni hier bei Radio 700. Mein Name ist Uwe Lorenz. Wir hören uns kurz vor 12 wieder, denn dann beginnt Stunde 3 gleich nach den Weltnachrichten.

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9: Man kann ja auch mal ein bisschen drin bleiben nach so vielen schönen Tagen in den vergangenen Wochen. Heute Nachmittag viele Wolken, wenige Sonnenmomente und immer wieder Schauer, örtlich auch Gewitter. Dazu ziemlich windig bei Temperaturen um maximal 20 Grad in Hauset und in Aachen und 17 Grad, die in Büttchenbach und in Fettweis gemessen werden. Am Abend und in der Nacht weiter dichte Wolken und gelegentlich neue Schauer, dafür sehr mild mit 16 bis 12 Grad. Donnerstag wenig Wetteränderung, Wolken, gelegentlich etwas Sonne, aber auch immer wieder Regen oder Gewitter bei nur 15 bis 18 Grad, sehr windig.
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10: Ich bin David Riemer. Der deutsche Pass ist schwer gefragt. Die Zahl der Einbürgerungen in Deutschland ist auf einen Höchststand gestiegen. So haben im vergangenen Jahr mehr als 330.000 Ausländerinnen und Ausländer die deutsche Staatsangehörigkeit erworben, 14% mehr als im Vorjahr. Das teilte das Statistische Bundesamt auf Basis vorläufiger Ergebnisse mit.
11: 5 Jahre in Folge wurden immer mehr Menschen eingebürgert. Jetzt wurde erstmalig die 300.000er-Marke geknackt. Obwohl es deutlich weniger als im Vorjahr waren, bleiben Menschen aus Syrien die größte Gruppe mit einem Anteil von 20%. Jeder 10. neue deutsche Pass ging an Türkinnen und Türken. Die drittgrößte Gruppe waren Menschen aus Russland. Obwohl ein Einbürgerungsantrag inzwischen nach 5 Jahren Aufenthalt möglich ist, lebten die Menschen im Schnitt vor ihrer Einbürgerung bereits mehr als 12 Jahre in Deutschland. Ursula Winkler, Nachrichtenredaktion.
10: Mehr als jeder dritte Radfahrer verzichtet auf einen Helm während der Fahrt. Besonders jüngere Menschen zwischen 18 und 29 tragen beim Radeln keinen Kopfschutz. Das zeigt eine Forsa-Umfrage im Auftrag von RTL und NTV. Allerdings spricht sich die Mehrheit der Befragten für eine Helmpflicht aus.
12: Wer ohne Helm unterwegs ist, hat dafür meist ganz praktische Gründe. Viele sagen, für kurze Strecken lohnt sich das überhaupt nicht. Andere finden Helme unbequem oder vergessen sie einfach. Fachleute weisen allerdings darauf hin, dass ein Helm bei einem Sturz schwere Kopfverletzungen verhindern kann. Im vergangenen Jahr sind in Deutschland mehr als 460 Radfahrer bei Unfällen gestorben, darunter viele Menschen auf E-Bikes. Gerade da nimmt die Zahl der tödlichen Unfälle seit Jahren zu. Zoe Tassovali, Nachrichtenredaktion.
10: Die USA haben 60 Volkswirtschaften neue Zölle angedroht. Betroffen sind unter anderem die Europäische Union, Großbritannien, die Schweiz, Kanada und China. Nach Angaben des US-Handelsbeauftragten würden diese Länder Importe von Produkten aus mutmaßlicher Zwangsarbeit nicht ausreichend verhindern oder bestehende Importverbote nicht genügend überprüfen. Zusätzliche Zölle sollen aber nicht sofort in Kraft treten. Vor Beginn des Internationalen Wirtschaftsforums in St. Petersburg haben die Behörden in der Millionenmetropole vor Drohnenangriffen gewarnt. Per SMS hieß es, es bestehe Drohnengefahr, möglich seien Störungen des mobilen Internets. In St. Petersburg soll auch eine Ölraffinerie in Brand geraten sein, die Behörden sprachen von einigen Verletzten. Unabhängig überprüfbar sind die Angaben allerdings nicht.
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15: Alle guten Dinge sind drei. 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

Auch die dritte Stunde natürlich vollgefüllt mit guten Oldies, mit schönen Schlagern, also die beste Musik für Sie hier wieder bei Radio 700 und natürlich interessante Themen. Unsere Regionalmeldungen, die haben wir natürlich dabei und wir blicken nach Aachen. Dort hat das katholische Hilfswerk Miserior eine Unterstützung an der Basis eingeleitet zu der Ebola-Epidemie in Afrika. Dort blicken wir hin gleich und gegen 20 vor 1 wieder eine meiner Fragen, nämlich kennen Sie Helen Reddy?

0: Mit großen Sorgen blickt die Welt nach Afrika. Mit Ebola breitet sich dort eine gefürchtete Epidemie aus. Das katholische Hilfswerk Miserio in Aachen will Unterstützung an der Basis leisten und plant Hilfen für die Krankenhäuser im Kongo. Julia Braun berichtet.
1: Teile von Afrika kommen derzeit nicht mehr aus den Schlagzeilen, denn Ebola grassiert und die Ansteckungsraten sind hoch. Vor allem die Demokratische Republik Kongo ist betroffen. Maria Klatte, zuständige Beauftragte für die Bereiche Afrika und Nahost beim katholischen Hilfswerk Miserio in Aachen, versucht, die Lage zu beschreiben.
2: Ebola ist ja eine sehr schwere Erkrankung, schwerwiegend und auch mit hohen Sterbezahlen, hoher Sterblichkeit. Und insofern ist es tatsächlich eine sehr gefährliche Epidemie. Im Moment ist eine Epidemie, also regional begrenzter Ausbruch im Osten des Kongos, inzwischen auch schon mit mehreren Verdachts- oder beziehungsweise bestätigten Fällen in Uganda, Nachbarland der Demokratischen Republik Kongo. Die Zahlen steigen eigentlich täglich, was auch daran liegt, dass zurzeit auch noch Fälle aufgenommen werden, die nicht als Verdachtsfälle eingestuft worden waren. Also aktuell spricht man von rund 1000 Verdachtsfällen und 246 Erkrankungen, die tatsächlich auch bestätigt wurden. Diese Zahlen sind möglicherweise erst ein Anfang. Die werden voraussichtlich noch raufgehen.
1: Besonders schwierig ist es derzeit, schnell neue Ansteckungen zu erkennen. Dafür gibt es aus Sicht von Klatte zwei Gründe.
2: Der eine ist, dass der Krankheitsverlauf dieser Ebola-Variante oder dieses Typus sehr ähnlich ist wie bei Malaria-Erkrankungen. Also es geht von Durchfall, Kopfschmerzen, Fieber, sehr hohes Fieber. Und darum ist es zuweilen schwierig, direkt zu sagen, dass es Ebola ist. Jetzt ist es aber schon so, dass in den Gesundheitsstationen, in den Gesundheitseinrichtungen auch alle Verdachtsfälle entsprechend geprüft werden müssen, um auszuschließen, dass es sich um Ebola handelt. Der zweite Faktor, warum es schwierig war, das rechtzeitig zu erkennen, ist aber, und das ist ein ganz wichtiger Faktor, dass die Region sehr, sehr fragil ist.
1: Deshalb unterstützt Miserio derzeit mit Hilfsgeldern die Arbeit der dortigen Krankenhäuser und Gesundheitsstationen.
2: Wir fokussieren unsere Aktivitäten derzeit stark auf unseren Gesundheitspartner in Mahagi. Das ist in der betroffenen Region und das ist eine Basisgesundheitseinrichtung mit insgesamt 24 Gesundheitseinrichtungen, davon sind 5 kleinere Krankenhäuser. Und Basisgesundheit bedeutet, dass neben diesen Gesundheitseinrichtungen auch Gemeindegesundheitsarbeiter im Einsatz sind. Und die sind natürlich ganz besonders wichtig mit Blick auf Aufklärung. Aufklärung der Bevölkerung, Aufklärung darüber, dass Verdachtsfälle sofort auch gemeldet werden müssen. Händewaschen gilt überall als wichtige Basis in allen Krankenhäusern, aber auch in den Aufklärungsmaßnahmen gegenüber der Bevölkerung, damit einfach Körperkontakt vermieden wird, um weitere Ansteckungen auszuschließen.
1: Neben Hilfsmitteln und Medikamenten fließt das Geld auch in die Prävention, in die Aufklärung und die Schulung des medizinischen Personals vor Ort. Wer helfen will, kann sich im Internet über eine gezielte Spende bei Miserio in Aachen informieren.
2: Wir haben auf unserer Website derzeit einen Spendenaufruf für Ebola. Und da finden Sie auch direkt den Link, die Information, wie Sie direkt für diese Ebola-Krise in Zentralafrika spenden können. Und ich kann an der Stelle schon mal mit dazu sagen, dass wir schon prüfen, jenseits der Arbeit direkt mit dem Gesundheitspartner, wo es auch darum geht, was wird an Schutzmaterialien zusätzlich gebraucht, vielleicht auch an Medikamenten. Wir prüfen auch, ob und wie wir die Maßnahmen mit anderen Partnern, die auch nicht zwingend im Gesundheitssektor tätig sind, noch erweitern können im Sinne von Aufklärung in Schulen, in Kirchen, in öffentlichen Einrichtungen. Also das muss man sich ganz konkret so vorstellen. Es werden Plakate ausgehängt. Es wird im Prinzip alles dafür getan, dass die Bevölkerung gut informiert wird.
1: Ein Lichtblick gibt es aber in der Demokratischen Republik Kongo, denn das Land ist nicht zum ersten Mal von einem starken Ebola-Ausbruch betroffen. So konnten die Verantwortlichen bereits Erfahrung im Umgang mit der Epidemie sammeln. Das könnte bedeuten, dass es sich auch weiter um einen regional begrenzten Ausbruch handeln könnte.

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1: Man kann ja auch mal ein bisschen drin bleiben nach so vielen schönen Tagen in den vergangenen Wochen. Heute Nachmittag viele Wolken, wenige Sonnenmomente und immer wieder Schauer, örtlich auch Gewitter. Dazu ziemlich windig bei Temperaturen um maximal 20 Grad in Hauset und in Aachen und 17 Grad, die in Büttchenbach und in Fettweis gemessen werden. Am Abend und in der Nacht weiter dichte Wolken und gelegentlich neue Schauer, dafür sehr mild mit 16 bis 12 Grad. Donnerstag wenig Wetteränderung, Wolken, gelegentlich etwas Sonne, aber auch immer wieder Regen oder Gewitter bei nur 15 bis 18 Grad, sehr windig.
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3: Ich bin Ina Pleier. Die CAB Integra hat die Entscheidung der Gemeinde Raren scharf kritisiert, die Hausmüllentsorgung künftig der wallonischen interkommunalen Intradel zu übertragen. In einer Mitteilung erklärte Geschäftsführer Heinz Gensterblum, der Verwaltungsrat reagiere mit großem Unverständnis. Aus seiner Sicht droht der Sozialbetrieb Bisa damit ins Hintertreffen zu geraten. Die Ausschreibung sei so angelegt worden, dass regionale Anbieter keine realistische Chance auf eine Berücksichtigung erhalten hätten. Der Verwaltungsrat fordert deshalb die Gemeinde dazu auf, zusammen mit Intradel die Ausschreibungsbedingungen so zu gestalten, dass auch kleinere und regionale Unternehmen am Wettbewerb teilnehmen können. Bei Bisa drohe der Verlust von Arbeitsplätzen, hieß es weiter. Der Zülpicher Bürgermeister Ulf Hürtgen ist in das Präsidium des Städte- und Gemeindebundes NRW und zum Vorsitzenden der Arbeitsgemeinschaft des Regierungsbezirks Köln gewählt worden. Das teilte die Stadt mit. Der Städte- und Gemeindebund als kommunaler Spitzenverband vertritt die Interessen der Kommunen in Nordrhein-Westfalen. Beim Gemeindekongress des Verbandes in Düsseldorf haben über 1300 Delegierte aus 361 Kommunen teilgenommen. Dort fand auch die Wahl Hürtgens statt. Das Präsidium ist eines der zentralen Organe des Verbandes und legt mit seinen Beschlüssen dessen Kernpositionen fest. Der Lindenknipp im historischen Zentrum von Altmerkstein soll wieder stärker als ein Ort der Begegnung und des gesellschaftlichen Lebens genutzt werden. Nach Angaben der Stadt Herzogenrath fanden dort bis 2020 auch viele Events wie der Tanz in den Mai statt. Inzwischen gibt es keine Gastronomie mehr. Der Lindenbaumbestand und der Brunnen sind aber noch erhalten. Die Stadt will die Aufenthaltsqualität verbessern und hofft auf eine schrittweise Aufwertung. Die vorhandenen Sitzbänke und Müllbehälter sollen gereinigt und weiterverwendet werden. Haushaltsmittel zur Erneuerung von Brunnen und Sitzmöglichkeit stünden derzeit aber nicht zur Verfügung. Die Verwaltung prüft daher, ob Ausstattung und Mobiliar über Förderprogramme realisiert werden können. Langfristiges Ziel ist es, den Lindenknipp wieder als Aufenthaltsort und als Raum für kulturelle Veranstaltungen zu etablieren. Im kommenden Jahr könnte er auch als weiterer Standort für die Feierabendmärkte genutzt werden, heißt es von der Stadt weiter. Die Kulturorganisation Ars Vita in St. Vith sucht eine neue Leitung. Jan Piete hat die Organisation 10 Jahre lang geleitet. Nun will er neue Wege einschreiten. Nähere Hintergründe zum personellen Wechsel in der Geschäftsführung wurden bislang nicht bekannt. Ars Vita hat eine Stellenausschreibung veröffentlicht. 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

Kennen Sie Helen Reddy, meine Damen und Herren? Wenn ich die Frage stelle, dann werden viele bestimmt an eine großartige Sängerin und Filmschauspielerin sich erinnern. Und sie kam

One-Way Ticket hieß ihre erste Single 1968. Die australische Sängerin Helen Reddy, die 25 Millionen Platten verkauft hat. Ihren ersten richtig großen Erfolg hatte sie 1971 mit einem Titel aus dem Musical Jesus Christ Superstar. Es folgten Titel wie I'm a Woman, Delta Dawn und Angie Baby. Leave Me Alone, auch das wurde ein großer Hit und wurde mit einer goldenen Schallplatte für über 1 Million verkaufter Einheiten ausgezeichnet. I'm a Woman erhielt außerdem einen Grammy für die beste weibliche Gesangsleistung und in den Jahren 73 und 74 war sie laut einer Zeitung die weltweit erfolgreichste Sängerin. Ein Stern auf dem Hollywood Walk of Fame folgte. Und international war sie bis 1980 bei Capitol Records unter Vertrag. Dort wurden ihre zahlreichen Schallplatten auch auf dem deutschsprachigen Markt vertrieben. 2002 beendete Helen Reddy ihre Karriere im Showgeschäft und verließ die Vereinigten Staaten und zog sich für einige Jahre auf die australische Norfolk-Insel zurück. Später lebte sie in Sydney und arbeitete zeitweise als Schlaftherapeutin. 2006 veröffentlichte sie ihre Biografie »The Woman I Am«. Ein musikalisches Comeback schloss sie zunächst aus, trat aber dann 2012 wieder auf. Sie starb 2020 in einem Seniorenheim in Los Angeles. Und hier ist sie, musikalisch wie immer, in einer präzisen Art und Weise, Helen Reddy.

You're My World, gesungen von Helen Reddy, ein wunderbarer Titel. Ja, meine Damen und Herren, das war's für heute im Rendezvous ab 10 hier bei Radio 700 am Mittwoch. Wir hören uns morgen an dieser Stelle auf dieser Welle wieder. Mein Name ist Uwe Lorenz und ich gebe jetzt ab an meinen Kollegen Jochen Speth. Er präsentiert Ihnen den Treffpunkt. Bis morgen.

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18: Man kann ja auch mal ein bisschen drin bleiben nach so vielen schönen Tagen in den vergangenen Wochen. Heute Nachmittag viele Wolken, wenige Sonnenmomente und immer wieder Schauer, örtlich auch Gewitter. Dazu ziemlich windig bei Temperaturen um maximal 20 Grad in Hauset und in Aachen und 17 Grad, die in Büttchenbach und in Fettweis gemessen werden. Am Abend und in der Nacht weiter dichte Wolken und gelegentlich neue Schauer, dafür sehr mild mit 16 bis 12 Grad. Donnerstag wenig Wetteränderung, Wolken, gelegentlich etwas Sonne, aber auch immer wieder Regen oder Gewitter bei nur 15 bis 18 Grad, sehr windig.
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19: Ich bin David Riemer. Handy kaputt, dann lieber reparieren statt wegwerfen. Die Bundesregierung will Recycling und langlebige Produkte stärker fördern und stellt dafür bis 2029 insgesamt 260 Millionen Euro bereit. Das Kabinett hat dazu jetzt ein neues Aktionsprogramm für die Kreislaufwirtschaft beschlossen.
20: Geplant sind unter anderem digitale Produktpässe. Sie sollen künftig zeigen, woraus ein Produkt besteht, wie gut es sich reparieren lässt und wie es entsorgt werden kann. Außerdem will die Bundesregierung Unternehmen, Forschung und Behörden stärker miteinander vernetzen, damit nachhaltige Produkte schneller auf den Markt kommen. Kritik kommt vom WWF. Der Umweltverband vermisst klare Vorgaben, wie Deutschland künftig tatsächlich weniger neue Rohstoffe verbrauchen soll. Die Strategie fokussiert sich nur auf Recycling und Technik, heißt es. Zoe Tassovali, Nachrichtenredaktion.
19: Die Ukraine hat direkt vor Beginn des Internationalen Wirtschaftsforums in St. Petersburg die Millionenstadt massiv mit Drohnen attackiert. Nach Angaben von Präsident Zelensky schlugen Drohnen im Ölterminal des Petersburger Hafens ein. Auch militärische Ziele in der Region seien getroffen worden. Die russischen Behörden bestätigten Schäden an Infrastrukturanlagen. Mehrere Menschen wurden verletzt, Tote gab es nach Behördenangaben nicht. Die USA haben 60 Volkswirtschaften neue Zölle angedroht, weil diese Importe von Produkten aus mutmaßlicher Zwangsarbeit nicht verhinderten oder bestehende Importverbote nicht genügend überprüften. Das teilte das Büro des US-Handelsbeauftragten mit. Betroffen von neuen US-Zöllen wäre auch die Europäische Union.
21: Auch für die exportstarke deutsche Wirtschaft sind die bisher von der Trump-Regierung verhängten Zölle eine enorme Belastung. Jetzt drohen nach US-Angaben zusätzliche Abgaben zwischen 10% und 12,5% für Produkte aus der EU, Großbritannien, der Schweiz, aber auch aus Staaten in Afrika, Asien und Lateinamerika sowie aus Kanada und China. Die US-Regierung wirft ihnen vor, kein Einfuhrverbot für Waren, die unter Einsatz von Zwangsarbeit hergestellt wurden, erlassen zu haben. Katrin Müller, Nachrichtenredaktion.
19: Gegen den bewaffneten Gewalttäter, der in Dortmund einen Polizisten angeschossen und sich stundenlang mit seinen Kindern in einer Wohnung verschanzt hatte, wird wegen versuchten Totschlags ermittelt. Das teilten Polizei und Staatsanwaltschaft mit. Der 51-Jährige ergab sich nach stundenlangen Verhandlungen gegen 3 Uhr und ließ sich widerstandslos festnehmen. Der angeschossene Polizeibeamte wurde leicht verletzt. Den Kindern gehe es soweit gut, sie werden vom Jugendamt betreut.
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24: Und
18: schon ist wieder Mittwochnachmittag. Herzlich willkommen zu einer weiteren Ausgabe Ihres Treffpunktes.

0: Kurz nach eins, das ist Radio 700 und Sie hören den Treffpunkt am Mittwochnachmittag. In den kommenden drei Stunden haben wir unter anderem die Neuvorstellungen aus der Super 20 für Sie, denn nur noch bis 16 Uhr kann für unsere Schlagercharts gewotet werden. Wir sprechen über unseren Star Talk der Woche, über einen moderativen Neuzugang bei Radio 700. Außerdem blicken wir in ein ganz besonderes Museum, das jetzt wieder bei unseren Nachbarn seine Türen öffnen wird. Wir sprechen über eine neue Aufgabe, die Elton wahrnehmen wird. Außerdem blicken wir auf unsere musikalischen Geburtstagskinder, auf den Veranstaltungskalender, die Zeitreise und auf jede Menge Hinweise zu unserem Programm der kommenden Tage. Das alles in den nächsten drei Stunden Treffpunkt.
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Fernsehmoderator Elton hat eine neue Aufgabe angenommen. Und was für eine. Der Norddeutsche wird erstmals in einem Musical mitspielen und auf der Bühne stehen. Schon in den 80ern war er, als der Film von Zurück in die Zukunft in die Kinos kam, ein glühender Fan, heißt es von Stage Entertainment. Da war es natürlich naheliegend, auch mal selbst für die Musicalproduktion auf der Bühne zu stehen. Er wird den strengen Schulleiter geben und das gleich zweimal im Operettenhaus an der Reeperbahn in Hamburg am 29. und am 30. Juli und Elton selbst sagt, ich freue mich riesig auf diese ganz besondere Aufgabe. Drücken wir die Daumen, dass seine Bühnenpremiere ein voller Erfolg wird.

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1: Man kann ja auch mal ein bisschen drin bleiben nach so vielen schönen Tagen in den vergangenen Wochen. Heute Nachmittag viele Wolken, wenige Sonnenmomente und immer wieder Schauer, örtlich auch Gewitter. Dazu ziemlich windig bei Temperaturen um maximal 20 Grad in Hauset und in Aachen und 17 Grad, die in Bütchenbach und in Fettweis gemessen werden. Am Abend und in der Nacht weiter dichte Wolken und gelegentlich neue Schauer, dafür sehr mild mit 16 bis 12 Grad. Donnerstag wenig Wetteränderung, Wolken, gelegentlich etwas Sonne, aber auch immer wieder Regen oder Gewitter bei nur 15 bis 18 Grad, sehr windig.
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2: Ich bin Ina Pleier. Die CAB Integra hat die Entscheidung der Gemeinde Raren scharf kritisiert, die Hausmüllentsorgung künftig der wallonischen interkommunalen Intradel zu übertragen. In einer Mitteilung erklärte Geschäftsführer Heinz Gensterblum, der Verwaltungsrat reagiere mit großem Unverständnis. Aus seiner Sicht droht der Sozialbetrieb Bisa damit ins Hintertreffen zu geraten. Die Ausschreibung sei so angelegt worden, dass regionale Anbieter keine realistische Chance auf eine Berücksichtigung erhalten hätten. Der Verwaltungsrat fordert deshalb die Gemeinde dazu auf, zusammen mit Intradel die Ausschreibungsbedingungen so zu gestalten, dass auch kleinere und regionale Unternehmen am Wettbewerb teilnehmen können. Bei Bisa drohe der Verlust von Arbeitsplätzen, hieß es weiter. Der Zülpicher Bürgermeister Ulf Hürtgen ist in das Präsidium des Städte- und Gemeindebundes NRW und zum Vorsitzenden der Arbeitsgemeinschaft des Regierungsbezirks Köln gewählt worden. Das teilte die Stadt mit. Der Städte- und Gemeindebund als kommunaler Spitzenverband vertritt die Interessen der Kommunen in Nordrhein-Westfalen. Beim Gemeindekongress des Verbandes in Düsseldorf haben über 1300 Delegierte aus 361 Kommunen teilgenommen. Dort fand auch die Wahl Hürtgens statt. Das Präsidium ist eines der zentralen Organe des Verbandes und legt mit seinen Beschlüssen dessen Kernpositionen fest. Der Lindenknipp im historischen Zentrum von Altmerkstein soll wieder stärker als ein Ort der Begegnung und des gesellschaftlichen Lebens genutzt werden. Nach Angaben der Stadt Herzogenrath fanden dort bis 2020 auch viele Events wie der Tanz in den Mai statt. Inzwischen gibt es keine Gastronomie mehr. Der Lindenbaumbestand und der Brunnen sind aber noch erhalten. Die Stadt will die Aufenthaltsqualität verbessern und hofft auf eine schrittweise Aufwertung. Die vorhandenen Sitzbänke und Müllbehälter sollen gereinigt und weiterverwendet werden. Haushaltsmittel zur Erneuerung von Brunnen und Sitzmöglichkeit stünden derzeit aber nicht zur Verfügung. Die Verwaltung prüft daher, ob Ausstattung und Mobiliar über Förderprogramme realisiert werden können. Langfristiges Ziel ist es, den Lindenknipp wieder als Aufenthaltsort und als Raum für kulturelle Veranstaltungen zu etablieren. Im kommenden Jahr könnte er auch als weiterer Standort für die Feierabendmärkte genutzt werden, heißt es von der Stadt weiter. Die Kulturorganisation Ars Vita in St. Vith sucht eine neue Leitung. Jan Piete hat die Organisation 10 Jahre lang geleitet. Nun will er neue Wege einschreiten. Nähere Hintergründe zum personellen Wechsel in der Geschäftsführung wurden bislang nicht bekannt. Ars Vita hat eine Stellenausschreibung veröffentlicht. 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

lassen und am Wochenende auch mit dem großen Beachvolleyballturnier und morgen mit dem großen Volkslauf und verschiedenen anderen Laufdistanzen und am Freitagabend dann auch wieder der Disco, dem Dartturnier und dem Reibekuchenessen und Samstagabend wird dann auch noch die Weinbude aufgebaut, denn dann ist wieder großes Weinfest mit jeder Menge Musik und guter Unterhaltung. Wer kann, sollte unbedingt mal vorbeischauen. Von heute bis Sonntag ist jede Menge los auf dem Sportplatz in Marmagen. Alles, was Sie heute sonst noch unternehmen können, das weiß gleich wieder mein Kollege Lukas Blasius. Er hat in 3,5 Minuten die Veranstaltungstipps für uns.

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Zweite Runde von Heimatstädtchen Live in diesem Sommer. Diesmal spielt die Band Amargo um 19 Uhr im Park der Aulsburg in Euskirchen. Heute Nachmittag wird ein ganz besonderes Kunstprojekt mit vielen Blumenkästen sowie Kindern und Jugendlichen gestaltet. Die Blumenkästen dürfen anschließend mitgenommen werden. Damit wird jeder Besucher Teil des Kunstwerkes B dabei. Ab 15 Uhr auf dem Eupener Wertplatz. Lust auf Musik? Dann ist der Tag der offenen Tür bei der DG Musikakademie in St. Vith genau das Richtige für Sie. Geöffnet ist dort von 17 bis 20 Uhr. Was tut

0: nach der Schule. Die gemeinsame Ausbildungsmesse für Stolberg und Eschweiler zeigt, was vor Ort möglich ist. Von 9 bis 13 Uhr in der Außenstelle des Berufskollegs Simmerath in Stolberg. Es darf wieder getanzt werden und Sie dürfen mitmachen bei der Open Session um 19.30 Uhr im Aachener Mörgens. Der Mann mit der Kappe aus dem Revier ist wieder da. Herbert Knebels Affentheater präsentiert die Show voll Karacho um 20 Uhr in der Stadthalle Alsdorf. Neu ist die Ausstellung Paradoxe Rückwirkungen mit Werken des Künstlers Hoga Wanicek. Sie ist heute und in den nächsten Tagen ganztägig im Aachener Kuckuck im alten Zollhaus am Köpfchen zu sehen. Italienische Zeitungsimpressionen zeigt die neue Ausstellung von der Gazzetta zur Gazette. Heute und in den nächsten Tagen jeweils von 10 bis 17 Uhr im Internationalen Zeitungsmuseum in Aachen. Spannende Fotografien werden in der neuen Ausstellung »Wenn ein Bild uns trifft« gezeigt. Sie ist heute von 13 bis 17 Uhr im Aachener Ludwigsforum zu sehen. 5 Tage volles Programm verspricht das Sportfest der Sportfreunde 69 Marmagen auf dem örtlichen Sportplatz. Los geht's heute mit dem Fußballturnier in verschiedenen Altersklassen. Spielbetrieb ist den ganzen Tag über. Und zurück in die Vergangenheit geht es auch in diesem Jahr wieder beim 9. historischen Kohlemeiler. Wie in früheren Zeiten wird über 3 Wochen hinweg Holzkohle gewonnen. Der Meiler muss rund um die Uhr bewacht werden. Besucher sind am Meilerplatz in Heimbach-Düttling ausdrücklich erwünscht. Einfach eine Mail schicken an veranstaltungen@radio700.eu und schon ist auch Ihr Event im Kalender auf dem Sender.
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Gleich wird es Zeit für Werbung, Wetter und die Weltnachrichten. Und in der nächsten Stunde, da schauen wir dann auch auf unser musikalisches Geburtstagskind des Tages. Und das kommt im September sogar wieder zu uns in die Region.

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22: Man kann ja auch mal ein bisschen drin bleiben nach so vielen schönen Tagen in den vergangenen Wochen. Heute Nachmittag viele Wolken, wenige Sonnenmomente und immer wieder Schauer, örtlich auch Gewitter. Dazu ziemlich windig bei Temperaturen um maximal 20 Grad in Hauset und in Aachen und 17 Grad, die in Büttchenbach und in Fettweis gemessen werden. Am Abend und in der Nacht weiter dichte Wolken und gelegentlich neue Schauer, dafür sehr mild mit 16 bis 12 Grad. Donnerstag wenig Wetteränderungen, Wolken, gelegentlich etwas Sonne, aber auch immer wieder Regen oder Gewitter bei nur 15 bis 18 Grad, sehr windig.
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23: Ich bin Dirk Zeitler. Die Bundesregierung will den Erhalt, die Reparatur und das Recycling von Produkten stärker unterstützen. Das Bundeskabinett hat dazu ein Aktionsprogramm zur nationalen Kreislaufwirtschaftsstrategie beschlossen. Geplant sind unter anderem digitale Produktpässe mit Informationen zur Reparierbarkeit oder Entsorgung. Umweltverbände kritisieren allerdings fehlende verbindliche Ziele zur Senkung des Rohstoffverbrauchs. Steigende Energiepreise wegen des Kriegs im Nahen Osten gefährden nach aktueller Prognose der OECD den Aufschwung in Deutschland. Das Wachstum wird demnach in diesem Jahr nur um 0,7% zulegen und damit um 0,1 Prozentpunkte weniger als noch im Ende März prognostiziert. Das teilte die Organisation für wirtschaftliche Zusammenarbeit und Entwicklung in Paris mit.
24: Der Konflikt im Nahen Osten ist zum ausschlaggebenden Faktor für die globalen Wirtschaftsaussichten geworden, betont die OECD. Je länger der Konflikt andauert, desto größer werden auch die wirtschaftlichen Folgen. Wenn die Spannungen bis Mitte dieses Jahres beigelegt werden, prognostiziert die OECD eine Rückkehr zu einem normalen Wachstumskurs im kommenden Jahr. Wenn die Auseinandersetzungen aber länger anhalten, wird dies weitreichende und längerfristige Folgen für die Weltwirtschaft haben. Aus Paris, Michael Evers.
23: Obwohl Verbraucher in Zeiten von Inflation sparen, sitzt das Geld beim Online-Shopping offenbar lockerer. Die Menschen in Deutschland kaufen häufiger und mehr im Internet. Das zeigt eine Auswertung des Handelsverbands Deutschland.
4: Mit einem Umsatzwachstum von 4,3% rechnet der Handelsverband in diesem Jahr, also einem ähnlichen Plus wie im vergangenen, als deutsche Verbraucher beim Online-Shopping insgesamt 92 Milliarden Euro ausgegeben haben. Überdurchschnittlich zu diesem Wachstum beigetragen haben Menschen ab 55. Häufiger online bestellt wurden außerdem Lebensmittel und andere Produkte des täglichen Bedarfs. Mehr Umsatz trotz Inflation erklärt der Handelsverband unter anderem damit, dass sich online einfacher der günstigste Preis finden lasse. Jan-Henner Reitze, Nachrichtenredaktion.
6: Gegen den bewaffneten Gewalttäter, der in Dortmund einen Polizisten angeschossen und sich stundenlang mit seinen Kindern in einer Wohnung verschanzt hatte, wird wegen versuchtem Totschlags ermittelt. Das teilten Polizei und Staatsanwaltschaft mit. Der 51-Jährige ergab sich nach stundenlangen Verhandlungen gegen 3 Uhr und ließ sich widerstandslos festnehmen. Der angeschossene Polizeibeamte wurde leicht verletzt. Den Kindern gehe es soweit gut, sie werden vom Jugendamt betreut.
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26: Wir wünschen Ihnen einen angenehmen Mittwochnachmittag, gleich 14 Uhr, rein in die zweite Sendestunde.

0: Kurz nach zwei, Sie hören Radio 700 und das ist der Treffpunkt am Mittwochnachmittag. In dieser Stunde blicken wir unter anderem auf die Programm-Highlights am Wochenende, da steht eine ganze Menge an. Außerdem haben wir unser musikalisches Geburtstagskind des Tages und dann schauen wir auch wieder auf die historischen Nachrichten. Was war los an einem 3. Juni vergangener Jahre? Meine Kollegin Theresa Bosse verrät es uns gleich wieder in gut 3,5 Minuten.
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0: Jetzt wird es hier bei Radio 700 wieder Zeit, Sie für die nächsten gut 3,5 Minuten mit in die Vergangenheit zu nehmen. Zu Schlagzeilen, die den 3. Juni zu dem machen, was er heute ist. Nachrichten aus der Vergangenheit, die die Welt veränderten. Jetzt wieder in unserer Zeitreise.
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2: 3. Juni 1950. Die Christlich-Soziale Union, kurz CSU, gibt erstmals eine eigene Wochenzeitung heraus. Im Bayern-Kurier schildert sie die Ereignisse der Zeit aus ihrer Sicht. Chefredakteur ist dabei CSU-Generalsekretär Franz Josef Strauß. 3. Juni 1972. Reisen im geteilten Deutschland sind, wenn es über die Zonengrenze geht, durchaus ein Abenteuer. Mit dem neuen Transitabkommen zwischen BRD und DDR kehrt Normalität in den Fernverkehr ein. Doch die Fahrt auf den Transitstrecken durch die DDR von und nach West-Berlin bleibt für viele Bundesbürger mit einem mulmigen Gefühl verbunden. 3. Juni 1998. Der ICE Wilhelm Konrad Röntgen braust in Richtung Hamburg. Kurz nach 11 soll er den niedersächsischen Ort Eschede passieren. Dort hören Anwohner einen lauten Knall und sehen eine riesige Staubwolke. Bei hohem Tempo ist der Zug entgleist. Mehrere Waggons rammen die Pfeiler einer Straßenbrücke. Diese stürzt auf die ineinander verkeilten, völlig verformten Wagen. Bei der größten Eisenbahnkatastrophe in Deutschland nach dem Zweiten Weltkrieg sterben 101 Menschen. 900 weitere werden verletzt. Als Ursache für das Unglück stellt sich später ein gebrochener Radreifen heraus. Das Radkonzept an den ICE-Zügen wird daraufhin grundlegend überarbeitet. 3. Juni 1991. Schon ein Vierteljahrhundert lang sind die Scorpions aus Hannover eine der erfolgreichsten Rockbands aus Deutschland. Sie spielen mit den Größen der Szene. 1989 ist für sie ein Spitzenjahr. Die Konzerttournee übertrifft alle Erwartungen. Inspiriert davon entsteht der Titel Wind of Change. Die softe Ballade steht nicht nur für Hoffnung und Zuversicht, sie wird zum Inbegriff für die Wendezeit, das Ende der DDR, für die Beilegung des Kalten Krieges, für Glasnost und Perestroika. Definitiv nicht den Tatsachen entspricht, dass die Menschen zu Wind of Change im November 1989 den Mauerfall in Berlin und 1990 die Wiedervereinigung gefeiert haben. Denn der Titel kommt erst jetzt, im Juni 1991, kurz nach seiner Veröffentlichung in die Charts und erreicht Platz 1. Was aber wahr ist, kein anderer Titel steht für Hoffnung und Zuversicht in bewegten Zeiten und hat sich das bis heute bewahrt.

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Nicht nur die Belgier hoffen, auch die Deutschen nach dem zuletzt guten Abschneiden mit dem 4:0 gegen Finnland. Aber viele Fragen bleiben offen und ein wenig Antworten wird es am Sonntag geben, ab 13 Uhr im Monatstreffpunkt Juni mit ganz vielen Gute-Laune-Nachrichten und jeder Menge Musik passend zum Monat mit meinem Kollegen Roman Lausberg.

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1: Man kann ja auch mal ein bisschen drin bleiben nach so vielen schönen Tagen in den vergangenen Wochen. Heute Nachmittag viele Wolken, wenige Sonnenmomente und immer wieder Schauer, örtlich auch Gewitter. Dazu ziemlich windig bei Temperaturen um maximal 20 Grad in Hauset und in Aachen und 17 Grad, die in Büttchenbach und in Fettweis gemessen werden. Am Abend und in der Nacht weiter dichte Wolken und gelegentlich neue Schauer, dafür sehr mild mit 16 bis 12 Grad. Donnerstag wenig Wetteränderung, Wolken, gelegentlich etwas Sonne, aber auch immer wieder Regen oder Gewitter bei nur 15 bis 18 Grad, sehr windig.
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2: Ich bin Ina Pleier. Die CAB Integra hat die Entscheidung der Gemeinde Raren scharf kritisiert, die Hausmüllentsorgung künftig der wallonischen interkommunalen Intradel zu übertragen. In einer Mitteilung erklärte Geschäftsführer Heinz Gensterblum, der Verwaltungsrat reagiere mit großem Unverständnis. Aus seiner Sicht droht der Sozialbetrieb Bisa damit ins Hintertreffen zu geraten. Die Ausschreibung sei so angelegt worden, dass regionale Anbieter keine realistische Chance auf eine Berücksichtigung erhalten hätten. Der Verwaltungsrat fordert deshalb die Gemeinde dazu auf, zusammen mit Intradel die Ausschreibungsbedingungen so zu gestalten, dass auch kleinere und regionale Unternehmen am Wettbewerb teilnehmen können. Bei Bisa drohe der Verlust von Arbeitsplätzen, hieß es weiter. Der Zülpicher Bürgermeister Ulf Hürtgen ist in das Präsidium des Städte- und Gemeindebundes NRW und zum Vorsitzenden der Arbeitsgemeinschaft des Regierungsbezirks Köln gewählt worden. Das teilte die Stadt mit. Der Städte- und Gemeindebund als kommunaler Spitzenverband vertritt die Interessen der Kommunen in Nordrhein-Westfalen. Beim Gemeindekongress des Verbandes in Düsseldorf haben über 1300 Delegierte aus 361 Kommunen teilgenommen. Dort fand auch die Wahl Hürtgens statt. Das Präsidium ist eines der zentralen Organe des Verbandes und legt mit seinen Beschlüssen dessen Kernpositionen fest. Der Lindenknipp im historischen Zentrum von Altmerkstein soll wieder stärker als ein Ort der Begegnung und des gesellschaftlichen Lebens genutzt werden. Nach Angaben der Stadt Herzogenrath fanden dort bis 2020 auch viele Events wie der Tanz in den Mai statt. Inzwischen gibt es keine Gastronomie mehr. Der Lindenbaumbestand und der Brunnen sind aber noch erhalten. Die Stadt will die Aufenthaltsqualität verbessern und hofft auf eine schrittweise Aufwertung. Die vorhandenen Sitzbänke und Müllbehälter sollen gereinigt und weiterverwendet werden. Haushaltsmittel zur Erneuerung von Brunnen und Sitzmöglichkeit stünden derzeit aber nicht zur Verfügung. Die Verwaltung prüft daher, ob Ausstattung und Mobiliar über Förderprogramme realisiert werden können. Langfristiges Ziel ist es, den Lindenknipp wieder als Aufenthaltsort und als Raum für kulturelle Veranstaltungen zu etablieren. Im kommenden Jahr könnte er auch als weiterer Standort für die Feierabendmärkte genutzt werden, heißt es von der Stadt weiter. Die Kulturorganisation Ars Vita in St. Vith sucht eine neue Leitung. Jan Piete hat die Organisation 10 Jahre lang geleitet. Nun will er neue Wege einschreiten. Nähere Hintergründe zum personellen Wechsel in der Geschäftsführung wurden bislang nicht bekannt. Ars Vita hat eine Stellenausschreibung veröffentlicht. 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

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Yummy Yummy, Chewy Chewy oder Mercy, die wohl größten Erfolge, die auch in Deutschland zu riesengroßen Erfolgshits wurden. 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Ohio Express, Samstag ab 12 bei uns in Dolce Vita.

Klein, aber Uhu, das passt zu dieser Frau so richtig gut. Sie ist die Kleine mit der großen Stimme und in den 70er und 80er Jahren eine der wohl erfolgreichsten internationalen Rockröhren überhaupt. Ihre großen Rocksongs begeistern bis heute Rockfans rund um den Globus. Sie kann aber auch ganz anders, zumindest wenn sie will. Bei Titeln wie If You Can't Give Me Love oder auch bei Stumblin' in der Originalversion mit Chris Norman, ein Titel, der als Schau mal herein ja auch im deutschsprachigen Raum große Erfolge in den Coverversionen gefeiert hat. Noch immer steht sie auf der Bühne mit genau der frechen Stimme. 2 Jahre lang hintereinander war sie bereits auf Burg Wilhelmstein Open Air zu sehen und jetzt kommt sie sogar noch ein drittes Mal, weil das Publikum immer wieder aufs Neue so begeistert ist. Mein Kollege Tobias Reuter war bei den Auftritten immer mit dabei und er sagt, das ist wirklich eine Atmosphäre wie vor 50 Jahren. Anfang September ist sie wieder hier. Heute feiert sie ihren 76. Geburtstag und wir gratulieren Susi Quattro.

Licht aus. 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Ja, so hat gut 10 Jahre lang Ilja Richter seine Zuschauer begrüßt, wenn es Disco hieß. 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Morgen Abend ab 19 Uhr in der aktuellen Ausgabe von 70s meets 80s hier bei Radio 700. Was los ist in der Welt, hören Sie gleich wieder in unserem Serviceblog um 5 Uhr. Und direkt danach starten wir durch in die dritte Stunde Treffpunkt am Mittwochnachmittag.

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12: Man kann ja auch mal ein bisschen drin bleiben nach so vielen schönen Tagen in den vergangenen Wochen. Heute Nachmittag viele Wolken, wenige Sonnenmomente und immer wieder Schauer, örtlich auch Gewitter. Dazu ziemlich windig bei Temperaturen um maximal 20 Grad in Hauset und in Aachen und 17 Grad, die in Büttchenbach und in Fettweis gemessen werden. Am Abend und in der Nacht weiter dichte Wolken und gelegentlich neue Schauer, dafür sehr mild mit 16 bis 12 Grad. Donnerstag wenig Wetteränderung, Wolken, gelegentlich etwas Sonne, aber auch immer wieder Regen oder Gewitter bei nur 15 bis 18 Grad, sehr windig.
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13: Ich bin Dirk Zeitler. Angesichts der durch den Iran-Krieg verursachten Energiekrise will die Europäische Kommission die Schuldenregeln der EU weiter lockern. Nach einem Vorschlag der Brüsseler Behörde sollen künftig höhere Schulden auch für Investitionen in die Energiewende erlaubt sein. Diese Ausgaben sollen unter eine bereits bestehende Ausnahmeregelung für Verteidigungsausgaben fallen können, wie die Kommission in Brüssel mitteilte. Handy kaputt? Dann lieber reparieren statt wegwerfen. Die Bundesregierung will Recycling und langlebige Produkte stärker fördern und stellt dafür bis 2029 insgesamt 260 Millionen Euro bereit. Das Kabinett hat dazu jetzt ein neues Aktionsprogramm für die Kreislaufwirtschaft beschlossen.
14: Geplant sind unter anderem digitale Produktpässe. Sie sollen künftig zeigen, woraus ein Produkt besteht, wie gut es sich reparieren lässt und wie es entsorgt werden kann. Kritik kommt vom WWF. Der Umweltverband vermisst klare Vorgaben, wie Deutschland künftig tatsächlich weniger neue Rohstoffe verbrauchen soll. Die Strategie fokussiert sich nur auf Recycling und Technik, heißt es. Zoe Tassovali, Nachrichtenredaktion.
13: Die USA und der Iran haben sich in der Nacht eines der schwersten Feuergefechte seit Beginn der Waffenruhe geliefert. Auch benachbarte Golfstaaten gerieten unter Beschuss. Bei einem iranischen Drohnenangriff auf Kuwait sind am Flughafen der Hauptstadt ein Mensch getötet und weitere verletzt worden. Das teilte das Außen- sowie das Verteidigungsministerium des Golfstaats mit.
15: Durch Terminal 1 des internationalen Flughafens von Kuwait strömen normalerweise die Reisenden und Personal. Jetzt schlagen hier Drohnen ein. Es gibt einen Toten, weitere Verletzte und schwere Schäden. Der Flugverkehr wird ausgesetzt oder umgeleitet. Auch den kleinen Golfstaat Bahrain greift Iran in der Nacht wieder an. Das US-Militär wiederum greift eine iranische Militäreinrichtung an auf der Insel Keshm in der Straße von Hormuz.
16: Aus Kairo, Johannes Sadek.
13: Gegen den bewaffneten Gewalttäter, der in Dortmund einen Polizisten angeschossen und sich stundenlang mit seinen Kindern in einer Wohnung verschanzt hatte, wird wegen versuchten Totschlags ermittelt. Das teilten Polizei und Staatsanwaltschaft mit. Der 51-Jährige ergab sich nach stundenlangen Verhandlungen gegen 3 Uhr und ließ sich widerstandslos festnehmen. Der angeschossene Polizeibeamte wurde leicht verletzt. Den Kindern gehe es soweit gut, sie werden vom Jugendamt betreut.
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12: Und ich freue mich, dass Sie alle mit dabei sind. Herzlich willkommen zur Stunde 3.

0: Kurz nach drei, Sie hören den Treffpunkt hier bei Radio 700 am Mittwochnachmittag. Gleich geht's ins Museum, eins, was längere Zeit geschlossen war, das öffnet jetzt wieder seine Tore, da schauen wir gleich mal vorbei. Außerdem blicken wir noch ein bisschen auf unser Programm am morgigen Donnerstag, denn da ist ja zumindest im deutschen Teil unseres Sendegebietes Feiertag. Und es gibt in dieser Stunde die Neuvorstellungen aus unseren Schlagercharts der Super 20 und wer sein Voting noch nicht abgegeben hat, das geht bei uns im Internet, radio700.eu, und dort auf das Super 20 Abstimmungsformular klicken und bitte nur diesen Weg nutzen, nicht einfach Mails ins Studio mit Ihrer Votingstimme schicken, die können natürlich nicht gezählt werden. Bis 16 Uhr ist Ihre Stimmabgabe noch möglich.
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Haben Sie Lust auf eine Zeitreise in die Vergangenheit, die durchaus auch wieder den Bogen zu heute schlägt? Tja, dann sind Sie im Falkhof-Museum bei unseren Nachbarn im niederländischen Nimwegen genau richtig. Dort wird jetzt wieder das Museum nach langem Umbau eröffnet und nimmt uns mit auf eine Zeitreise in die römische Antike. Seltene römische Schätze sind dort genauso zu sehen wie zum Beispiel die älteste Spielfigur der Welt. Ein echter Einblick in die Vergangenheit also, der durchaus Parallelen zu unserer heutigen Zeit zulässt. Alles das verspricht die Museumsleitung, weit ist es von uns nicht. Vielleicht schauen Sie mal vorbei, direkt über die A57 kommen Sie dorthin. Das ist wirklich nur ein Katzensprung. Es lohnt sich auf jeden Fall.

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Sie bekommen Ihr Programm genauso, wie Sie es von uns gewohnt sind. Morgens um 6 geht's los mit einer Premiere. Zum ersten Mal ist Alex Groß Moderator bei uns in der Frührevue und bringt Sie entspannt in den Tag mit allem, was Sie wissen müssen, jede Menge Unterhaltung und guter Musik. Ab 10 Uhr geht's dann weiter mit dem Rendezvous und meinem Kollegen Uwe Lorenz. Wir hören uns, wenn Sie mögen, morgen um 13 Uhr wieder im Treffpunkt und die Themen des Tages fasst Julia Braun ab 16 Uhr im Feierabend zusammen. Und abends gibt es, wir haben es vorhin schon erwähnt, wieder Ihre Disco-Klassiker bei einer neuen Ausgabe von 70s meets 80s mit meinem Kollegen Tobias Reuter. Das ist Fronleichnam bei Radio 700, denn wir sind 365 Tage im Jahr rund um die Uhr für Sie da.

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1: Man kann ja auch mal ein bisschen drin bleiben nach so vielen schönen Tagen in den vergangenen Wochen. Heute Nachmittag viele Wolken, wenige Sonnenmomente und immer wieder Schauer, örtlich auch Gewitter. Dazu ziemlich windig bei Temperaturen um maximal 20 Grad in Hauset und in Aachen und 17 Grad, die in Büttchenbach und in Fettweis gemessen werden. Am Abend und in der Nacht weiter dichte Wolken und gelegentlich neue Schauer, dafür sehr mild mit 16 bis 12 Grad. Donnerstag wenig Wetteränderung, Wolken, gelegentlich etwas Sonne, aber auch immer wieder Regen oder Gewitter bei nur 15 bis 18 Grad, sehr windig.
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2: Ich bin Ina Pleier. Das St. Josef Hospital in St. Vith bietet auf seiner Intensivstation eine neue Behandlung für Patienten mit akuter Niereninsuffizienz an. Eingesetzt wird dafür eine hochmoderne Hämofiltrationsmaschine. Schon seit März werde die neue Technik genutzt, heißt es in einer Pressemitteilung der Klinik. Damit wird eine Blutreinigung außerhalb des Körpers ermöglicht. Giftstoffe und überschüssige Flüssigkeiten werden entfernt und der Elektrolythaushalt stabilisiert. Dadurch soll eine schnellere und wohnortnahere Versorgung kritisch erkrankter Patienten direkt in der Klinik ermöglicht werden. Wegen immer neuer gefährlicher Verkehrssituationen ist ein Bahnübergang in Weilerswist-Derkum jetzt geschlossen worden. Verkehrsteilnehmer hatten sich zuvor immer wieder nicht an die geltende Einbahnstraßenregelung in der Schleidener Straße gehalten. Bei einer Kontrolle letzte Woche waren innerhalb kürzester Zeit mehrere Verstöße verzeichnet worden, die die Sicherheit des Bahnverkehrs ernsthaft gefährdeten. Die Gemeinde Weilerswist wollte eine Sperrung verhindern, indem sie die Beschilderung noch einmal anpasste. Nun hat die Deutsche Bahn entschieden, dass der Übergang aus Sicherheitsgründen geschlossen wird. Schon am Montag wurde die Sperrung eingerichtet. Ob noch eine andere Lösung gefunden wird, blieb zunächst unklar. Die Salvatorianer lassen derzeit Missbrauchsfälle in ihren eigenen Einrichtungen aufarbeiten. Fest steht bereits, dass es im Kreis Euskirchen zwei betroffene Einrichtungen gibt. Im ursprünglich als Waisenhaus errichteten Hermann-Josef-Haus in Urft waren Salvatorianer als Seelsorger für Ordensschwestern und Kinder tätig. 13 Betroffene seien in der Zeit zwischen 1957 und 1987 registriert worden. Am Hermann-Josef-Kolleg in Karlsteinfeld sind bislang 4 Betroffene bekannt. Die Vorfälle sollen sich zwischen 1969 und 1983 ereignet haben. Dort waren Salvatorianer als Lehrer, Erzieher und Seelsorger tätig. Die Fälle beziehen sich auf sexuellen, aber auch auf körperlichen und seelischen Missbrauch. Es wird vermutet, dass es viele weitere bisher nicht bekannte Fälle gibt. Weitere Betroffene werden aufgefordert, sich zu melden. Ermittler der Eifelpolizei haben eine größere Menge Lachgas sichergestellt. Das Gas war bei einer Zollkontrolle auf der N676 bei St. Vith in einem niederländischen Transporter entdeckt und sichergestellt worden. Beschlagnahmt wurden auch ein Messer und Pfefferspray. Die Ermittlungen von Zoll und Polizei dauern an. 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
1: Die letzte halbe Stunde im Radio 700 Treffpunkt am Mittwochnachmittag ist auch immer die letzte halbe Stunde, an der Sie noch für die aktuelle Ausgabe der schnellsten Schlagercharts für Eifel und Euregio voten können. Das geschieht bei uns im Internet unter radio700.eu und dort einfach auf die Super 20 klicken. Die schnellsten Schlagercharts gibt's immer samstags von 10 bis 12 Uhr und Sonntagabend ab 19 Uhr in der Wiederholung und immer bis zum Mittwochnachmittag können Sie dann Ihre Stimme für Ihre Lieblingssongs abgeben. Eine Stimme pro Tag ist auf jeden Fall drin, also maximal 5 Stimmen an 5 Tagen, an denen Sie voten können. Und dann macht mein Kollege Hacki Heinen den Schieber zu und wertet aus. 20 Titel sind bereits platziert, 5 Neuvorstellungen warten ebenfalls darauf, von Ihnen einen Vote zu erlangen. Und unter allen 25 Titeln bekommen die mit den 20 meisten Stimmen dann wieder die nächsten Platzierungen. Kommen also eine Runde weiter. Wer 6-mal nacheinander, 6 Wochen hintereinander platziert wird, der tritt in den direkten Vergleich um den Titel Schlager des Jahres 2026. Die 5 Neuvorstellungen sind am letzten Samstag zum ersten Mal bei Radio 700 gelaufen und deswegen kommen sie jetzt nochmal zum Reinhören und zum Voting abgeben. Unter anderem unsere Neuvorstellung Nummer 1 und die kommt direkt bei uns aus der Region. Selina Maas und sie verspricht Gefühle total.

Jede Menge Lokalkolorit heute bei uns in der Super 20. Neuvorstellung Nummer 1, Selina Mars und Gefühle total. Mars macht mobil und Sie haben es mit Ihrem Voting in der Hand, ob bei Arbeit und Sport oder auch im Spiel. Denn nur mit Ihrem Voting kommt Selina eine Runde weiter. Also jetzt noch Ihre Stimme abgeben. Bis 16 Uhr ist das möglich. Bei uns unter radio700.eu und dann auf die Super 20 klicken. Vielleicht ja auch für eine Frau, die Sie in den letzten Jahren schon öfter hier bei Radio 700 gehört haben. Auch sie kommt direkt aus unserem Sendegebiet und sie hat sich einen alten Italo-Disco-Klassiker von 1983 vorgenommen. Geschrieben von Gazebo, gesungen von Ryan Paris, es war damals sein größter Erfolg, gibt es nun eine wunderbare, angepasste deutsche Version. Gabriela Massa, Dolce Vita.

Muss dieser Titel nicht einfach den Hörern von Radio 700 gefallen? Schließlich heißt ja auch unser Star-Talk Dolce Vita. Gabriela Massa, Neuvorstellung Nummer 2. Und Sie haben es in der Hand.

Ob sie das einfach süße Leben weiter in unseren Schlagercharts genießt oder nicht, durch ihre Stimmabgabe, und das geht nur noch bis 16 Uhr, das Voting für die Super 20 bei uns im Internet unter radio700.eu und dann auf das Super 20 Abstimmungsformular klicken. Vielleicht ja auch für diese Frau hier, die bereits seit mehr als 4 Jahrzehnten im Schlagergeschäft tätig ist. Neuvorstellung Nummer 3, Monika Martin, und sie sagt, das tut man so.

Monika Martin sagt, das tut man so und sie entscheiden, ob sie es so tun und ihr einfach mal eine Stimme abgeben oder ob sie es bleiben lassen. Sie haben die Qual der Wahl für sie und für 24 andere Starter bei uns im Internet unter radio700.eu und dann auf das Super 20 Abstimmungsformular klicken. Nur allzu lange warten dürfen sie nicht mehr, denn um 16 Uhr, da ist Abstimmungsende, dann wertet mein Kollege Hacki Heinen aus und dann können keine weiteren Stimmen mehr für die nächste Ausgabe am Samstag um 10 abgegeben werden. Also schnell nochmal rein ins Netz und voten. Vielleicht ja auch für Neuvorstellung Nummer 4. Diese Frau aus dem Saarland hat vor 44 Jahren den Eurovision Song Contest zum ersten Mal nach Deutschland geholt und ist seitdem Dauergast in den nationalen, aber auch den internationalen Charts. Ihr aktueller Titel Ich will mehr belegt aktuell Platz 2 der ARD-Schlager-Hitparade. Wie gut er sich bei Radio 700 platziert, das haben Sie jetzt in der Hand. Neuvorstellung Nummer 4, Nicole, ich will mehr.

Unsere Neuvorstellung Nummer 4, Nicole, und sie will mehr, vor allem auch mehr Votings von Ihnen, und Sie haben in der Hand, ob das klappt, jetzt bei uns im Internet unter radio700.eu und für die Super 20 voten, und das geht nur noch bis 16 Uhr, deswegen schnell ins Netz, unser Last Call, der letzte Aufruf für Ihre Stimmabgabe ist eingeläutet worden. Gleich habe ich noch eine weitere Neuvorstellung und die kommt genau wie Nicole auch aus dem Saarland und ist gern gesehener Gast bei uns im Star Talk der Woche in Dolce Vita. Vorher aber blicken wir auf die Themen des Tages im Radio 700 Feierabend bei meiner Kollegin Julia Braun. Da geht es heute unter anderem um die von Belgien geplante Einrichtung einer weiteren Drohnenflugzone und das könnte dramatische Auswirkungen auf die Kommunen in Ostbelgien haben. Wir fragen mal nach in Büttchenbach. Außerdem geht es um die geplante Umgestaltung des Ameler Marktplatzes und wir blicken auf die Bilanz der Kampagne Einen Monat ohne Auto, die jetzt von der VOG Fahrmit zu Ende gegangen ist. Und dann schauen wir auch noch auf einen Filmfall aus Köln, heute Abend bei Aktenzeichen XY ungelöst. Und da geht es darum, einen grausamen Mord aufzuklären. Das alles gleich hier ab 4 bei Radio 700. Eine Neuvorstellung aus der Super 20 habe ich noch für Sie und die verspricht Sommer, Du und Schokolade. Nehme ich so. Susan Ebrahimi, Neuvorstellung Nummer 5. Ich bin Jochen Späth. Mach es gut.

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5: Man kann ja auch mal ein bisschen drin bleiben nach so vielen schönen Tagen in den vergangenen Wochen. Heute Nachmittag viele Wolken, wenige Sonnenmomente und immer wieder Schauer, örtlich auch Gewitter. Dazu ziemlich windig bei Temperaturen um maximal 20 Grad in Hauset und in Aachen und 17 Grad, die in Bütchenbach und in Fettweis gemessen werden. Am Abend und in der Nacht weiter dichte Wolken und gelegentlich neue Schauer, dafür sehr mild mit 16 bis 12 Grad. Donnerstag wenig Wetteränderung, Wolken, gelegentlich etwas Sonne, aber auch immer wieder Regen oder Gewitter bei nur 15 bis 18 Grad, sehr windig.
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6: Ich bin Dirk Zeitler. Die Ukraine hat in der Nacht mehrere russische Regionen angegriffen, darunter auch die Millionenstadt St. Petersburg und das vor Beginn eines wichtigen internationalen Wirtschaftsforums. Die russischen Behörden bestätigten Schäden an Infrastrukturanlagen.
7: Das Bild eines starken Russlands, welches der Kreml mit dem Wirtschaftsforum in Petersburg vermitteln wollte, haben die ukrainischen Drohnen zerstört. Die Rauchschwaden sind bis ins Stadtzentrum zu sehen und überschatten auch das festlich inszenierte Forum. Eingeschlagen haben die Drohnen Medienberichten nach im Ölterminal und in einer Flottenbasis. Der Kreml reagierte erbost. Solche Angriffe seien der Grund, warum der Krieg geführt werde, sagte Putins Sprecher Peskow. Dabei ließ er unerwähnt, dass der Kreml-Chef Putin selbst den Krieg begonnen hatte. Aus Moskau, Andrei Balin.
6: Angesichts der durch den Iran-Krieg verursachten Energiekrise will die Europäische Kommission die Schuldenregeln der EU weiter lockern. Nach einem Vorschlag der Brüsseler Behörde sollen künftig höhere Schulden auch für Investitionen in die Energiewende erlaubt sein. Diese Ausgaben sollen unter eine bereits bestehende Ausnahmeregelung für Verteidigungsausgaben fallen können, wie die Kommission in Brüssel mitteilte. Handy kaputt, dann lieber reparieren statt wegwerfen? Die Bundesregierung will Recycling und langlebige Produkte stärker fördern und stellt dafür bis 2029 insgesamt 260 Millionen Euro bereit. Das Kabinett hat dazu jetzt ein neues Aktionsprogramm für die Kreislaufwirtschaft beschlossen.
8: Geplant sind unter anderem digitale Produktpässe. Sie sollen künftig zeigen, woraus ein Produkt besteht, wie gut es sich reparieren lässt und wie es entsorgt werden kann. Kritik kommt vom WWF. Der Umweltverband vermisst klare Vorgaben, wie Deutschland künftig tatsächlich weniger neue Rohstoffe verbrauchen soll. Die Strategie fokussiert sich nur auf Recycling und Technik, heißt es. Zoe Tassovali, Nachrichtenredaktion.
6: Gegen die Milliardensparpläne der Bundesregierung bei den Gesundheitsausgaben formiert sich wachsender Widerstand. Nun auch unter Ländern und bei Hausärzten. Wenn der Gesetzentwurf von Ministerin Wagen in der nächsten Woche erstmals in den Bundesrat kommt, liegen zahlreiche Kritikpunkte von Ausschüssen der Länderkammer vor. Gefordert wird die Streichung mehrerer Ausgabenbremsen bei Kliniken, Praxen, Apotheken und Pharmabranche.
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11: Punkt 16 Uhr zum Radio 700 Feierabend am Mittwoch begrüßt Sie ganz herzlich Julia Braun. Schön, dass Sie eingeschaltet haben.
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0: Aufreger in Ostbelgien. Über der Region sollen möglicherweise sogenannte Drohnenflugzonen entstehen. Das wünschen sich Staat und Militär, um dort mit den Geräten für den Ernstfall üben zu können. Doch das hätte Auswirkungen auf die Region und ihre wirtschaftlichen Entwicklungen. Warum die Kommunen deshalb derzeit von den Drohnenflugzonen nicht besonders begeistert sind, hören Sie gleich hier im Radio 700 Interview.
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0: Die Welt ist unruhiger geworden. Auf einen dauerhaften Frieden kann und sollte man sich nicht mehr verlassen und deshalb für die Verteidigung bereit sein. Notwendig dafür sind heute vor allem Drohnen. Die müssen Staat und Militär aber auch testen. Wo es Hochhäuser, Schornsteine von Industriebetrieben und Flugverkehr gibt, ist das nicht möglich. Deshalb will die belgische Föderalregierung neue Drohnenflugzonen für Übungs- und Testzwecke einrichten. Eine davon könnte über Ostbelgien verlaufen. Aber was ist das überhaupt und warum laufen die Kommunen gegen diese Pläne Sturm? Bütschenbachs Bürgermeister Daniel Franzen.
1: In diesen Zonen sollen Übungen stattfinden, Drohnenflugübungen, und da sucht das Verteidigungsministerium aktuell Gebiete aus, wo dann freie Flugzonen dann auch eingerichtet sind, beziehungsweise keine Gegenstände in diesen Flugzonen sich dann auch auf einer gewissen Höhe befinden.
0: Das alleine klingt erst einmal weniger dramatisch und über Ostbelgien ist ja auch genug Platz. Doch die Ausweisung von Drohnenflugzonen hat für die betroffenen Städte und Gemeinden gravierende Konsequenzen und das würde auch auf Ostbelgien zutreffen. Das bringt die Kommunalverwaltungen auf die Palme.
1: Hauptgrund ist aktuell auf jeden Fall, dass in diesen Gebieten auch das Repowering von bestehenden Windparks oder die Errichtung neuer Windparks ausgeschlossen sein soll. Wo wir aber sagen, also das können wir nicht einfach so hinnehmen, denn die Windkraftanlagen, die wir momentan haben oder die wir planen, sind zudem also ein Beitrag zum Erreichen der Klimaziele hier in unserer Gegend, aber dazu auch Einnahmequellen der Gemeinden.
0: Besonders verärgert ist man in Ostbelgien darüber, dass man weder an den Planungen beteiligt, noch gefragt oder angehört wird. Schließlich wäre man ja auch mit den Auswirkungen konfrontiert.
1: Ja, das ist auch mit so einem Punkt, den wir kritisieren. Also wir sind bisher noch nicht angehört worden und es ist auch nicht unbedingt vorgesehen oder verpflichtend. Und daher hatten wir jetzt auch die Initiative ergriffen, da auf uns aufmerksam zu machen, weil wir da doch dann gehört werden möchten.
0: Im schlechtesten Fall würde man in Ostbelgien also gar nicht erst gefragt. Die nationale Sicherheit steht über den Bedürfnissen der Kommunen. Deshalb sucht man nun nach einem Kompromiss. Die Kommunen vor Ort holen dafür viele Bedarfsträger an einen Tisch.
1: Wir haben die Kontakte zum Verteidigungsministerium, zum Kabinett. Wir suchen ebenfalls alle möglichen Kontakte, also zu den Windkraftenergieorganisationen, die auch da mit in gewissen Gesprächen einbezogen sind, um dann doch also auf uns aufmerksam machen zu können.
0: Noch ist keine Lösung in Sicht, aber es gibt auch noch keine Entscheidung in der Frage nach der Einrichtung von Drohnenflugzonen. Wie so oft in letzter Zeit wird man von einigen Gewohnheiten Abschied nehmen müssen. Oder es müsste wieder versucht werden, die weltweiten Konflikte friedlich zu lösen. Das wäre eigentlich der beste Weg. Doch bei einigen Staatschefs scheint das nicht das größte Interesse zu sein.

große Mengen Lachgas sichergestellt, die Salvatorianer arbeiten Missbrauchsfälle auf und das St. Josef Hospital in St. Vit bietet eine neue Behandlung bei akuter Niereninsuffizienz an. Diese und weitere Nachrichten aus unserem Sendegebiet hören Sie gleich wieder hier im Feierabend von meiner Kollegin Ina Pleier um 5 vor halb 5.

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1: Am Abend und in der Nacht sind viele Wolken unterwegs und gelegentlich gibt es noch ein paar Regenschauer. Die Temperaturen bleiben sehr mild, bei 16 Grad in Kelmis und in Herzogenrath und bei 12 Grad, die in Kall und in Bütchenbach gemessen werden. Der Donnerstag präsentiert sich durchwachsen. Viele Wolken, wenig Sonnenschein, immer wieder Schauer und Gewitter, dazu windig und deswegen auch recht kühl, bei Temperaturen von nur 15 bis 18 Grad. Am Freitag nicht mehr ganz so viel Regen, dazu aber weiter viele Wolken und etwas Sonne, bei 16 bis 19 Grad.
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2: Ich bin Ina Pleier. Das St. Josef Hospital in St. Vith bietet auf seiner Intensivstation eine neue Behandlung für Patienten mit akuter Niereninsuffizienz an. Eingesetzt wird dafür eine hochmoderne Hämofiltrationsmaschine. Schon seit März werde die neue Technik genutzt, heißt es in einer Pressemitteilung der Klinik. Damit wird eine Blutreinigung außerhalb des Körpers ermöglicht. Giftstoffe und überschüssige Flüssigkeiten werden entfernt und der Elektrolythaushalt stabilisiert. Dadurch soll eine schnellere und wohnortnahere Versorgung kritisch erkrankter Patienten direkt in der Klinik ermöglicht werden. Wegen immer neuer gefährlicher Verkehrssituationen ist ein Bahnübergang in Weilerswist-Derkum jetzt geschlossen worden. Verkehrsteilnehmer hatten sich zuvor immer wieder nicht an die geltende Einbahnstraßenregelung in der Schleidener Straße gehalten. Bei einer Kontrolle letzte Woche waren innerhalb kürzester Zeit mehrere Verstöße verzeichnet worden, die die Sicherheit des Bahnverkehrs ernsthaft gefährdeten. Die Gemeinde Weilerswist wollte eine Sperrung verhindern, indem sie die Beschilderung noch einmal anpasste. Nun hat die Deutsche Bahn entschieden, dass der Übergang aus Sicherheitsgründen geschlossen wird. Schon am Montag wurde die Sperrung eingerichtet. Ob noch eine andere Lösung gefunden wird, blieb zunächst unklar. Die Salvatorianer lassen derzeit Missbrauchsfälle in ihren eigenen Einrichtungen aufarbeiten. Fest steht bereits, dass es im Kreis Euskirchen zwei betroffene Einrichtungen gibt. Im ursprünglich als Waisenhaus errichteten Hermann-Josef-Haus in Urft waren Salvatorianer als Seelsorger für Ordensschwestern und Kinder tätig. 13 Betroffene seien in der Zeit zwischen 1957 und 1987 registriert worden. Am Hermann-Josef-Kolleg in Kallsteinfeld sind bislang 4 Betroffene bekannt. Die Vorfälle sollen sich zwischen 1969 und 1983 ereignet haben. Dort waren Salvatorianer als Lehrer, Erzieher und Seelsorger tätig. Die Fälle beziehen sich auf sexuellen, aber auch auf körperlichen und seelischen Missbrauch. Es wird vermutet, dass es viele weitere bisher nicht bekannte Fälle gibt. Weitere Betroffene werden aufgefordert, sich zu melden. Ermittler der Eifelpolizei haben eine größere Menge Lachgas sichergestellt. Das Gas war bei einer Zollkontrolle auf der N676 bei St. Vith in einem niederländischen Transporter entdeckt und sichergestellt worden. Beschlagnahmt wurden auch ein Messer und Pfefferspray. Die Ermittlungen von Zoll und Polizei dauern an. 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

David Morland singt von Ameisen in den Schuhen. Gruselige Vorstellung, wenn man den Titel wörtlich nimmt. Weiter geht es durch den Nachmittag mit dem Radio 700 Feierabendprogramm. Es ist jetzt kurz nach 16:30. Als nächstes singen die Everly Brothers von Kathy's Clown.

0: Es ist schon ein ganz besonderes Projekt, an dem sich zahlreiche Menschen aus der DG beteiligt haben. Im Mai haben sie für einen Monat konsequent auf die Nutzung ihres Autos verzichtet. Es sollten alle anderen Möglichkeiten der Mobilität auf Alltagstauglichkeit getestet werden. Claudia Schmitz von der VOG Vermit hatte zu dem Versuch aufgerufen.
1: Ja, also wir hatten einen Aufruf gestartet für alle Interessenten, die mal ausprobieren wollten, wie es ist, einen Monat auf das Auto zu verzichten. Und darauf haben sich 34 Teilnehmer gemeldet. Das sind nochmal 11 mehr als letztes Jahr. Da waren wir super glücklich natürlich. Wir bekamen von uns E-Bikes zur Verfügung gestellt und zum ersten Mal auch ein Lastenfahrrad bzw. drei Longtails. Das sind so

0: Fahrräder mit zwei Kindersitzen hinten drauf, weil wir diesmal speziell auch dann Familien ansprechen wollten.
1: Der Feuereifer für das Projekt war bei den Beteiligten groß, doch in ländlichen Regionen muss da schon geplant werden.
0: Dessen waren sich die Teilnehmer natürlich von vornherein bewusst und haben dann auch wirklich ihr ganzes Leben so ein bisschen umgekrempelt, also anders geplant. Die Kinder zum Beispiel mit Nachbarn zur Schule geschickt und dann versprochen, dass sie dann diesen Monat umgekehrt dann das Elterntaxi praktisch übernehmen oder einfach eben die Einkäufe aufgeteilt, sodass die in Fahrradtaschen reinpassten. Also sie waren da sehr kreativ und ich denke, wenn man will, schafft man so einiges. Ne? Also dann sieht man auch, wie viele unnötige Wege man vielleicht macht, konzentriert dann die Ausfahrten auf ein Minimum und das hat ganz gut geklappt.
1: Schnell war klar, dass die grenzenlose Beweglichkeit eingeschränkt wird. Es kommt auf die richtige Planung und die Bündelung der Wege an. Dafür tut man was für den eigenen Geldbeutel und für die Natur. Dennoch fallen die Ergebnisse der Teilnehmer unterschiedlich aus.
0: Die Familien hatten da schon einige Schwierigkeiten, weil die Kinder eben auch ihre Hobbys hatten und sie dann überlegten, ja, wie sollen wir das auf die Reihe kriegen, das eine mit dem anderen zu verbinden. Ja, und dann sind dann eben auch die Partner vielleicht ein bisschen verstärkt in die Verantwortung genommen worden. Also es hat ganz gut geklappt, aber es ist ganz klar, dass das überschaubar ist. Ein Monat ist doch relativ schnell vorbei. Ob sie es denn jetzt auch weiterführen, also ich befürchte, dass dann doch die eine oder andere Familie oder beziehungsweise der eine oder andere Teilnehmer dann wieder zwischen Anführungszeichen rückfällig wird, weil es dann doch wirklich kompliziert ist. Man muss sich umstellen.
1: Es ist ja auch niemand gezwungen, sein Auto auf Dauer abzustellen. Vielmehr zielte die Aktion darauf ab, bewusster damit umzugehen und auch Alternativen kennenzulernen.
0: Ja, dass es eben Alternativen gibt zum Zweitwagen, nicht zum Familienwagen, das ist im ländlichen Raum utopisch, dafür ist das Angebot einfach noch zu gering. Wir haben aber auch unseren Teilnehmern das Carsharing erklärt in Eupen und da sind auch einige, die Stadt hat uns auch unterstützt, indem sie da Guthaben verschenkt hat und einige haben das auch schon ausprobiert. Also das ist schon eine schöne Alternative in Eupen, in Einatten und in St. Vith gibt es das mittlerweile. Und unser Wunsch wäre natürlich an die Gemeindevertreter, dass sie dafür sorgen, dass dieses Angebot in jeder Gemeinde dann auch zumindest vorhanden ist, am liebsten natürlich in den großen Ortschaften, damit man eben eine Alternative hat. Und wir sind einerseits, ja gut, im ländlichen Raum nicht verwöhnt mit dem öffentlichen Nahverkehr, aber wir haben praktisch eine Nabelschnur vom Süden bis zum Norden. Das ist der E23 beziehungsweise der Fanliner. Und das ist schon eine ganz tolle Verbindung, auf die dann auch viele zurückgreifen.
1: Ein Monat ohne Auto. Das geht auch im ländlich geprägten Ostbelgien. Aber einfacher macht es den Alltag nicht. Die Teilnehmer haben aber gelernt, dass es zumindest auch andere Angebote gibt, die teilweise ein Auto überflüssig machen. Im kommenden Jahr will FAMIT eine weitere Aktion dieser Art anbieten.

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23: Am Abend und in der Nacht sind viele Wolken unterwegs und gelegentlich gibt es noch ein paar Regenschauer. Die Temperaturen bleiben sehr mild, bei 16 Grad in Kelmis und in Herzogenrath und bei 12 Grad, die in Kall und in Bütchenbach gemessen werden. Der Donnerstag präsentiert sich durchwachsen. Viele Wolken, wenig Sonnenschein, immer wieder Schauer und Gewitter, dazu windig und deswegen auch recht kühl, bei Temperaturen von nur 15 bis 18 Grad. Am Freitag nicht mehr ganz so viel Regen, dazu aber weiter viele Wolken und etwas Sonne, bei 16 bis 19 Grad.
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24: Ich bin Dirk Zeitler. Angesichts der durch den Iran-Krieg verursachten Energiekrise will die Europäische Kommission die Schuldenregeln der EU weiter lockern. Nach einem Vorschlag der Brüsseler Behörde sollen künftig höhere Schulden auch für Investitionen in die Energiewende erlaubt sein.
25: Der Vorschlag der Kommission lautet vereinfacht etwa so. Seit vergangenem Jahr dürfen EU-Länder ja über 4 Jahre hinweg zusätzlich 1,5% des Bruttoinlandsprodukts für Verteidigung ausgeben. Aber künftig könnte erlaubt sein, davon 0,3 Prozentpunkte nicht für Militär, sondern für die Energiewende auszugeben. Vor allem Italien hatte für die Umwelt eine Sonderregelung sowie für die Rüstung gefordert. Aus Brüssel, Dieter Ebeling.
24: Die Ukraine hat in der Nacht mehrere russische Regionen angegriffen, darunter auch die Millionenstadt St. Petersburg. Und das vor Beginn eines wichtigen internationalen Wirtschaftsforums. Die russischen Behörden bestätigten Schäden an Infrastrukturanlagen.
26: Das Bild eines starken Russlands, welches der Kreml mit dem Wirtschaftsforum in Petersburg vermitteln wollte, haben die ukrainischen Drohnen zerstört. Die Rauchschwaden sind bis ins Stadtzentrum zu sehen und überschatten auch das festlich inszenierte Forum. Eingeschlagen haben die Drohnen Medienberichten nach im Ölterminal und in einer Flottenbasis. Der Kreml reagierte erbost. Solche Angriffe seien der Grund, warum der Krieg geführt werde, sagte Putins Sprecher Peskow. Dabei ließ er unerwähnt, dass der Kreml-Chef Putin selbst den Krieg begonnen hatte. Aus Moskau, Andrei Balin.
24: Gegen die Milliardensparpläne der Bundesregierung bei den Gesundheitsausgaben formiert sich wachsender Widerstand. Wenn der Gesetzentwurf in der nächsten Woche erstmals in den Bundesrat kommt, liegen zahlreiche Kritikpunkte von Ausschüssen der Länderkammer vor. Gefordert wird die Streichung mehrerer Ausgabenbremsen bei Kliniken, Praxen, Apotheken und Pharmabranche. Der Hausärzteverband macht mit einer Protestaktion mobil. Der hessische Verfassungsschutz darf den AfD-Landesverband als rechtsextremen Verdachtsfall einstufen und beobachten. Das hat das Verwaltungsgericht Wiesbaden im Hauptsacheverfahren entschieden. Das Landesamt für Verfassungsschutz hatte die hessische AfD 2022 als rechtsextremen Verdachtsfall eingestuft und mit der Beobachtung begonnen. Die Partei hatte gegen ihre Einstufung geklagt.
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2: 17 Uhr, die zweite Stunde Feierabend beginnt und auch hier gehört die Stimme an Ihrer Seite weiter, Julia Braun. Schön, dass Sie zuhören.

Ein Ort zum Treffen, zum Entspannen und zum Feiern, aber auch für Märkte und Veranstaltungen soll er werden. Der Ameler Marktplatz. Für Begegnungen zwischen Einheimischen und Touristen. Schon heute ist er das Herz des Dorfes, bald aber soll er noch interessanter werden. Alles zu den geplanten Umbaumaßnahmen hören Sie gleich hier bei Radio 700 in unserem nächsten Interview.

0: Seit Jahren wird darüber debattiert und immer wieder neu geplant. Nun kommt Bewegung in das Projekt der Umgestaltung des Ameler Marktplatzes. Der Gemeinderat hat grünes Licht für das Vorhaben gegeben, denn der Marktplatz ist ein wichtiger Treffpunkt für alle Generationen im Ort und er soll deshalb noch attraktiver werden. Dazu die zuständige Chefin der Gemeinde Amel, Anna Pauls.
1: Der Marktplatz ist einer der zentralen Punkte in unserer Gemeinde. Wenn man in die verschiedenen Dörfer möchte, kommt man eigentlich an diesem Platz vorbei, ist natürlich dann auch ein kleines Aushängeschild und kann auch noch aufgewertet werden. Das Knotenpunktsystem verläuft sich auch dort, deshalb möchten wir auch dort Unterstandmöglichkeiten für Touristen bieten. Es finden viele Veranstaltungen statt, es treffen sich aber auch Leute dort, um weiterzufahren. Es hat verschiedene Parkmöglichkeiten, aber auch Möglichkeiten bieten für das Dorf Amel, dort seine Feste zu feiern.
0: Vor allem die gemeinsamen Veranstaltungen sind den Bürgern in Amel wichtig. Bislang wird dafür auch ein privates Grundstück direkt am Marktplatz genutzt. Wenn das irgendwann mal nicht mehr so klappen würde, dann stünden viele Veranstalter vor einem Problem. Nun soll der Platz so gestaltet werden, dass direkt darauf gefeiert werden kann.
1: Ein Wunsch der Bevölkerung war, auf dem Marktplatz die Möglichkeit zu schaffen, dort ein Zelt aufzubauen, auch Toilettenwagen dort aufzustellen, dass auch alles konform ist und auch die Möglichkeit sich bietet. Denn wenn eines Tages der Besitzer sagt, wir möchten dort etwas anderes bauen, dann ja, fehlt ein wichtiger Treffpunkt für unser Dorf, für die Feste, die wir feiern. Und ja, die Möglichkeit bietet sich an, auf dem Marktplatz etwas vorzusehen dafür.
0: Bis die eigentliche Umgestaltung beginnt, wird es aber noch etwas dauern.
1: Wir hoffen dann, dass wir die definitive Zusage auch wirklich jetzt seitens der Wallonischen Region erhalten. Und dann würden wir auch das Projekt ausschreiben und möchten es auch gerne in 2027 dann umsetzen.
0: 450.000 Euro soll die Umgestaltung des Ameler Marktplatzes kosten. Wenn alles wie nach Plan verläuft, würden 80% der Kosten durch die Wallonische Region und die DG übernommen. Dann würde das Herz von Amel, in dem schon vor Jahrhunderten Veranstaltungen wie der Viehmarkt abgehalten wurden, bald ein neues Aussehen erhalten.

Aktuelles zum Regionalsport und noch mehr Nachrichten aus unserem Sendegebiet hören Sie gleich wieder von meiner Kollegin Ina Pleier hier im Radio 700 Feierabend, wie immer um 17:05.

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1: Am Abend und in der Nacht sind viele Wolken unterwegs und gelegentlich gibt es noch ein paar Regenschauer. Die Temperaturen bleiben sehr mild, bei 16 Grad in Kelmis und in Herzogenrath und bei 12 Grad, die in Kall und in Bütchenbach gemessen werden. Der Donnerstag präsentiert sich durchwachsen. Viele Wolken, wenig Sonnenschein, immer wieder Schauer und Gewitter, dazu windig und deswegen auch recht kühl, bei Temperaturen von nur 15 bis 18 Grad. Am Freitag nicht mehr ganz so viel Regen, dazu aber weiter viele Wolken und etwas Sonne, bei 16 bis 19 Grad.
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2: Ich bin Ina Pleyer. Schon bald sollen auch Belgier, die im Ausland leben, an den Gemeinschaftswahlen teilnehmen können. Auch das Parlament der DG hat dazu ein positives Gutachten abgegeben. Ausgegangen war die Initiative vom belgischen Senat. DG-Gemeinschaftssenatorin Lisa Scholzen erklärte, dass das neue Recht auch für Regionalwahlen gelten solle. Begründet wird das mit einer möglichen Verbundenheit der im Ausland lebenden Belgier mit ihrer Heimat. Noch muss aber geklärt werden, wie im Ausland lebende Belgier auch ihre Stimme bei einer Wahl tatsächlich abgeben könnten. In Ostbelgien hat der Polizeirat am Montag möglicherweise das letzte Mal getagt. Die Föderalregierung will mit einem neuen Gesetzespaket die Polizeiräte abschaffen. Außerdem sollen in einer Reform viele der bisherigen Polizeizonen zusammengeführt werden. Das ist in der DG zwar nicht vorgesehen, doch die Polizeiräte würden beim Inkrafttreten des neuen Gesetzes zum 1. Juli abgeschafft. Der Chef der Eifelpolizei, Johannes Krämer, ist enttäuscht. Er lobte den konstruktiven Austausch in den Polizeiräten. Nur dort werde der Bürger repräsentiert und auch über finanzielle Anschaffungen und die Polizeiarbeit im Kontext mit dem Bürger gesprochen. Künftig würden nur noch die Bürgermeister gehört. Der Polizeirat in der belgischen Eifel sieht das als Rückschritt an und will Möglichkeiten der informellen Zusammenarbeit prüfen. Trotz Kritik hält die CDU in Eschweiler an ihrer Forderung fest, ein eigenes Autokennzeichen einzuführen. Andere Stadtratsfraktionen hatten moniert, dass es wichtigere Themen in der Stadt gäbe. Die CDU Eschweiler wies das zurück und betonte ihre Arbeit am laufenden Haushalt ebenso wie die Mitwirkung an Investitionen für Schulen, Kitas und andere Einrichtungen. Das Kennzeichen soll aus Sicht der Fraktion freiwillig sein. Damit würde es keine zusätzlichen Kosten für die Stadt verursachen. Wer nicht auf EWL umsteigen wolle, könne dann dennoch wie bisher am Autokennzeichen AC festhalten. Die Ratsmehrheit in Alsdorf hatte vor wenigen Wochen die Einführung des Kennzeichens ALO abgelehnt. Am vielbefahrenen Madrider Ring in Aachen ist es am Montagabend zu einem schwierigen Rettungseinsatz gekommen. Eine Person war in eine rund 15 Meter tiefe Böschung gestürzt und konnte aus eigener Kraft nicht wieder heraus. Weil das Gelände nur schwer zugänglich ist, wurde schließlich die Höhenrettung der Feuerwehr angefordert. Die Feuerwehr konnte die Person retten. Der Mann kam mit schweren Verletzungen ins Krankenhaus. Wie es zu dem Unglück kommen konnte, steht noch nicht fest. Der Madrider Ring war für mehrere Stunden voll gesperrt. Zum Sport. Volleyball-Bundesligist SWD Powervolleys Düren meldet für die kommende Saison einen weiteren Neuzugang. Daniel Wetter wird als Mittelblocker an die Ruhr wechseln. Zuvor spielte er 3 Jahre in Paris. Der 27-jährige US-Amerikaner bringt mit seiner Körpergröße von 1,96 Meter viel Angriffsstärke mit, so Trainer Christoph Achten. Der US-Nationalspieler ist seit 2024 auch Teil der A-Nationalmannschaft seines Landes und bereitet sich aktuell auf die in Kürze in Kanada startende Volleyball Nations League vor. Dort könnten die USA auch auf Deutschland treffen. In Düren spielt Wetter an der Seite von Landsmann Troy Guch, der ebenfalls Teil der US-Nationalmannschaft ist. 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
3: Danke, Ina. Das waren unsere Nachrichten, wie immer frisch gepresst, aus Eifel und Euregio. Weiter geht es hier im Feierabend gleich mit dem Blick in die Veranstaltungstipps. Mein Kollege Lukas Blasius weiß genau, was zu erleben sich lohnt. Vorher hören Sie aber erstmal 3 Hits am Stück. Den Anfang macht Gigi Anderson und singt von Mama Lorraine.

0: 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Zweite Runde von Heimatstädtchen Live in diesem Sommer. Diesmal spielt die Band Amargo um 19 Uhr im Park der Aulsburg in Euskirchen. Heute Nachmittag wird ein ganz besonderes Kunstprojekt mit vielen Blumenkästen sowie Kindern und Jugendlichen gestaltet. Die Blumenkästen dürfen anschließend mitgenommen werden. Damit wird jeder Besucher Teil des Kunstwerkes B dabei. Ab 15 Uhr auf dem Eupener Wertplatz. Lust auf Musik? Dann ist der Tag der offenen Tür bei der DG Musikakademie in St. Vith genau das Richtige für Sie. Geöffnet ist dort von 17 bis 20 Uhr. Was tun nach der Schule? Die gemeinsame Ausbildungsmesse für Stolberg und Eschweiler zeigt, was vor Ort möglich ist. Von 9 bis 13 Uhr in der Außenstelle des Berufskollegs Simmerath in Stolberg. Es darf wieder getanzt werden und Sie dürfen mitmachen bei der Open Session um 19.30 Uhr im Aachener Mörgens. Der Mann mit der Kappe aus dem Revier ist wieder da. Herbert Knebels Affentheater präsentiert die Show voll Karacho um 20 Uhr in der Stadthalle Alsdorf. Neu ist die Ausstellung Paradoxe Rückwirkungen mit Werken des Künstlers Roger Wanicek. Sie ist heute und in den nächsten Tagen ganztägig im Aachener Kuckuck im alten Zollhaus am Köpfchen zu sehen. Italienische Zeitungsimpressionen zeigt die neue Ausstellung von der Gazzetta zur Gazette. Heute und in den nächsten Tagen jeweils von 10 bis 17 Uhr im Internationalen Zeitungsmuseum in Aachen. Spannende Fotografien werden in der neuen Ausstellung »Wenn ein Bild uns trifft« gezeigt. Sie ist heute von 13 bis 17 Uhr im Aachener Ludwigsforum zu sehen. 5 Tage volles Programm verspricht das Sportfest der Sportfreunde 69 Marmagen auf dem örtlichen Sportplatz. Los geht's heute mit dem Fußballturnier in verschiedenen Altersklassen. Spielbetrieb ist den ganzen Tag über. Und zurück in die Vergangenheit geht es auch in diesem Jahr wieder beim 9. historischen Kohlemeiler. Wie in früheren Zeiten wird über 3 Wochen hinweg Holzkohle gewonnen. Der Meiler muss rund um die Uhr bewacht werden. Besucher sind am Meilerplatz in Heimbach-Düttling ausdrücklich erwünscht. Einfach eine Mail schicken an veranstaltungen@radio700.eu und schon ist auch Ihr Event im Kalender auf dem Sender.
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16: Am Abend und in der Nacht sind viele Wolken unterwegs und gelegentlich gibt es noch ein paar Regenschauer. Die Temperaturen bleiben sehr mild, bei 16 Grad in Kelmis und in Herzogenrath und bei 12 Grad, die in Kall und in Bütchenbach gemessen werden. Der Donnerstag präsentiert sich durchwachsen. Viele Wolken, wenig Sonnenschein, immer wieder Schauer und Gewitter, dazu windig und deswegen auch recht kühl, bei Temperaturen von nur 15 bis 18 Grad. Am Freitag nicht mehr ganz so viel Regen, dazu aber weiter viele Wolken und etwas Sonne, bei 16 bis 19 Grad.
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17: Ich bin Dirk Zeitler. Deutschland ist mit seiner Kandidatur für einen Sitz im mächtigen Sicherheitsrat der Vereinten Nationen bereits im ersten Wahlgang gescheitert. Bei der Wahl in New York unterlag die Bundesrepublik Portugal und Österreich, wie die Präsidentin der UN-Generalversammlung Baerbock mitteilte. Die Bundesrepublik war bereits 6-mal im Sicherheitsrat vertreten, zuletzt 2019 und 2020. Durchgefallen war Deutschland bei einer Kandidatur bisher noch nie. Angesichts der durch den Iran-Krieg verursachten Energiekrise will die Europäische Kommission die Schuldenregeln der EU weiter lockern. Nach einem Vorschlag der Brüsseler Behörde sollen künftig höhere Schulden auch für Investitionen in die Energiewende erlaubt sein.
12: Der Vorschlag der Kommission lautet vereinfacht etwa so. Seit vergangenem Jahr dürfen EU-Länder ja über 4 Jahre hinweg zusätzlich 1,5% des Bruttoinlandsprodukts für Verteidigung ausgeben. Aber künftig könnte erlaubt sein, davon 0,3 Prozentpunkte nicht für Militär, sondern für die Energiewende auszugeben. Vor allem Italien hatte für die Umwelt eine Sonderregelung sowie für die Rüstung gefordert. Aus Brüssel, Dieter Ebeling.
18: Die Gewerkschaft Verdi ruft in den laufenden Tarifverhandlungen im Handel erneut zu bundesweiten Schwanstreiks auf. Betroffen seien morgen und übermorgen Betriebe und Unternehmen im Einzel- sowie im Groß- und Außenhandel in allen Bundesländern, wie die Gewerkschaft mitteilte.
19: Eine bodenlose Frechheit nennt die Gewerkschaft die Tarifangebote, die die Arbeitgeber zuletzt vorgelegt hatten. Verdi fordert 7% mehr Lohn. Die Arbeitgeber hatten in einigen Bundesländern 3,5% angeboten in 2 Schritten. Denn der Handelsverband Deutschland sieht angesichts der schwächelnden Konjunktur kaum Spielraum für Lohnerhöhungen. Die Gewerkschaft will jetzt mit der 2. Streikankündigung Druck für mehr Geld machen. Wo und wie genau die Streiks für die Verbraucher spürbar wären, ist noch nicht klar. Thomas Thonfeld, Nachrichten. Redaktion.
18: Am helllichten Tag sind in einer Einkaufsstraße mitten in Westerland auf der Insel Sylt mindestens 3 Schüsse auf einen Barbershop abgegeben worden. Verletzt wurde bei dem Vorfall ersten Erkenntnissen zufolge niemand, wie ein Polizeisprecher sagte. Ein Mann, der eine scharfe Schusswaffe bei sich trug, wurde festgenommen. Eine weitere Person sei flüchtig. Der Bereich rund um den Tatort wurde von der Polizei abgesperrt.
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22: 18 Uhr, damit beginnt die 3. und letzte Stunde Feierabendprogramm heute am Mittwoch. Vor dem Mikrofon begleitet sie weiter Julia Braun.

0: Wenige Minuten nach sechs, die dritte und letzte Stunde Feierabend läuft und ist noch einmal richtig schön voll. Sie hören gleich eine neue Folge Du und dein Garten. Heute beantwortet der Gärtnermeister wieder eine Hörerfrage. Es wird um Heilkräuteranbau im steinigen Mittelgebirge gehen. Kurz danach hören Sie von unserem Energieexperten Jan-Paul Mohr den heutigen Energiespartipp. Passend zum beginnenden Sommer geht es um Hitze im Auto und wie Sie derer möglichst kostensparend Herr werden können. In der zweiten Hälfte der Stunde gibt es dann einen kurzen Abstecher in die Welt des Fernsehens. Ich spreche mit Rudi Zerne über die aktuelle Ausgabe Aktenzeichen XY ungelöst, heute Abend im ZDF.
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1: Alle reden von gesunder Ernährung und davon, dass die Natur auch die beste Medizin bereithält. Aber was davon kann ich mir auch in den eigenen Garten holen? Vor allem in Mittelgebirgslagen glauben viele Hobbygärtner, dass es Heilkräuter hier nicht warm genug sein könnte. Bei einer Hörerin aus Monschau kommt auch noch steiniger Boden dazu. Aber Gärtnermeister Karl-Josef Schmitz findet, das ist kein Problem.
2: Gerade in steiniger Mittelgebirgslage wie in Monschau gedeihen viele Wild- und Heilkräuter. Also der Boden, der etwas mager sein sollte, aber auch wasserdurchlässig, das ist sehr wichtig, bietet vielen Bienen und Insekten eine Nahrungsquelle. Wichtig ist, dass der Boden nicht zu stark gedüngt wird, denn dann entwickeln die Kräuter auch ein sehr gutes Aroma.
1: Kann man denn für die Heilkräuter in steinigen Gebirgslagen eine Art Faustregel für den Gartenboden aufstellen?
2: Also die Erde darf nicht so feucht sein und der Boden sollte halt eine gute Drainage haben, um auch schnell abtrocknen zu können.
1: Das bringen tatsächlich die meisten Gartenböden mit. Natürlich wird nicht alles in gebirgigen Lagen wachsen, vor allem wenn es sehr wärmebedürftig ist. Da fallen mir zum Beispiel Majoran, Koriander oder Minze ein. Aber es gibt sicherlich jede Menge Pflanzenarten, mit denen sich ein Heilkräuterbeet prima befüllen lässt.
2: Rosmarin, eine wunderschöne Pflanze, die auch immer grün ist. In höheren Lagen sollte man sie bei andauernden zweistelligen Minusgraden vielleicht mit einem Vlies abdecken. Diese Pflanze ist auch Bestandteil verschiedener provinzialischer Kräutermischungen. Es gibt hier auch eine sehr schöne Hängerform, also kann ich wirklich sehr gut empfehlen. Thymian bleibt etwas kleiner, wächst super auf steinigen Böden, als Gewürztee oder Heilpflanze einfach optimal. Oregano, sehr robust, aromatisch und auch sehr stark von Wildbienen besucht. Sehr zu empfehlen. Der Salbei kommt auch mit kargen Böden zurecht. Geeignet für Tee, Küche und ja auch für die Naturheilkunde. Zitronenmelisse benötigt einen eher frischen Standort, aber insgesamt unkompliziert und sehr beliebt für Tee. Brennessel gut, sehr nährstoffreiche Tees für die Küche und auch als Pflanzen. Schutz kann man die brauchen. Brennnessel ist auch sehr wichtig für die Raupenpflanze von verschiedenen Schmetterlingen. Also wenn Sie im Randbereich irgendwo eine Brennnessel stehen haben, wenn sie da nicht ausufert, ist das auch durchaus nützlich. Kamille liebt sonnige Böden, eher magere und dient halt für klassischen Tee. Lavendel besonders gut geeignet für sonnige Steinbereiche, ja, und äußerst attraktiv auch für Insekten und Bienen.
1: Was für eine Auswahl. Da mag man am liebsten sofort loslegen. Also nicht lange fragen und einfach durchstarten. Und bei der Ernte darauf achten, dass diese an trockenen Tagen und morgens erfolgen sollte. Dann entfalten Kräuter und Blätter die meisten ätherischen Öle und sind besonders wirksam.
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1: So eine Klimaanlage ist schon was Angenehmes. Was viele jedoch nicht wissen, dass durch die Klimaanlage der Verbrauch je nach Fahrzeug bis zu 15% mehr Energie ausmacht. Daher ist der natürliche Fahrtwind oft schon Kühlung genug. Wenn man nach einer Fahrt bei 20 Grad im Fahrzeug dann in eine Umgebung mit 30 Grad kommt, fängt man leicht an zu schwitzen. Dieser Effekt bleibt durch die natürliche Kühlung aus und der Körper muss nicht schlagartig die große Temperaturdifferenz ausgleichen. Also meine Lieben, besser Klima schützen und Windkraft nutzen.
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1: Am Abend und in der Nacht sind viele Wolken unterwegs und gelegentlich gibt es noch ein paar Regenschauer. Die Temperaturen bleiben sehr mild, bei 16 Grad in Kelmis und in Herzogenrath und bei 12 Grad, die in Kall und in Bütchenbach gemessen werden. Der Donnerstag präsentiert sich durchwachsen. Viele Wolken, wenig Sonnenschein, immer wieder Schauer und Gewitter, dazu windig und deswegen auch recht kühl, bei Temperaturen von nur 15 bis 18 Grad. Am Freitag nicht mehr ganz so viel Regen, dazu aber weiter viele Wolken und etwas Sonne, bei 16 bis 19 Grad.
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2: Ich bin Ina Pleier. Schon bald sollen auch Belgier, die im Ausland leben, an den Gemeinschaftswahlen teilnehmen können. Auch das Parlament der DG hat dazu ein positives Gutachten abgegeben. Ausgegangen war die Initiative vom belgischen Senat. DG-Gemeinschaftssenatorin Lisa Scholzen erklärte, dass das neue Recht auch für Regionalwahlen gelten solle. Begründet wird das mit einer möglichen Verbundenheit der im Ausland lebenden Belgier mit ihrer Heimat. Noch muss aber geklärt werden, wie im Ausland lebende Belgier auch ihre Stimme bei einer Wahl tatsächlich abgeben könnten. In Ostbelgien hat der Polizeirat am Montag möglicherweise das letzte Mal getagt. Die Föderalregierung will mit einem neuen Gesetzespaket die Polizeiräte abschaffen. Außerdem sollen in einer Reform viele der bisherigen Polizeizonen zusammengeführt werden. Das ist in der DG zwar nicht vorgesehen, doch die Polizeiräte würden beim Inkrafttreten des neuen Gesetzes zum 1. Juli abgeschafft. Der Chef der Eifelpolizei, Johannes Krämer, ist enttäuscht. Er lobte den konstruktiven Austausch in den Polizeiräten. Nur dort werde der Bürger repräsentiert und auch über finanzielle Anschaffungen und die Polizeiarbeit im Kontext mit dem Bürger gesprochen. Künftig würden nur noch die Bürgermeister gehört. Der Polizeirat in der belgischen Eifel sieht das als Rückschritt an und will Möglichkeiten der informellen Zusammenarbeit prüfen. Trotz Kritik hält die CDU in Eschweiler an ihrer Forderung fest, ein eigenes Autokennzeichen einzuführen. Andere Stadtratsfraktionen hatten moniert, dass es wichtigere Themen in der Stadt gäbe. Die CDU Eschweiler wies das zurück und betonte ihre Arbeit am laufenden Haushalt ebenso wie die Mitwirkung an Investitionen für Schulen, Kitas und andere Einrichtungen. Das Kennzeichen soll aus Sicht der Fraktion freiwillig sein. Damit würde es keine zusätzlichen Kosten für die Stadt verursachen. Wer nicht auf EWL umsteigen wolle, könne dann dennoch wie bisher am Autokennzeichen AC festhalten. Die Ratsmehrheit in Alsdorf hatte vor wenigen Wochen die Einführung des Kennzeichens ALO abgelehnt. Am vielbefahrenen Madrider Ring in Aachen ist es am Montagabend zu einem schwierigen Rettungseinsatz gekommen. Eine Person war in eine rund 15 Meter tiefe Böschung gestürzt und konnte aus eigener Kraft nicht wieder heraus. Weil das Gelände nur schwer zugänglich ist, wurde schließlich die Höhenrettung der Feuerwehr angefordert. Die Feuerwehr konnte die Person retten. Der Mann kam mit schweren Verletzungen ins Krankenhaus. Wie es zu dem Unglück kommen konnte, steht noch nicht fest. Der Madrider Ring war für mehrere Stunden voll gesperrt. Zum Sport. Volleyball-Bundesligist SWD Powervolleys Düren meldet für die kommende Saison einen weiteren Neuzugang. Daniel Wetter wird als Mittelblocker an die Ruhr wechseln. Zuvor spielte er 3 Jahre in Paris. Der 27-jährige US-Amerikaner bringt mit seiner Körpergröße von 1,96 Meter viel Angriffsstärke mit, so Trainer Christoph Achten. Der US-Nationalspieler ist seit 2024 auch Teil der A-Nationalmannschaft seines Landes und bereitet sich aktuell auf die in Kürze in Kanada startende Volleyball Nations League vor. Dort könnten die USA auch auf Deutschland treffen. In Düren spielt Wetter an der Seite von Landsmann Troy Guch, der ebenfalls Teil der US-Nationalmannschaft ist. 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

0: Heute Abend ist wieder Zeit für die Fernsehfahnder von Aktenzeichen XY ungelöst. Diesmal geht es um den grausamen Tod einer jungen Frau aus Köln. Dringend tatverdächtig ist der eigene Vater. Auch in unserer Region sind überall die Fahndungsaufrufe zu sehen. Und am Telefon ist dazu jetzt der Moderator der Sendung, Rudi Zerne. Herr Zerne, hier braucht die Kripo Köln dringend Hilfe, denn der Tatverdächtige ist vermutlich sehr weit weg.
1: Ja, die Kripo Köln fahndet mit Hochdruck nach dem im Irak geborenen Hassan Jindi. Er steht im Verdacht, seine eigene Tochter, Sare, damals 19 Jahre alt und schwanger, ermordet zu haben. Die Tat ereignete sich am 4. Januar 2017 in Köln. Der Vater, der jesidischen Glaubens ist, war nach Aussagen der Kripo vermutlich mit ihrer Lebensführung nicht einverstanden. Sie hatte einen Freund, der einer anderen Glaubensgemeinschaft zugehörte. Kurz nach dem Verbrechen setzte sich der Gesuchte in den Irak ab und von dort verständigte er die Polizei und verriet, wo sich die Leiche befand. Die befand sich nämlich im Kofferraum des Familienautos. Der zuständige Ermittler hat gesagt, das war ein ganz grausamer Mord mit unheimlicher Brutalität durchgeführt.
0: Natürlich wird nun nach dem Vater des Opfers gesucht. Interessant für die Fahndung ist aber sicherlich auch sein eher ungewöhnliches Verhalten. Denn erst durch seine Meldung bei der Polizei hat er ja auch die Ermittler auf sich aufmerksam gemacht.
1: Was sich dahinter verbirgt, kann ich jetzt nicht sagen. Da befinde ich mich im Bereich der Spekulation. Wir haben die Fakten. Wir wissen, dass Jindi 54 Jahre alt ist, 1,64 groß, hagere Statur, braune Augen, weißgraue Haare und er trug in der Vergangenheit ein Schnauzbart. Besonderheit bei ihm, die Narben, die er am Handrücken rechts und an der Oberlippe hat, etwa 2 Zentimeter lang. Und die Ermittlungsfragen, die wir dann logischerweise stellen werden in der Sendung, wer hat den Gesuchten nach Januar 2017 noch gesehen? Wer weiß, wo er sich heute aufhält.
0: Die Kriminalpolizei bittet um ihre Mithilfe und hofft auf die entscheidenden Hinweise zur Aufklärung des Verbrechens. Heute Abend um 20.15 Uhr in der ZDF-Sendung Aktenzeichen XY ungelöst. Rudi Zerne, vielen Dank für das Gespräch.

Das war's mit dem Feierabend heute am Mittwoch. Etwas mehr als die Hälfte der Arbeitswoche ist geschafft und ich entlasse Sie in einen hoffentlich gemütlichen Abend. Hier bei Radio 700 ist ab 19 Uhr mein Kollege Jochen Späth für Sie da. Es läuft die Wiederholung von unserem Star Talk Deutsche Vita. Zu Gast sind Madeleine Rausch und Christine Stark.

0: Hier ist die lutherische Stunde.
1: Frühjahrscheck fürs Fahrrad und für Sie. Früher habe ich mein Fahrrad immer selber repariert und in Ordnung gebracht. Ich habe nur ein ganz normales Rad. Mit der jetzigen Technik kenne ich mich gar nicht so gut aus. Auch die einstige Fingerfertigkeit hat im Alter nachgelassen. Also habe ich mein Stahlross diesmal zum Frühjahrscheck in die Fahrradwerkstatt gebracht. Schon beim ersten Blick auf das Rad stellte der Mechaniker fest, hinten brauchen Sie unbedingt einen neuen Pneu. Damit meinte er einen neuen Reifen. Der alte war schon total blank gefahren. Pneu, so heißen in der Sprache der Bike- und Autoprofis, die luftgefederten Fahrzeugreifen. Das passt ja gut, meinte ich. Sonntag ist Pfingsten. Mein Gegenüber sah mich fragend an. Was hat das denn damit zu tun, wollte er wissen. Ich erklärte ihm, dass der Ausdruck Pneu die Abkürzung des griechischen Wortes Pneuma ist. Und das bedeutet Lufthauch oder Wind. Eigentlich bezeichnet Pneu also nur den Inhalt eines Reifens. Pneuma bedeutet aber Geist. Und am Pfingstfest feierten die Christen das Fest der Ausgießung des Heiligen Geistes. Er ist gleichsam der Lufthauch Gottes. Mit und durch ihn hat der in den Himmel gefahrene Christus seine Anhänger erst so richtig ins Rollen und zum Laufen gebracht. So hatte Jesus es ihnen vor seiner Himmelfahrt angekündigt. Ihr werdet die Kraft des Heiligen Geistes empfangen, der auf euch herabkommen wird, und ihr werdet meine Zeugen sein in Jerusalem und in ganz Judäa und Samarien und bis an das Ende der Erde. So steht es in der Apostelgeschichte Kapitel 1, Vers 8. Mein Fahrrad braucht ebenso wie mein Auto Pneus, damit es richtig rollt und ich ordentlich damit fahren kann. Von Zeit zu Zeit müssen diese Pneus erneuert werden. Dazu muss ich bei meiner Werkstatt vorstellig werden. Als Christen aber brauchen wir das göttliche Pneuma, den Lufthauch Gottes, seinen Heiligen Geist. Nicht nur dann und wann, sondern ständig neu. Mit meinem Fahrrad könnte ich notfalls auch ohne Pneus auf den blanken Felgen fahren. Doch in Sachen des christlichen Glaubens und christlichen Lebens liefe und bewegte sich ohne Gottes Geist bei uns überhaupt nichts. Wir sollten darum nicht nur hin und wieder, sondern Tag für Tag bei dem dreieinigen Gott vorstellig werden und neu um den Lufthauch des Heiligen Geistes bitten. Etwa mit Bitten aus der Heiliggeist-Litanei. Komm, Heiliger Geist, erfülle die Herzen deiner Gläubigen, entzünde in uns das Feuer deiner göttlichen Liebe. Lehre uns beten, leite uns auf Gottes Wegen, zeige uns, wozu wir gesandt sind, stärke den Eifer für dein Reich. Führe uns zur Freiheit der Kinder Gottes. Einige die Christenheit, heilige die Kirche, vollende, was du in uns gewirkt hast. Komm, Heiliger Geist. Mit dieser Bitte wünsche ich Ihnen eine gesegnete Pfingstzeit. 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

0: Für weitere Informationen sind wir für Sie da auf der Internetseite www.lutherischestunde.de. Unsere Adresse lautet Lutherische Stunde, Postfach 1162, 27363, Sottrum, Deutschland.
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24: Am Abend und in der Nacht sind viele Wolken unterwegs und gelegentlich gibt es noch ein paar Regenschauer. Die Temperaturen bleiben sehr mild, bei 16 Grad in Kelmis und in Herzogenrath und bei 12 Grad, die in Kall und in Bütchenbach gemessen werden. Der Donnerstag präsentiert sich durchwachsen. Viele Wolken, wenig Sonnenschein, immer wieder Schauer und Gewitter, dazu windig und deswegen auch recht kühl, bei Temperaturen von nur 15 bis 18 Grad. Am Freitag nicht mehr ganz so viel Regen, dazu aber weiter viele Wolken und etwas Sonne, bei 16 bis 19 Grad.
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25: Ich bin Dirk Zeitler. Deutschland ist mit seiner Kandidatur für einen Sitz im mächtigen Sicherheitsrat der Vereinten Nationen bereits im ersten Wahlgang gescheitert. Bei der Wahl in New York unterlag die Bundesrepublik Portugal und Österreich, wie die Präsidentin der UN-Generalversammlung Baerbock mitteilte.
26: Das Scheitern ist eine herbe Niederlage. Die Kandidatur stand von Beginn an auf wackeligen Beinen. Dennoch war man unter Diplomaten zuversichtlich, dass der zweitwichtigste Geldgeber einziehen wird. Was die Staaten dazu bewogen hat, gegen Deutschland zu stimmen, kann man nur vermuten. Viele sehen aber etwa die teilweise zögerliche Verurteilung der Aktionen Israels oder der USA im Iran oder in Venezuela kritisch. Deutschland hat zudem vergleichsweise spät seine Kandidatur angekündigt. Aus New York, Anne Pollmann.
25: Gegen die Milliardensparpläne der Bundesregierung bei den Gesundheitsausgaben formiert sich wachsender Widerstand. Wenn der Gesetzentwurf von Ministerin Wagen in der nächsten Woche erstmals in den Bundesrat kommt, liegen zahlreiche Kritikpunkte von Ausschüssen der Länderkammer vor. Gefordert wird die Streichung mehrerer Ausgabenbremsen bei Kliniken, Praxen, Apotheken und Pharmabranche. Außerdem macht der Hausärzteverband mit einer Protestaktion mobil. Die Gewerkschaft Verdi ruft in den laufenden Tarifverhandlungen im Handel erneut zu bundesweiten Warnstreiks auf. Betroffen seien morgen und übermorgen Betriebe und Unternehmen im Einzel- sowie im Groß- und Außenhandel in allen Bundesländern, wie die Gewerkschaft mitteilte.
0: Eine bodenlose Frechheit nennt die Gewerkschaft die Tarifangebote, die die Arbeitgeber zuletzt vorgelegt hatten. Verdi fordert 7% mehr Lohn. Die Arbeitgeber hatten in einigen Bundesländern 3,5% angeboten in zwei Schritten. Denn der Handelsverband Deutschland sieht angesichts der schwächelnden Konjunktur kaum Spielraum für Lohnerhöhungen. Die Gewerkschaft will jetzt mit der zweiten Streikankündigung Druck für mehr Geld machen. Wo und wie genau die Streiks für die Verbraucher spürbar wären, ist noch nicht klar. Thomas Thonfeld, Nachrichtenredaktion.
25: Zum Sport. Bundesliga-Absteiger VfL Wolfsburg hat Tobias Strobel als neuen Trainer verpflichtet. Die 38 Jahre alte Überraschungslösung kommt gegen Zahlung einer Ablösesumme vom SC Verl. Strobel erhält bei den Niedersachsen einen Vertrag bis Sommer 2028. Den westfälischen Club Verl hatte Strobel in der vergangenen Saison auf Platz 6 der dritten Fußballliga geführt.
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24: At the sunny side of the life. Nein, natürlich auf der Sonnenseite des Lebens. Wir genießen einfach 2 Stunden lang das einfache süße Leben. Deutsche Vita an diesem letzten Mai-Samstag. Hallo und herzlich willkommen. Jochen Spätest für Sie am Mikrofon.
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Heute ist eine Menge los bei uns in Dolce Vita, denn wir haben gleich zwei Gäste im Star Talk der Woche. Die eine ist mit Barcelona so richtig durch die Decke gegangen und nun gibt es den Nachfolgesong Alemannia. Außerdem ist sie gerade auf Tour. Nächste Stunde sprechen wir mit Christine Stark. Die andere war bei uns im Februar schon einmal zu Gast in Dolce Vita und seit der Zeit ist eine ganze Menge passiert und warum diese Begegnung im Februar eine sehr folgenschwere Begegnung für sie und mich war, darüber sprechen wir gleich noch mit Madeleine Rausch. Sie bringt uns auch ihre aktuelle Single mit. Das alles und noch viel mehr in den kommenden beiden Stunden Dolce Vita.

0: In Dolce Vita, da gehen die Stars ein und aus und eine Frau sitzt jetzt neben mir, die schon Mitte Februar eine Menge Spaß bei uns im Star Talk der Woche hatte. Da war sie gerade im Schlagerspaß mit Andy Borg. Und warum das unser beider Leben ein bisschen verändert hat, das konnten sie uns gleich selbst erzählen. Genau wie alles zu ihrer aktuellen Single. Bei mir ist mal wieder Madeleine Rausch. Hi, hallo und grüße dich.
1: Hallo, ich freue mich, dass ich wieder hier sein darf.
0: Na klar, darfst du wieder hier sein. Und als du das letzte Mal hier warst, da muss man sagen, da hast du mir eine ganze schlaflose Nacht bereitet.
1: Warum verrätst du jetzt hier die falschen? Ja, okay, ich war schuld. Also das muss man jetzt einfach mal sagen. Und Jochen musste eine Nachtschicht meinetwegen einlegen, weil ich einfach mal wieder die Wochen vertauscht habe. Ich dachte eigentlich, es wäre quasi der Samstag, der kommt, aber es war erst dann der Samstag darauf. Und dann haben wir die ganze Zeit, ja, eben vom falschen Tag gesprochen und danke, dass du da dich dann nochmal hingesetzt hast und wirklich ja fast die ganze Nacht dann arbeiten musstest.
0: Ich war froh.
1: Meinetwegen.
0: Genau, ich war so froh, dass ich das gemerkt habe. Man muss das vielleicht erklären. Der Schlagerspaß mit Andy Borg, da werden immer mehrere Folgen en bloc aufgezeichnet und dann zu unterschiedlichen Terminen ausgestrahlt. Und das geschieht gar nicht in so einem regelmäßigen Turnus. Dann gab es aber tatsächlich 3 Folgen hintereinander. Eine Mitte Februar, eine genau die Woche drauf und dann nochmal eine Mitte März. Und die war zum gleichen Datum wie im Februar. Und Madeleine wusste nicht, dass sie in einer anderen Folge ausgestrahlt wird, wie das eigentlich vorgesehen war.
1: Es gab dieses Jahr einen 15. Februar und es gab einen 15. März. Und ich bin ja nicht davon ausgegangen, dass beide Tage ein Samstag ist. Also das irgendwie ging das in meinem Kopf nicht klar, aber klar, Schaltjahr und dieses Jahr nicht und bla bla bla und 28 Tage ist ja auch egal. Rechnen konnte ich noch nie.
0: Naja, aber also ganz ehrlich, das ist auch, glaube ich, gar keine Rechenfrage, denn das waren beide Samstage. Aber was wirklich das Problem war, das ist, glaube ich, einfach, dass wir fast über ein falsches Datum die ganze Zeit gesprochen hätten. Und mir ist es dann irgendwann noch auf den letzten Metern aufgefallen. Und so konnten wir das dann beide noch klären, damit es dann hier in der Sendung alles gepasst hat. Das hat uns auch eine kleine Freundschaft eingebracht und seit der Zeit reden wir viel miteinander. Und heute sprechen wir über deine aktuelle Single. Erzähl ein bisschen, um was geht es?
1: Ich habe die Zukunft erfunden. Ich freue mich wirklich sehr, dass ich den Titel heute vorstellen darf.
0: Gerne.
1: Der Titel ist Programm sozusagen. Zukunft erfinden und ich bin ja noch so ein bisschen der Schlager-Nachwuchs und dann haben wir uns überlegt, wie könnte denn die Zukunft des Schlagers klingen und dazu haben wir dann einen Song gemacht. Wir haben heute Nacht die Zukunft erfunden, das ist der Refrain. Und da kann sich wahrscheinlich jeder was anderes drunter vorstellen. Es geht natürlich um diesen einen Moment, der sehr, sehr selten ist. Ich beschreibe das immer gern so mit diesem Filmmoment, wenn dann, jeder kennt das ja, dann bleiben so die, alles drumherum bleibt stehen und die Kamera fährt dann einmal so außenrum, so in Slow Motion. Das ist so dieser eine Moment und den habe ich versucht musikalisch zu verpacken.
0: Und das spielt alles in einer künstlichen Welt. Musstest du dafür eine Rolle schlüpfen oder konntest du dich damit ganz gut anfreunden?
1: Oh, sehr. Also was heißt in eine Rolle schlüpfen? Ich glaube, oder beziehungsweise ist es bei mir immer so, dass die Songs aus einem Gefühl heraus entstehen und natürlich auch ganz, ganz viel. Ich rede nicht so viel über Gefühle, aber ich packe immer ganz schön viel Gefühl in meine Musik. Wahrscheinlich habe ich deshalb auch die Musik ausgewählt, weil sprechen ist nicht so meins über Gefühle, aber singen tue ich gern drüber und deshalb steckt da auch immer ganz viel Madeleine mit drin in den Songs. Aber natürlich freue ich mich dann immer, sobald die Songs rauskommen. Und jeder hört was anderes, jeder spürt was anderes und ja, dann wird der Song quasi zu eurer Geschichte und das mag ich ganz besonders.
0: Und wir gucken mal, welche Gefühle der gleich bei unseren Hörerinnen und Hörern auslöst. Wir spielen ein bisschen Musik von Madeleine Rausch und gleich geht's weiter im Star Talk der Woche hier bei Dolce Vita.

0: Sie hat die Zukunft erfunden, zumindest mit ihrer aktuellen Single, und heute ist sie in der Gegenwart bei uns in Dolce Vita. Ich freue mich, dass du da bist. Madeleine Rausch, weiter bei uns im Star Talk der Woche. Wir haben gerade schon über die aktuelle Single gesprochen und jetzt ist sie ja schon ein paar Tage draußen. Wie ist denn so das Feedback von deinen Fans? Was sagen die Menschen draußen über den aktuellen Titel und wie wichtig ist dir das auch?
1: Ja, also ich bin immer total überrascht, dass ich dann so viele Nachrichten auch bekomme und so positives Feedback. Das ist wirklich, also inzwischen ist auch meine Online-Community echt gewachsen und es sind immer alle fleißig dabei mit Streamen, ist ja ganz wichtig, und voten und dann alle immer, ja, und wie sieht's heute aus? Madeleine, ja, komm, wir sind auf dem Platz und dem. Also ich werde immer schön versorgt und versuche aber auch immer jedem zu antworten. Das ist, ist mir immer ganz wichtig, auch so der direkte Kontakt. Und ja, das ist total schön. Vor kurzem war ich bei einem Auftritt. Und dann kam ein Pärchen zu mir her und meinte so, weißt du, zu welchem Song wir uns kennengelernt haben?
0: Okay.
1: Ich habe sie so angeschaut, so, weiß ich nicht, nein. Ja, natürlich, womit habe ich dich verdient?
2: Hey. Super.
1: Würdest du denn bitte auf unserer Hochzeit singen? Und ja, also das sind dann so Momente, wo ich dann auf einmal spüre, wow, irgendwie bewegen meine Songs und also nicht nur mich, sondern auch andere. Und das ist echt schön.
0: Und du strahlst so richtig, wenn du das erzählst. Ich glaube, die Freude, die kann man dir auch richtig anhören. Wir müssen aber nicht nur über den Song sprechen, sondern es gibt auch ein sehr, sehr witziges Video dazu. Ich hätte fast gesagt, da hat man dich auf den Mond geschossen. Aber tatsächlich spielt alles im Weltraum.
1: Ja, also was ist unsere Zukunft? Wir beschäftigen uns ja gerade, glaube ich, alle irgendwie so ein bisschen mit der Zukunft. Viele blicken auch so ein bisschen, ja, mit Sorge irgendwie in die Zukunft, weil man ja gar nicht so richtig weiß, was kommt, was wird aus uns und wie wird's. Andere bauen irgendwelche Vision Boards und 5-Jahres-Pläne und das wird man ja immer gefragt, wenn man irgendwie bei einem Job anfängt, ja, wo siehst du dich in 5 Jahren, bla bla bla. Und was uns natürlich allen begegnet ist in den letzten Jahren, ist die KI. Also ich glaube, da geht also so momentan noch jeder so ein bisschen anders mit um, dass man ja die KI Dinge fragt oder eben sagt, oh, ich habe so ein bisschen Angst davor. Aber natürlich ist das irgendwie auch ein Stück weit unsere Zukunft. Und dann hat sich das angeboten, ein Video mit KI zu machen und mal so ganz verrückt rauszugehen aus dieser Realität und wirklich mal in die Zukunft zu reisen, im wahrsten Sinne des Wortes, denn das Video, das spielt in 1000 Jahren, also, okay. Nee, habe ich jetzt richtig gerechnet, 30, ja. 26, das alles sind 1000 richtig. Jahre, ne?
0: Genau.
1: Und es spielt im Weltall. Es spielt mit mir. Ich bin eine KI-Figur geworden,
0: ja.
1: Und es ist natürlich auch ein Typ mit dabei, den auch KI gebaut hat für mich.
0: Hast du ja nochmal Glück gehabt, dass du dann auch genau die passende Person für dich gefunden hast. Aber es ist wirklich ein sehr, sehr lustiges Video. Und man merkt ja auch an, dass du wirklich ganz, ganz viel Freude hast. Und ich glaube, wer es geschaut hat, der nimmt diese Freude mit und hat auch ganz viel Freude am Song. Und wir sprechen gleich noch über deine weiteren Pläne und was so ansteht in den nächsten Monaten bei Madeleine Rausch.

0: Wir genießen das süße Leben in Dolce Vita, heute zusammen mit Madeleine Rausch, und gerade haben wir schon über ihren aktuellen Titel Zukunft erfunden gesprochen, und den kann man nicht nur im Radio hören oder das Video anschauen, man kann dich auch bei ganz vielen Bühnenauftritten live erleben.
1: Das ist natürlich, also dafür mache ich es ja, für die ganzen Bühnenmomente, das ist ja immer das Schönste für mich als Künstlerin, dann auch wirklich meine Songs auch live performen zu dürfen. Und das nächste große, was jetzt ansteht, ist in Hamburg beim Schlager-Move, also so richtig groß durch die Reeperbahn ziehen mit solchen Wägen, und da darf ich auf einem so einen Wagen stehen und singen vor tausenden Menschen, da freue ich mich schon wahnsinnig drauf.

0: wie möglich und die ganze Zeit am liebsten. Und ich nutze auch jede freie Sekunde, um Musik zu machen. Und das ist natürlich, das steht ganz oben auf meiner Vision Board. Aber wenn wir jetzt gerade schon mal von Vision sprechen,
1: was kommt jetzt?
0: Was total lustig ist, das habe ich jetzt im Prozess mit dem Video mitbekommen, beziehungsweise ging jetzt auch ein bisschen auf Social Media schon so ein bisschen viral. Man kann mit ChatGPT tatsächlich auch seine Zukunft so ein bisschen voraussagen lassen, indem man einfach ein Bild hochlädt und sagt hier, bau mir mal meinen erfinde meinen Traummann.
1: Oh nein.
0: So hab ich das zum Beispiel gemacht und dann kommt da tatsächlich irgendwas raus.
1: Ja, irgendwas.
0: Also kann jeder mal probieren.
1: Also ich hätte auch wirklich Sorge, dass da irgendwas rauskommt. Du lachst da im Augenblick. Ich finde das wirklich schwierig. Also ich glaube, ich hätte da große Sorge. Also wie ist es denn bei dir ausgegangen? Ich kenne das nämlich eigentlich nur so, dass man bei ChatGPT sagen kann, wie siehst du in einigen Jahrzehnten aus?
0: Auch das kann man machen. Das habe ich auch schon probiert.
1: Ging das bei dir gut aus? Also ich frage für einen Freund.
0: Wenn du möchtest, probiere ich das jetzt gerne mal bei dir aus und schick's dir dann.
1: Auf gar keinen Fall, lass das lieber. Ich habe große Sorge davor.
0: Also ich war überrascht. Wenn ich so mal aussehe, in 100 Jahren, dann nehme ich. Wirklich. Okay.
1: Du machst mir zumindest ein bisschen Mut. Wir nehmen noch jede Menge neue Songs von dir und wir freuen uns auf alles das, was von dir kommt. Dieser Sommer ist voller Bühnenauftritte, voller Showauftritte und wir hoffen, wir sehen dich auch in der ein oder anderen Fernsehshow wieder. Und vielleicht nutzt du jetzt die Gunst der Stunde hier bei uns im Radio, um nochmal deinen Song anzukündigen.
0: Ich freue mich. Hier ist sie, meine neue Single.
1: Was war das jetzt?
0: Ich glaube, du musst das machen, Jochen.
1: Ich?
0: Machst du es für mich?
1: Ich mach das für dich. Okay, bevor es jetzt hier ganz abgleitet, Madeleine Rausch bei Radio 700. Ich sag dir danke und alles Gute für die Zukunft hier bei Deutsche Vita.

Die erste Stunde von Dolce Vita neigt sich schon wieder dem Ende entgegen. Gleich wird's Zeit für unseren Serviceblock mit Werbung, Wetter und den Weltnachrichten. Und in der zweiten Stunde kommt eine Frau, auf die ich mich auch schon sehr freue. Seit vielen, vielen Jahren ist sie im Schlagergeschäft tätig und seit einigen Jahren moderiert sie auch verschiedene Shows im Fernsehen, unter anderem die ARD Schlager-Hitparade. Mit ihrem Song Barcelona ist sie, man kann sagen, bei fast allen Schlagerfans ganz, ganz weit oben oder weit drinnen in den Herzen angekommen. Und jetzt gibt es davon eine ganz besondere Fortsetzung. Darüber sprechen wir nächste Stunde mit Christine Stark.

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3: Am Abend und in der Nacht sind viele Wolken unterwegs und gelegentlich gibt es noch ein paar Regenschauer. Die Temperaturen bleiben sehr mild, bei 16 Grad in Kelmis und in Herzogenrath und bei 12 Grad, die in Kall und in Bütchenbach gemessen werden. Der Donnerstag präsentiert sich durchwachsen. Viele Wolken, wenig Sonnenschein, immer wieder Schauer und Gewitter, dazu windig und deswegen auch recht kühl, bei Temperaturen von nur 15 bis 18 Grad. Am Freitag nicht mehr ganz so viel Regen, dazu aber weiter viele Wolken und etwas Sonne, bei 16 bis 19 Grad.
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4: Ich bin Dirk Zeitler. Deutschland ist mit seiner Kandidatur für einen Sitz im mächtigen Sicherheitsrat der Vereinten Nationen bereits im ersten Wahlgang gescheitert. Bei der Wahl in New York unterlag die Bundesrepublik Portugal und Österreich, wie die Präsidentin der UN-Generalversammlung Baerbock mitteilte. Für Bundeskanzler Merz und seinen Außenminister Wadefuhl bedeutet das Scheitern auch einen herben Rückschlag bei den Bemühungen, Deutschland stärker als in den vergangenen Jahren als wichtigen Akteur auf der internationalen Bühne zu platzieren. Ein ukrainischer Drohnenschlag gegen Sankt Petersburg hat vor dem Wirtschaftsforum von Kremlchef Putin schwarzen Rauch über der sonnigen Millionenmetropole aufziehen lassen. Am frühen Morgen, als weitere Gäste für das bis Samstag angesetzte Großereignis eintrafen, gab es mehrere Stunden Drohnenalarm.
5: Das Bild eines starken Russlands, welches der Kreml mit dem Wirtschaftsforum in Petersburg vermitteln wollte, haben die ukrainischen Drohnen zerstört. Die Rauchschwaden sind bis ins Stadtzentrum zu sehen und überschatten auch das festlich inszenierte Forum. Eingeschlagen haben die Drohnen Medienberichten nach im Ölterminal und in einer Flottenbasis. Aus Moskau, André Berlin.
4: Die Gewerkschaft Verdi ruft in den laufenden Tarifverhandlungen im Handel erneut zu bundesweiten Warnstreiks auf. Betroffen seien morgen und übermorgen Betriebe und Unternehmen im Einzel- sowie im Groß- und Außenhandel in allen Bundesländern, wie die Gewerkschaft mitteilte.
6: Eine bodenlose Frechheit nennt die Gewerkschaft die Tarifangebote, die die Arbeitgeber zuletzt vorgelegt hatten. Verdi fordert 7% mehr Lohn. Die Arbeitgeber hatten in einigen Bundesländern 3,5% angeboten in zwei Schritten. Denn der Handelsverband Deutschland sieht angesichts der schwächelnden Konjunktur kaum Spielraum für Lohnerhöhungen. Die Gewerkschaft will jetzt mit der zweiten Streikankündigung Druck für mehr Geld machen. Wo und wie genau die Streiks für die Verbraucher spürbar wären, ist noch nicht klar. Thomas Thonfeld, Nachrichtenredaktion.
4: Zum Sport. Bundesliga-Absteiger VfL Wolfsburg hat Tobias Strobel als neuen Trainer verpflichtet. Die 38 Jahre alte Überraschungslösung kommt gegen Zahlung einer Ablösesumme vom SC Verl. Strobel erhält bei den Niedersachsen einen Vertrag bis Sommer 2028. Den westfälischen Club Verl hatte Strobel in der vergangenen Saison auf Platz 6 der dritten Liga geführt.
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3: Deutsche Vita, der Star-Talk der Woche, und heute bei uns in der Sendung ist Christine Stark. Am Mikrofon begleitet sie weiter Jochen Spetz.
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0: Seit Jahren ist sie erfolgreich im Schlagergeschäft und im vergangenen Jahr hat sie sich mit Barcelona in die Herzen eines Millionenpublikums gesungen. Jetzt gibt es, man kann sagen, eine Nachfolgesingle. Außerdem ist sie sehr erfolgreich als Moderatorin tätig in der Schlagerhitparade der ARD. Allerdings heute, da darf ich sie mal anmoderieren und ich freue mich jetzt, dass sie da ist, auf dem Weg zu ihrem nächsten Event, zu ihrem nächsten Auftritt uns zugeschaltet. Christine Stark, hallo, schön, dass du da bist.
1: Hallo, ich freue mich auch. Vielen lieben Dank.
0: Ja, gerne. Und es gibt so viel zu besprechen. Und du hast mir gerade gesagt, ich habe so ein bisschen Sorge, dass ich in ein Funkloch fahren könnte und dann die Verbindung zu uns nicht mehr ganz so gut ist. Und hast dann mit mir eine Wette abgeschlossen, dass das nicht passieren kann. Du bist allgemein so ein unfassbar positiver Mensch. Überall, wenn man dich hört und wenn man von dir hört, wird das dir nachgesagt. Und auch alle Kollegen, die mit dir arbeiten, sagen, du hast einfach immer dieses positive Fable. Wie kommt das, dass du so, man kann fast sagen, hoffnungslos positiv bist?
1: Bin einfach ich. Also für mich gibt es keine Negativität. Und wenn es die mal gibt, dann mag ich mich ungern daran festhängen, weil man sich darin auch schnell verlieren kann. Und das mag ich einfach nicht. Also ich bin einfach so. Das, ja, hallo, ich bin Christine Stark und ich denke positiv.
0: Das ist ja erstmal eine richtig gute Einstellung. Und genau so positiv kommen auch Songs zustande, wie zum Beispiel Barcelona. Wie kam es damals zu diesem Song?
1: Ja, ich liebe ja den Humor an meinen Songs. Ne? Also ich liebe natürlich auch Geschichten zu erzählen und auch ernste Themen oder auch mal die rockige Attitüde oder auch Pop. Barcelona ist mein Baby, weil der einfach so einen Humor hat und ganz klar auch die Message, wenn jemand deinen Wert nicht kennt, dann schick ihn bitte nach Barcelona. Aber ich hatte einen Wunsch. Ich dachte mir so, hey, es ist schon wichtig, auch mal Stopp und zu sagen und Grenzen zu setzen, gar keine Frage. Aber wenn Menschen oder dein Gegenüber einen Fehler macht, dann ist es doch auch wichtig, dass man verzeihen kann. Genauso wichtig wie loslassen zu können. Und daraufhin habe ich dann mit meinem Songwriter Alex Olivari gesagt, ich sage, Alex, komm, wir müssen Bonito wieder zurückrufen aus Barcelona, auch wenn wir Ladies mal scharfe Krallen haben. Und dann ging es sofort los. Dann haben wir sofort angefangen, manche Frauen haben scharfe Krallen. Und dann bitte komm zurück nach Alemannia. Also ich spiele eigentlich ganz bewusst mit diesem Thema, weil mir beide Facetten super wichtig sind. Der Humor, Grenzen setzen, aber du darfst auch niemals dein Herz verlieren.
0: Und alle haben es jetzt, glaube ich, wirklich verstanden. Aus Barcelona, dem großen Erfolg, ist jetzt praktisch eine Nachfolgesingle mit einer Geschichte, die man als Fortsetzungsgeschichte beschreiben kann, nämlich Alemannia geworden. Eine richtig, richtig tolle Idee. Wie kommt das bei deinen Fans an?
1: Ich glaube, sie lieben es, dass ich in meiner Sprache sehr klar und deutlich bin. Also ich lasse, glaube ich, keine Fragen offen. Und entweder man mag es dann oder eben nicht. Und das finde ich so toll, dass meine Fans das mit mir genauso zelebrieren wie ich, weil ich genauso auch vom Typ, also einfach vom Mensch her bin. Ich mag kein lange drumherum reden oder so, sondern wirklich dann, hey komm, wenn du was zu sagen hast und das deine feste Überzeugung ist, wofür du stehst, dann sprich es auch laut aus. Sei mutig, ja, hab keine Angst davor anzuecken, sondern steh zu dem, was du liebst. Und das ist das Geile oder das Schöne einfach, dass meine Fans das mit mir genauso feiern und vielleicht auch durch mich, durch meine Stimme, durch meine Songs zum Ausdruck bringen können. Das ist großartig.
0: Und der Titel läuft richtig gut, ist auch bei uns in der Super 20 eingestiegen und mit dabei. Und für alle, die nicht wissen, wovon wir jetzt sprechen, hier kommt der Nachfolgesong zu Barcelona, Christine Stark und Alemannia. 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

0: Christine Stark ist zu Gast im Star Talk der Woche hier bei Dolce Vita und gerade haben wir über ihre Fortsetzungssingle zu Barcelona über Alemannia gesprochen. Und Christine, du hast da was Wichtiges angesprochen. Du bist eine Frau der klaren Worte. Du magst es, alles direkt so zu sagen, wie du es denkst und wie du es empfindest. Und das ist ja etwas, was einige als sehr direkt sehr gut finden. Andere auch sagen, damit kann man natürlich auch mal anecken, wenn man immer deutlich seine Meinung sagt. Und dann könnte ich mir vorstellen, dass das umgekehrt ja auch für dich bedeutet, dass du jemand bist, der sagt, was ich gar nicht mag, ist, wenn Menschen so eine Art zwei Gesichter haben. Also vorne rum etwas anderes sagen, wie hinter vorgehaltener Hand.
1: Absolut, das unterschreibe ich dir mit drei Ausrufezeichen. Ich bin Waage vom Sternzeichen. Bei mir ist Gerechtigkeit wirklich an allererster Stelle. Und ich brauche diese Balance. Also wenn jemand nicht ehrlich oder nicht direkt ist, dann das verstehe ich nicht. Das ist nicht meine DNA, nicht meine Persönlichkeit, nicht mein Style, sage ich mal. Und da würde ich mir einfach wünschen, dass man aufmacht, das Herz aufmacht und wirklich ganz klar gerade raus sagt, was man denkt und fühlt.
0: Aus Barcelona ist nun Alemannia geworden. Wie geht es mit dem Song weiter? Was hast du vor? Und könnte es sein, dass es noch eine weitere Fortsetzung gibt, zum Beispiel in Verbindung mit dem nächsten Album?
1: Das kann man bei mir nie wissen, weil ich ganz oft auch aus dem Herzen oder aus dem Bauch heraus was ich so toll finde, ist, dass Alemannia auch so toll angenommen wird. Und das ist ja eine positive Message und eine, ja, ein Aufruf auch so, hey, komm zurück. Ein Versöhnungssong, sage ich mal. Und wir leben in einer Zeit, ohne das jetzt wahnsinnig schwer irgendwie, also dem ein Gewicht geben zu wollen, aber wir leben ja auch in einer Zeit, auch Social Media technisch, wo viel Negativität auch herrscht.
0: Oh ja.
1: Und genau da wette ich eigentlich gegen an, weil ich sage, es gibt genug Gründe, dass man morgens aufsteht und sagt, ey, die Sonne scheint, das Leben ist toll und sei dankbar. Ich glaube, dankbar ist mit eins der größten Dinge, die schwierig sind, aber wenn man das einmal so für sich verinnerlicht hat, ist das das Geilste, was dir passieren kann. Und ich liebe es, dass Alemannia das zum Ausdruck bringt. Ob ich die Geschichte jetzt noch weiter spinne mit meinem Bonito, da, das weiß ich nicht, aber ich sag mal so, kann mir bestimmt durchaus passieren.
0: Ich höre dich nie sagen, ich merke das schon gerade. Wir hören jetzt mal die Geschichte in umgekehrter Reihenfolge, denn wir haben jetzt zunächst Alemannia gehört und jetzt kommt Christine Stark hier bei Radio 700 mit Barcelona.

0: Deutsche Vita, der Star-Talk der Woche, heute mit Christine Stark. Wir sprechen über ihre großen Erfolge, Barcelona und die aktuelle Single Alemannia. Und eins ist klar, es gibt dort nun eine eigene Figur, die sich zumindest erst einmal durch diese beiden Songs zieht.
1: Total, ja, total.
0: Und das macht dir, glaube ich, auch sichtlich Spaß. Als es mit Barcelona losging und du diese Figur zum ersten Mal in deinem Song dann auch tatsächlich als Kreation entdeckt hast, hat dir das gleich gefallen? Was hat dir an ihm auch so gut gefallen?
1: Es war tatsächlich eine Erfindung. Also die Message war klar, Barcelona, also es geht darum, dass eine Lady, gerade jetzt auch in den heutigen Zeiten, eine Grenze setzt und sagt so, hey, wenn jetzt eine schöne Frau irgendwo lang geht und sagt, heute ziehe ich mal High Heels an und bringe heute mal mit High Heels meine Tochter in die Kita. Warum denn nicht? Ist das nicht automatisch eine Einladung? Und ich wollte im Grunde genommen dieses Thema mit aufgreifen und sagen so, Moment mal, es gibt Grenzen. So. Und dann hat das so, ich sag mal, dann haben wir dem Ganzen so ein bisschen eine Geschichte gegeben, weil es sich auch einfach schöner erzählen lässt, gerade auch im Schlager und das Augenzwinkern. Ich liebe den Satz, erzähl die Märchen doch deiner Oma. das ist einfach meine Sprache. Ich glaube, manche Dinge, gerade wenn man als Künstler so ein Geschenk bekommen hat, das musikalisch zum Ausdruck zu bringen, das ist eine Gabe und für die bin ich unglaublich dankbar. Hm. Und gerade auch der Humor. Ich liebe es, ernste Themen auch mal abzuschwächen oder aber eben da, wo zu viel Stille herrscht, Gewicht reinzulegen. Aber das bin ich als Künstlerin. Ich glaube, dafür steht einfach Christine Stark.
0: Jetzt hat man ja immer viele Titel, die man vorbereitet und Erfolg kann man nicht planen. Als dann Barcelona so richtig durch die Decke ging, war das auch so ein bisschen die Erfüllung deiner Träume, weil du wusstest, das war so ein ganz großes Herzensprojekt, dieser Song?
1: Ja, weil es so Spaß gemacht hatte. Also natürlich gibt es auch bei mir oder als Künstlerin Gespräche mit den Teams, wenn man sagt, so, man muss jetzt den und den Song schreiben. Und irgendwann habe ich so gemerkt, dass ich so ein bisschen den Spaß daran verloren hatte, Songs zu schreiben und gesagt, okay, Moment mal, so geht das nicht. Also ich kann nicht irgendwie auf die Bühne gehen, wenn ich das nicht empfinde, wenn ich das nicht fühle. Das ist für mich mehr als ein Beruf. Es ist für mich eine Berufung. Ich habe das Gefühl, ich habe was zu sagen. Und dann muss es auch Spaß machen. Und dann habe ich gesagt, jetzt mal unabhängig davon, ob es eine Single wird oder nicht, lass uns bitte mal etwas machen, was mir aus dem Herzen spricht, was ich fühle. Nämlich einfach mal zu sagen, so bis hierhin und nicht weiter, das ist mein Wert. Und wenn du den nicht zu schätzen weißt, dann gehst du bitte nach Barcelona. Und als das dann dieser Song wurde, wurde der ja auch nicht sofort überall dankend angenommen. Es gab auch Radiostationen, die gesagt haben, das geht gar nicht, das ist ja männerfeindlich, spielen wir nicht. Ja? Okay, das ist in Ordnung, jeder hat seine Meinung. Aber, und das war spannend, die Menschen da draußen haben sich diesen Song gepickt und gesagt, das ist ja mal geil, Christine, bitte mehr davon. Und umso mehr hat es mir natürlich Spaß gemacht, weil ich musste nicht schauspielern. Es fiel mir leicht, ein Outfit für die Bühne dafür zu finden. Es fiel mir leicht, ihn einzusingen. Es fiel mir leicht, dass meine Augen die Ausstrahlung dafür auf der Bühne bekommen, weil ich das einfach fühle. Ich fühle die Magic, ich fühle den Humor, die Message dahinter und ich sehe, was es mit den Menschen macht. Und die feiern den einfach komplett, weil er positiv lebensbejahend ist. Und das finde ich großartig.
0: Und genauso wie Barcelona wird auch Alemannia gefeiert. Und wir sprechen gleich weiter mit Christine Stark in Deutsche Vita, dem Star Talk der Woche, hier bei Radio 700.

0: Christin Stark ist heute im Star-Talk der Woche bei Dolce Vita hier auf Radio 700 und wir sprechen gerade über Barcelona, aber auch über Alemannia. Zwei Songs, die das Leben von Christin verändert haben und ganz, ganz viele Fans zu auch Fans von Christin gemacht haben. Das waren so Songs, wenn man dir gerade zugehört hat, da muss man sagen, das waren so richtig, da passt alles Songs, oder?
1: Ja, voll, ja.
0: Und wenn es solche Songs gibt, da hast du ja gerade auch so sehr beeindruckend geschrieben oder beschrieben, dass das eben so ein ganz besonderes Gefühl auch ist. Wenn für den Künstler da alles passt, dann passt es manchmal auch für das Publikum und dann kommen so alle richtigen Momente zusammen und der Künstler muss das auch richtig fühlen und richtig transportieren, damit das überhaupt ein Erfolg werden kann. Jetzt moderierst du die Schlager-Hitparade, ich moderiere Dolce Vita. Wir sehen ganz, ganz viele Menschen, die auf der Schlagerbühne stehen und man hat zwar immer das Gefühl, dass das alle sagen, aber würdest du sagen, das meinen auch immer alle so oder würden manche auch einfach alles singen, wenn es in dem Augenblick ihrem Erfolg oder vielleicht dem Portemonnaie gut tut? Was ist da deine Meinung dazu?
1: Ich kann schlecht für andere Menschen sprechen. Ich kann nur aus eigener Erfahrung sagen, dass man, egal welchen Beruf man macht, oft in eine Rolle fällt, um mit anderen recht zu machen. Das kann auch einer Bäckerei-Fachverkäuferin passieren oder die an der Kasse am Supermarkt arbeitet. Ja, sie ist freundlich, obwohl sie vielleicht einen super schlechten Tag hat, weil sie eine Rolle einnimmt. Das ist, glaube ich, wirklich berufsunabhängig. Das passiert auch uns Künstlern. Wenn du über Jahre hinweg ein gewisses Image hast oder, dann kann dir das schnell passieren. Ich möchte nicht, dass mir das passiert, weil ich bin eine junge Mutter und ich habe eine Vorbildfunktion und ich bringe meiner Tochter bei, wenn es dir gefällt und wenn es dich glücklich macht, dann machst du das bitte. Und es ist egal, was andere sagen. Und ich muss mich selber auch oft, oder ich musste mich selber oft daran erinnern, das bist du, das ist okay, mach das. Wenn es nicht klappt, wenn es nicht funktioniert, dann kannst du wenigstens in den Spiegel gucken und sagen, aber ich bin glücklich. Das ist meine Message auch für die Menschen da draußen.
0: Ja, das ist, glaube ich, auch eine ganz, ganz wichtige Sache, denn nur so kann man ja auch Erfahrungen sammeln, die einen dann im Leben weiterbringen. Und wenn man es nicht versucht, kann man ja auch nicht erfolgreich sein. Spannende Eindrücke hinter die Kulissen bei Christin Stark. Wir sprechen gleich mit ihr weiter, denn es gibt nicht nur richtig tolle aktuelle Songs, es gibt natürlich auch noch eine ganz, ganz tolle Tour, die unter anderem auch den Titel Barcelona, aber auch Alemannia beinhaltet. Und über diese Tour sprechen wir gleich.

0: Deutsche Vita, der Star Talk der Woche, heute mit Christine Stark. Gerade haben wir über ihre aktuelle Single Alemannia gesprochen und diese Single, die ist auch mit dabei bei ihrer aktuellen Tour. Lichtspiel heißt die und die hat gerade begonnen. Erzähl uns ein bisschen darüber.
1: Oh, das ist Magic. Oh mein Gott, ich habe ja jetzt schon 3 Konzerte gespielt und ich weiß gar nicht, wann ich das verarbeiten soll. Und ich habe ja jetzt auch noch 8, 9 Termine vor mir. Das habe ich noch nie erlebt. Ich habe schon so viele tolle Auftritte erleben dürfen mit tollem Publikum, oft tolle Fernsehsendungen gehabt. Aber das ist eine komplett andere Welt. Also die Menschen in meinem Club, teilweise ausverkauft von 500 Menschen, die machen einen Abriss und das ist ein Energiefeedback, was selbst mich, und ich bin wirklich, also es bedarf viel, um mich umzuhauen, ja, aber wo selbst ich teilweise sprachlos bin, weil meine Konzerte sind ein Safe Place, ich sage immer, für alle Gefühle. Ich habe tolle Balladen dabei, meine Trilogie ist mit am Start, Sag wann, lass mich gehen, dich zu lieben. Natürlich auch meine rockigen Nummern, na klar, ich habe ja auch eine rockige Ader in mir, die ich sehr liebe, wie Baby rockt mein Herz. Ganz, ganz alte Hits, wie Spinnst du, ich nicht und oh mein Gott. Und natürlich auch Barcelona und Alemannia, ja. Aber diese Vielseitigkeit mit diesen Menschen da zu teilen, live, mit Band, da passieren natürlich auch witzige Momente, also funny moments, die man nicht planen kann. Ich gehe ins Publikum rein, alles vertreten, von jungen, süßen, kleinen Kindern bis hin zur älteren Generation, die vielleicht auch gerne die Adelsparade gesehen haben. Aber was da passiert, ist wirklich, und ich will nicht übertreiben, wenn ich sage, das ist mal Magic. Es ist einfach nur echt. Das kannst du nicht spielen und es ist kein Unterrattern von aneinanderreihenden Songs, guten Songs, sondern es ist irgendwie wie eine Reise. Ich habe 2,5 Stunden vergessen, das Publikum und ich, wo wir gerade sind und warum wir eigentlich gerade hier sind. Wir fühlen alle Gefühle, die es gibt.
0: Aber
1: und das ist der Hammer. Also es ist so, so stark.
0: Aber dass diese magischen Momente tatsächlich gelingen, das liegt natürlich an dir, an deiner Show, an deinem Publikum, aber auch an diesen wirklich sorgfältig ausgewählten Häusern, denn du spielst deine Show und du singst auf Bühnen, bei denen man immer die Möglichkeit hat, dass man einmal nicht weit vom Publikum ist und dass du auch direkt ins Publikum reingehen kannst.
1: Ja, das ist ja das Schöne, ne? Dass du einfach verbunden bist. Und das ist auch das, was ich so liebe. Es ist eben mehr als nur ein schöner Song oder ein schöner Titel, den man jetzt darstellt mit Band live. Ich bin auch, in mir schlummert einfach auch eine Moderatorin oder ich sag mal ein Mensch, ich bin eine Frau, ich habe ein Leben, ich habe was zu erzählen. Und wenn du dann ein Publikum mit Bühnen ganz nah an dir dran hast, dann ist es wie ein vergrößertes Wohnzimmer.
0: Ja?
1: Also wie ein gemeinsamer Grillabend. Es wird nur noch Grill und Aperol. und dann passiert Magic, weil man einfach eins wird. Man wird ein Team, da wird nicht mehr separiert zwischen Bühne, Künstler, Band, sondern wir sind dann eine große Familie für einen Abend und das ist fantastisch.
0: Alle Termine kann man bei dir auf der Internetseite nachlesen, wer zur Lichtspieltour noch kommen möchte. Aber es gibt noch eine andere Seite von Christine Stark, nämlich die der Moderatorin. Darüber sprechen wir gleich noch im letzten Durchgang von Deutsche Vita.

0: diesen einmaligen Ansagen oder später dann von Viktor Worms und Uwe Hübner. Du präsentierst das sehr modern in einem Studio mit vielen Gästen und auch mit Clips. Hättest du insgeheim auch Lust, diese Show mal vor großem Publikum zu machen oder ist das so in Ordnung, wie es jetzt ist?
1: Ich würde es für den Schlager oder für die Musik und auch für unser Publikum und unsere Fans großartig finden, wenn es genau diese Shows weitergibt. Ne? Wir haben natürlich tolle Inszenierungen mit Julian Silbereisen oder auch Giovanni Zarella. Ich finde aber, es fehlt mal wieder so eine starke Frau, so wie eine Carmen Nebel das gemacht hat. Das könnte ich mir natürlich großartig vorstellen. Und das wäre vielleicht auch noch so ein Träumchen von mir, das alles wieder miteinander zu verbinden und zu sagen, ey, der Schlager ist da, ja, erlebt und es gibt ein riesen Publikum, der das feiert. Das wäre schon sehr nice. Mal gucken, ob ich das schaffe.
0: Da bin ich mir ganz sicher. Memo an den MDR. Christine hätte Lust, die Schlager-Hitparade vor Publikum zu machen und ich glaube, ganz, ganz viele Schlagerfans wünschen sich die alten Zeiten auch zurück. Gibt es so einen ganz, ganz großen Wunsch? Ich weiß, dass wir Moderatoren die Frage gerne stellen und die, die uns gegenüberstehen, die Frage gar nicht mögen.
1: Ich liebe sie, weil sie ist schwierig zu beantworten. Man denkt immer so, oh Gott, ja, ich wünsche mir, keine Ahnung, Gesundheit. Also wenn mich Freunde fragen, sage ich auch immer, ich wünsche mir Urlaub, Geld, Gesundheit, ganz viele Pomeranians, das sind diese kleine Hunde, aber in erster Linie Zeit mit meiner Familie, ganz ehrlich. Also ich freue mich jetzt schon, wenn ich meine Tour zu Ende habe, dann gibt es natürlich eine kleine Tourpause und da werden meine Tochter, mein Mann und ich für eine Woche nach Italien fahren und ich weiß, dass wir dann abends irgendwie selbstgemachter Limonade am Pool sitzen und diese Momente genieße ich dann einfach auch sehr. Und ich möchte eigentlich, dass ich auch weiterhin diese kleinen Momente des Glücks sehe und mitnehmen kann, weil daraus schreibe ich weiterhin Songs, die ich dann wieder auf die Bühne bringe. Das ist wie so ein Kreis, der sich dann schließt.
0: Und ich wünsche dir ganz viele dieser kleinen Glücksmomente, sowohl für die aktuelle Tour als auch für deine Songs und natürlich auch für deinen Urlaub in Italien, obwohl ich muss schon ganz ehrlich sagen, das wäre jetzt gerade auch so ein ganz, ganz großer Traum von mir und du hast mich ziemlich neidisch gemacht.
1: Du machst das jetzt, du planst das jetzt und dann fährst du los und du wirst es nicht bereuen.
0: Du meinst, ich kann einfach losfahren. Ina, unsere Chefin, hört bestimmt auch gerade zu. Ina, du hast es gerade gehört. Christine hat gesagt, ich darf einfach mal für eine Woche nach Italien.
1: Auch sie soll einfach nach Italien fahren. Genießen. Einfach machen.
0: Okay, also Ina darf gleich mit, aber ich glaube, wir sollten dann doch getrennt fahren. Nicht, dass das jetzt eine Einladung ist, dass wir beide zusammen in den Urlaub fahren. Ich glaube, dann ist es kein Urlaub. Dann wird es doch wieder einfach nur 7 Tage arbeiten aus dem Urlaubsort. Wir wollen noch einen Augenblick mit dir arbeiten, denn du bist mit Alemannia wieder auf Tour und auch bei uns in der Super 20 eingestiegen. Vielleicht lädst du die Hörerinnen und Hörer nochmal mit eigenen Worten, nicht in der Schlager-Hitparade heute, sondern hier in der Super 20 zum Voten ein.
1: Ja, Freunde, ihr feiert Alemannia jetzt schon so wahnsinnig und ich feiere direkt mit euch mit. Ihr habt jetzt die Möglichkeit, diesen Song weiterhin das ganze Jahr über abzufeiern. Also votet fleißig, wenn ihr Bock habt. Ich finde das stark, ich finde euch stark und in dem Sinne dicken Knutsch hier an alle und genießt diesen wundervollen Sommer.
0: Das machen wir auf jeden Fall und ich hoffe, du kannst ihn auch genießen mit ganz vielen Auftritten, ganz vielen schönen Momenten und ganz viel weiterem Erfolg. Und wenn es was Neues gibt, dann würden wir uns sehr freuen, wenn du auch mal wieder bei uns in der Sendung bist.
1: Ja, vielen lieben Dank, dass ich da sein durfte und dicken Drücker auch an dich und deine Chefin.
0: Dankeschön, das gebe ich dir gerne so zurück. Das war's für heute von Dolce Vita hier bei Radio 700. Nächste Woche bei uns zu Gast Ohio Express. Dann geht's zurück in die Bubblegum-Ära der 60er Jahre. Ich bin Jochen Späth. Manet Jut.

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8: Am Abend und in der Nacht sind viele Wolken unterwegs und gelegentlich gibt es noch ein paar Regenschauer. Die Temperaturen bleiben sehr mild, bei 16 Grad in Kelmis und in Herzogenrath und bei 12 Grad, die in Kall und in Bütchenbach gemessen werden. Der Donnerstag präsentiert sich durchwachsen. Viele Wolken, wenig Sonnenschein, immer wieder Schauer und Gewitter, dazu windig und deswegen auch recht kühl, bei Temperaturen von nur 15 bis 18 Grad. Am Freitag nicht mehr ganz so viel Regen, dazu aber weiter viele Wolken und etwas Sonne, bei 16 bis 19 Grad.
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9: Ich bin Doc Zeitler. Deutschland ist mit seiner Kandidatur für einen Sitz im mächtigen Sicherheitsrat der Vereinten Nationen bereits im ersten Wahlgang gescheitert. Bei der Wahl in New York unterlag die Bundesrepublik Portugal und Österreich, wie die Präsidentin der UN-Generalversammlung Baerbock mitteilte. Außenminister Wadefuhl räumte danach ein.
10: Es ist klar, das Ergebnis ist eine echte Enttäuschung und es ist eine herbe Niederlage.
9: Für Kanzler Merz und seinen Außenminister bedeutet das Scheitern auch einen herben Rückschlag bei den Bemühungen, Deutschland stärker als in den vergangenen Jahren als wichtigen Akteur auf der internationalen Bühne zu platzieren. Ein ukrainischer Drohnenschlag in Sankt Petersburg hat vor dem Wirtschaftsforum von Kreml-Chef Putin schwarzen Rauch über der Millionenmetropole aufziehen lassen. Am frühen Morgen, als weitere Gäste für das bis Samstag angesetzte Großereignis eintrafen, gab es mehrere Stunden Drohnenalarm.
11: Das Bild eines starken Russlands, welches der Kreml mit dem Wirtschaftsforum in Petersburg vermitteln wollte, haben die ukrainischen Drohnen zerstört. Die Rauchschwaden sind bis ins Stadtzentrum zu sehen und überschatten auch das festlich inszenierte Forum. Eingeschlagen haben die Drohnen Medienberichten nach im Ölterminal und in einer Flottenbasis. Aus Moskau, André Berlin.
9: Mehr als ein Drittel der Menschen in Deutschland hat regelmäßig Schlafprobleme, das zeigte eine Befragung des Robert-Koch-Instituts. Insgesamt schlafen die Menschen in Deutschland schlechter als noch vor etwa 15 Jahren. Als mögliche Gründe nennen die Experten unter anderem die gestiegene Smartphone-Nutzung sowie gesellschaftliche Krisen wie Pandemiefolgen, den Klimawandel und militärische Konflikte. Zum Sport. In der Diskussion um einen drohenden Zwangsabstieg für den TSV 1860 München bleibt es undurchsichtig. Der Drittligist musste heute bis um 17 Uhr für die Lizenz notwendige Finanzunterlagen beim DFB einreichen. Kurz danach gab es weder von den Löwen noch vom umstrittenen Investor Hasan Ismaik eine Mitteilung. Der DFB äußert sich zu diesem Zeitpunkt des Zulassungsverfahrens generell nicht zu den einzelnen Vereinen. Die Münchner mussten heute ihre Zahlungsfähigkeit nachweisen. Dem Vernehmen nach sollen 2,7 Millionen Euro für die Lizenz gefehlt haben.
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1: In der Pubertät und in Krisenzeiten kommt die Frage immer wieder auf, wie viel bin ich eigentlich wert? Es ist uns klar, dass wir nicht nach dem reinen Wert des Materials, aus dem wir bestehen, zu bemessen sind. Es muss ein anderer Maßstab her, doch welcher taugt? Ist es der Spiegel, der mir mein Gesicht und meine Figur zeigt? Ist es mein Schulabschluss oder die berufliche Karriere? Oder ist es gar meine Leistung und das Gehalt? Erst recht, wenn wir uns mit anderen vergleichen, werden wir in dieser Frage nie zur Ruhe kommen. Ich möchte Ihnen sagen, dass Sie wirklich wertvoll sind. Und dafür gibt es mindestens drei Gründe. Erstens, Sie sind wertvoll, weil Sie ein Geschöpf Gottes sind. Die Evolutionstheorie will uns zwar glauben machen, dass der Mensch letztendlich nur ein höher entwickeltes Tier sei. Doch wie ist es dann um den Wert und die Würde des Menschen bestellt? Die Bibel sagt auf den ersten Seiten, und Gott schuf den Menschen nach seinem Bild. Nach dem Bild Gottes schuf er ihn. Wer das für sich entdeckt und sich selbst aus der Hand des Schöpfers nimmt, kann mit David staunen. Ich preise dich darüber, dass ich auf eine erstaunliche, ausgezeichnete Weise gemacht bin. Wunderbar sind deine Werke. Das gilt sogar dann, wenn andere ihnen signalisieren, dass sie nicht erwünscht sind. Gott hat sie gewollt. Ein zweites. Sie sind wertvoll, weil die ganze Welt den Wert ihres Lebens nicht aufwiegen kann. Woher ich das weiß? Nun, weil Jesus Christus es gesagt hat. Denn was nützt es einem Menschen, die ganze Welt

0: Helmut Thielke sagte es so: Gott liebt uns nicht, weil wir so wertvoll sind, sondern wir sind so wertvoll, weil Gott uns liebt. Petrus drückt es so aus: Ihr wisst, dass ihr nicht mit vergänglichem Silber oder Gold erlöst seid, sondern mit dem teuren Blut Christi als eines unschuldigen und unbefleckten Lammes. Auch wenn Ihnen diese Sprache und Vorstellung vielleicht nicht vertraut ist, eines wird klar: Wir müssen äußerst wertvoll für Gott sein, wenn er für uns seinen Sohn in den Tod gibt. Jesus starb am Kreuz an unserer Stelle. Er starb auch für Sie. Sie sind zu wertvoll, als dass Sie Ihr Leben wegwerfen oder sich in Belanglosigkeiten verlieren. Nehmen Sie sich selbst als Geschöpf aus Gottes Hand und nehmen Sie den Sohn Gottes, Jesus Christus, als Ihren Erlöser an. Und Sie dürfen hören, was schon im Propheten Jesaja steht: Fürchte dich nicht, denn ich habe dich erlöst, weil du teuer bist in meinen Augen und wertvoll bist und ich dich lieb habe.
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2: Am Abend und in der Nacht sind viele Wolken unterwegs und gelegentlich gibt es noch ein paar Regenschauer. Die Temperaturen bleiben sehr mild, bei 16 Grad in Kelmis und in Herzogenrath und bei 12 Grad, die in Kall und in Bütchenbach gemessen werden. Der Donnerstag präsentiert sich durchwachsen. Viele Wolken, wenig Sonnenschein, immer wieder Schauer und Gewitter, dazu windig und deswegen auch recht kühl, bei Temperaturen von nur 15 bis 18 Grad. Am Freitag nicht mehr ganz so viel Regen, dazu aber weiter viele Wolken und etwas Sonne, bei 16 bis 19 Grad.
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3: Ich bin Tine Klimach. Deutschland ist mit seiner Kandidatur für einen Sitz im mächtigen Sicherheitsrat der Vereinten Nationen bereits im ersten Wahlgang gescheitert. Bei der Wahl in New York unterlag die Bundesrepublik Portugal und Österreich, wie die Präsidentin der UN-Generalversammlung Annalena Baerbock mitteilte.
4: Das Scheitern ist eine herbe Niederlage. Die Kandidatur stand von Beginn an auf wackeligen Beinen. Dennoch war man unter Diplomaten zuversichtlich, dass der zweitwichtigste Geldgeber einziehen wird. Was die Staaten dazu bewogen hat, gegen Deutschland zu stimmen, kann man nur vermuten. Viele sehen aber etwa die teilweise zögerliche Verurteilung der Aktionen Israels oder der USA im Iran oder in Venezuela kritisch. Deutschland hat zudem vergleichsweise spät seine Kandidatur angekündigt. Aus New York, Anne Pollmann.
3: Die Unzufriedenheit der Menschen mit der Bundesregierung spiegelt auch eine aktuelle Umfrage wider. Nur 13% sehen die Wirtschaftslage aktuell positiv. So kritisch waren sie seit der Eurokrise Ende der 2000er Jahre nicht mehr. Das ergab der ARD-Deutschland-Trend. Die Wirtschaft hat die Migration demnach als größtes Problem in Deutschland abgelöst. 27% nennen die wirtschaftliche Lage als wichtigste Aufgabe für die Politik. Dahinter folgt der Themenbereich Zuwanderung. Auf Platz 3 werden soziale Ungerechtigkeit und Armut genannt. Die Gewerkschaft Verdi ruft in den laufenden Tarifverhandlungen im Handel erneut zu bundesweiten Warnstreiks auf. Betroffen seien Donnerstag und Freitag Betriebe und Unternehmen im Einzel- sowie im Groß- und Außenhandel in allen Bundesländern, wie die Gewerkschaft mitteilte.
5: Die Fronten im Tarifstreit sind weiter verhärtet. Deshalb will Verdi noch einmal den Druck erhöhen. Die letzten Angebote der Arbeitgeber in einigen Bundesländern nennt die Gewerkschaft schlicht unverschämt. Obwohl es den Handelskonzernen sehr gut gehe, sollten die Beschäftigten mit Lohnverlusten abgespeist werden. Was genau der Streikaufruf für die Kunden bedeutet, ist noch unklar. Der Handelsverband Deutschland geht aber davon aus, dass die Auswirkungen kaum zu merken sein werden. Aus Berlin, Thomas Brockt.
3: In Westerland auf der Insel Sylt sind am Vormittag mindestens 3 Schüsse auf einen Barbershop abgegeben worden. Verletzt wurde bei dem Vorfall niemand, wie ein Polizeisprecher sagte. Ein 23-jähriger Mann, der eine scharfe Schusswaffe bei sich trug, und ein Jugendlicher wurden festgenommen. Die Fahndungsmaßnahmen auf der Insel seien eingestellt worden, hieß es am Abend. Die Hintergründe der Tat sind noch unklar.
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1: Dicht bewölkt geht es durch den Abend und durch die Nacht und die Temperaturen gehen dabei auf Werte um 16 Grad in Lonzen und in Rötchen und auf 12 Grad in Nettersheim und in Amel zurück. Sonnenaufgang am Donnerstag um 5 Uhr und 9. Allerdings, sehr viel Sonne erwartet uns nicht, denn immer wieder muss mit dichten Wolken gerechnet werden und die bringen Regen mit. Dazu ist es ziemlich windig, Fronleichnam in Deutschland ziemlich unterkühlt bei 15 bis 18 Grad. Im Radio 700 Wettertrend wird es auch nur langsam wieder besser. Freitag und Samstag immer noch leicht wechselhaft. Zwar häufiger eine Mischung aus Sonne und Wolken, gelegentlich sind aber auch noch Regenschauer mit dabei. Die Höchstwerte am Freitag dann 16 bis 19 und am Samstag 18 bis 21 Grad.
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2: Ich bin Tine Klimach. Deutschland ist mit seiner Kandidatur für einen Sitz im mächtigen Sicherheitsrat der Vereinten Nationen krachend gescheitert. Bei der Wahl in New York unterlag Deutschland, Portugal und Österreich im ersten Wahlgang. Außenminister Johann Wadephul zeigte sich in New York enttäuscht. Er sagte aber auch, dass nicht alle Mitgliedstaaten die deutschen Positionen zum Beispiel zum Ukraine-Krieg teilten.
3: Dass Russland eine solche Stimme nicht am Tisch des Sicherheitsrates wissen will und auch Stimmung gegen uns gemacht hat, das ist kein Geheimnis. Und es mag auch Stimmen gekostet haben, dass Deutschland im Nahostkonflikt immer eine besondere Verantwortung für Israel wahrnehmen muss.
2: Deutschland hatte für einen von zwei frei werdenden Sitzen im UN-Sicherheitsrat kandidiert. Permanente Vertreter sind die Atommächte China, Frankreich, Großbritannien, Russland und die USA. Gegen die Milliardensparpläne der Bundesregierung bei den Gesundheitsausgaben formiert sich wachsender Widerstand, nun auch unter den Ländern und bei Hausärzten. Wenn der Gesetzentwurf von Ministerin Nina Wagen in der nächsten Woche in den Bundesrat kommt, liegen zahlreiche Kritikpunkte von Ausschüssen der Länderkammer vor. Gefordert wird die Streichung mehrerer Ausgabenbremsen bei Kliniken, Praxen, Apotheken und der Pharmabranche. Der Hausärzteverband macht mit einer Protestaktion mobil. Mehr als ein Drittel der Menschen in Deutschland gibt an, regelmäßig Schlafprobleme zu haben. Fast jeder Dritte berichtete in einer Befragung des Robert-Koch-Instituts, Probleme beim Durchschlafen zu haben.
4: Die Deutschen schlafen heute schlechter als vor 15 Jahren. So lassen sich die Ergebnisse der Befragung zusammenfassen. Mögliche Gründe, die aktuellen Kriege, Corona-Nachwirkungen, aber auch der Klimawandel und das Smartphone. Helfen können unter anderem feste Schlafenszeiten, Smartphone weg direkt vor dem Schlafen, kein Alkohol, Koffein oder Nikotin. Länger andauernde Schlafstörungen erhöhen bei den Betroffenen das Risiko für psychische oder auch Herz-Kreislauf-Erkrankungen. Deshalb sollte man dann zum Arzt gehen. Aus Berlin, Dirk Zeitler.
2: Zum Sport. Das Länderspiel-Comeback von Manuel Neuer bei dem WM-Test gegen die USA bleibt weiter mit einem Fragezeichen versehen. Der 40-Jährige war beim ersten Training der Fußballnationalmannschaft nach der Anreise nach Chicago noch nicht auf dem Platz, wie der DFB meldete. Am Samstag geht es für die DFB-Elf im letzten WM-Test gegen Gastgeber USA.
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2: Dicht bewölkt geht es durch den Abend und durch die Nacht und die Temperaturen gehen dabei auf Werte um 16 Grad in Lonzen und in Rötchen und auf 12 Grad in Nettersheim und in Amel zurück. Sonnenaufgang am Donnerstag um 5 Uhr und 9. Allerdings, sehr viel Sonne erwartet uns nicht, denn immer wieder muss mit dichten Wolken gerechnet werden und die bringen Regen mit. Dazu ist es ziemlich windig, Fronleichnam in Deutschland ziemlich unterkühlt bei 15 bis 18 Grad. Im Radio 700 Wettertrend wird es auch nur langsam wieder besser. Freitag und Samstag immer noch leicht wechselhaft. Zwar häufiger eine Mischung aus Sonne und Wolken, gelegentlich sind aber auch noch Regenschauer mit dabei. Die Höchstwerte am Freitag dann 16 bis 19 und am Samstag 18 bis 21 Grad.
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3: Ich bin Tine Klimach. Bei der Bewerbung um einen der nicht ständigen Sitze im UN-Sicherheitsrat ist Deutschland durchgefallen. Die zwei offenen Plätze gingen an Portugal und Österreich. Das Scheitern bedeutet aber nicht, dass die Bundesregierung ihr Engagement für die Weltorganisation herunterschraubt. Das hatte auch Kanzler Merz danach betont. Kritiker dürften aber jetzt lautstärker beklagen, dass Deutschland viel Geld für die UN ausgibt, aber bei der Vergabe von wichtigen Posten nicht ausreichend berücksichtigt wird. Ein ukrainischer Drohnenschlag gegen St. Petersburg hat vor dem Start des Wirtschaftsforums von Kreml-Chef Putin schwarzen Rauch über die Millionenmetropole aufziehen lassen. Eine Ölraffinerie am Hafen wurde getroffen und geriet in Brand.
4: Das Bild eines starken Russlands, welches der Kreml mit dem Wirtschaftsforum in Petersburg vermitteln wollte, haben die ukrainischen Drohnen zerstört. Die Rauchschwaden sind bis ins Stadtzentrum zu sehen und überschatten auch das festlich inszenierte Forum. Eingeschlagen haben die Drohnen Medienberichten nach im Ölterminal und in einer Flottenbasis. Der Kreml reagierte erbost. Solche Angriffe seien der Grund, warum der Krieg geführt werde, sagte Putins Sprecher Peskow. Dabei ließ er unerwähnt, dass der Kreml-Chef Putin selbst den Krieg begonnen hatte. Aus Moskau, Andrei Balin.
3: ChatGPT, Sprachassistenten oder KI in der Suchmaschine. Künstliche Intelligenz ist längst in unserem Alltag angekommen. Ein neuer Bericht der Vereinten Nationen warnt aber jetzt, hinter den beeindruckenden Möglichkeiten steckt ein enormer Verbrauch an Strom, Wasser und Ressourcen.
5: Je mehr Menschen KI nutzen, desto größer wird auch der ökologische Fußabdruck. Denn hinter ChatGPT und Co. stehen riesige Rechenzentren, die jede Menge Strom brauchen und gekühlt werden müssen. Schon heute verbrauchen diese Rechenzentren weltweit so viel Strom wie ein großes Industrieland. Gleichzeitig fallen immer mehr Elektroschrott und zusätzlicher Flächenbedarf an. Die KI-Systeme werden zwar effizienter, die Nutzung steigt aber so schnell, dass die Einsparungen bisher wieder aufgefressen werden. Zoe Tassovali, Redaktion.
3: Der Strand der dänischen Insel Anholt wird heute zum Schauplatz einer außergewöhnlichen Untersuchung. Tierärzte und Walexperten obduzieren den als Timmy bekannten Buckelwal. Sie wollen herausfinden, woran das Tier gestorben ist. Die Obduktion werde nichts für schwache Nerven, sagte ein dänischer Walforscher. Der Wal liege seit Wochen tot in der Sonne und werde stark riechen. Die Untersuchung soll rund 6 Stunden dauern.
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1: Dicht bewölkt geht es durch den Abend und durch die Nacht und die Temperaturen gehen dabei auf Werte um 16 Grad in Lonzen und in Rötchen und auf 12 Grad in Nettersheim und in Amel zurück. Sonnenaufgang am Donnerstag um 5 Uhr und 9. Allerdings, sehr viel Sonne erwartet uns nicht, denn immer wieder muss mit dichten Wolken gerechnet werden und die bringen Regen mit. Dazu ist es ziemlich windig, Fronleichnam in Deutschland ziemlich unterkühlt bei 15 bis 18 Grad. Im Radio 700 Wettertrend wird es auch nur langsam wieder besser. Freitag und Samstag immer noch leicht wechselhaft. Zwar häufiger eine Mischung aus Sonne und Wolken, gelegentlich sind aber auch noch Regenschauer mit dabei. Die Höchstwerte am Freitag dann 16 bis 19 und am Samstag 18 bis 21 Grad.
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2: Ich bin Tine Klimach. Niederlage in New York. Deutschland ist mit seiner Bewerbung für einen nicht ständigen Sitz im UN-Sicherheitsrat gescheitert. Bei der Wahl unterlag die Bundesrepublik Portugal und Österreich. Traditionell kandidiert Berlin alle 8 Jahre für den Sicherheitsrat. Durchgefallen war Deutschland bei einer Wahl laut Diplomaten bisher noch nie.
3: Das Scheitern ist eine herbe Niederlage. Die Kandidatur stand von Beginn an auf wackeligen Beinen. Dennoch war man unter Diplomaten zuversichtlich, dass der zweitwichtigste Geldgeber einziehen wird. Was die Staaten dazu bewogen hat, gegen Deutschland zu stimmen, kann man nur vermuten. Viele sehen aber etwa die teilweise zögerliche Verurteilung der Aktionen Israels oder der USA im Iran oder in Venezuela kritisch. Deutschland hat zudem vergleichsweise spät seine Kandidatur angekündigt. Aus New York, Anne Pollmann.
2: Der deutsche Pass ist sehr gefragt. Die Zahl der Einbürgerungen ist auf einen Höchststand gestiegen. So haben im vergangenen Jahr über 330.000 Ausländerinnen und Ausländer die deutsche Staatsangehörigkeit erworben. 14% mehr als im Vorjahr. Das teilte das Statistische Bundesamt auf Basis vorläufiger Ergebnisse mit.
4: 5 Jahre in Folge wurden immer mehr Menschen eingebürgert. Jetzt wurde erstmalig die 300.000er-Marke geknackt. Obwohl es deutlich weniger als im Vorjahr waren, bleiben Menschen aus Syrien die größte Gruppe mit einem Anteil von 20%. Jeder 10. neue deutsche Pass ging an Türkinnen und Türken. Die drittgrößte Gruppe waren Menschen aus Russland. Obwohl ein Einbürgerungsantrag inzwischen nach 5 Jahren Aufenthalt möglich ist, lebten die Menschen im Schnitt vor ihrer Einbürgerung bereits mehr als 12 Jahre in Deutschland. Bei den eingebürgerten Türkinnen und Türken lag der Schnitt sogar bei gut 24 Jahren. Ursula Winkler, Nachrichtenredaktion.
2: Der hessische Verfassungsschutz darf den AfD-Landesverband als rechtsextremen Verdachtsfall einstufen und beobachten. Das hat das Verwaltungsgericht Wiesbaden im Hauptsacheverfahren entschieden. Das Landesamt für Verfassungsschutz hatte die hessische AfD 2022 als rechtsextremen Verdachtsfall eingestuft und mit der Beobachtung begonnen. Die Partei hatte gegen ihre Einstufung geklagt. Während viele Verbraucher beim Einkaufen in Geschäften sparen, sitzt das Geld beim Online-Shopping offenbar lockerer. Die Menschen in Deutschland kaufen häufiger und mehr im Internet. Das zeigt der aktuelle Online-Monitor des Handelsverbands Deutschland. Gründe sind laut Experten vor allem die einfache Preissuche, eine größere Produktauswahl und die Bequemlichkeit.
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1: Dicht bewölkt geht es durch den Abend und durch die Nacht und die Temperaturen gehen dabei auf Werte um 16 Grad in Lonzen und in Rötchen und auf 12 Grad in Nettersheim und in Amel zurück. Sonnenaufgang am Donnerstag um 5 Uhr und 9. Allerdings, sehr viel Sonne erwartet uns nicht, denn immer wieder muss mit dichten Wolken gerechnet werden und die bringen Regen mit. Dazu ist es ziemlich windig, Fronleichnam in Deutschland ziemlich unterkühlt bei 15 bis 18 Grad. Im Radio 700 Wettertrend wird es auch nur langsam wieder besser. Freitag und Samstag immer noch leicht wechselhaft. Zwar häufiger eine Mischung aus Sonne und Wolken, gelegentlich sind aber auch noch Regenschauer mit dabei. Die Höchstwerte am Freitag dann 16 bis 19 und am Samstag 18 bis 21 Grad.
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2: Ich bin Tine Klimach. Deutschland ist mit seiner Kandidatur für einen Sitz im Sicherheitsrat der Vereinten Nationen krachend gescheitert. Bei der Wahl in New York unterlag die Bundesrepublik Portugal und Österreich bereits im ersten Wahlgang. Außenminister Wadephul zeigte sich in New York enttäuscht und sprach von einer Niederlage.
3: Und ja, wir haben zu einigen Themen auch immer klar Positionen bezogen. Und das sind Positionen, die nicht immer alle Mitgliedstaaten teilen. Da ist unsere felsenfeste Unterstützung für die Ukraine. Dass Russland eine solche Stimme nicht am Tisch des Sicherheitsrates wissen will und auch Stimmung gegen uns gemacht hat, das ist kein Geheimnis.
2: Permanente Vertreter sind die Atommächte China, Frankreich, Großbritannien, Russland und die USA. 10 weitere Sitze werden wechselnd für je 2 Jahre besetzt. Angesichts der Energiekrise durch den Iran-Krieg will die Europäische Kommission die Schuldenregeln der EU weiter lockern. Nach einem Vorschlag sollen künftig höhere Schulden auch für Investitionen in die Energiewende erlaubt sein. Diese Ausgaben sollen unter eine bereits bestehende Ausnahmeregelung in den EU-Schuldenregeln für Verteidigungsausgaben fallen können, wie die Kommission in Brüssel mitteilte. Mit dem Vorhaben will die EU-Kommission mehr Investitionen in die Energiewende ermöglichen. Die Gewerkschaft Verdi ruft in den laufenden Tarifverhandlungen im Handel erneut zu bundesweiten Warnstreiks auf. Betroffen seien heute und morgen Unternehmen im Einzel- sowie im Groß- und Außenhandel in allen Bundesländern, wie die Gewerkschaft mitteilte.
4: Eine bodenlose Frechheit nennt die Gewerkschaft die Tarifangebote, die Arbeitgeber zuletzt vorgelegt hatten. Verdi fordert 7% mehr Lohn. Die Arbeitgeber hatten in einigen Bundesländern 3,5% angeboten in 2 Schritten. Denn der Handelsverband Deutschland sieht angesichts der schwächelnden Konjunktur kaum Spielraum für Lohnerhöhungen. Die Gewerkschaft will jetzt mit der 2. Streikankündigung Druck für mehr Geld machen. Wo und wie genau die Streiks für die Verbraucher spürbar wären, ist noch nicht klar. Thomas Thonfeld, Nachrichtenredaktion.
2: Mehr als ein Drittel der Menschen in Deutschland hat regelmäßig Schlafprobleme. Das zeigt eine Befragung des Robert-Koch-Instituts. Rund 19% berichten von Durchschlafstörungen, knapp 4% von Problemen beim Einschlafen. Als mögliche Gründe nennen die Experten unter anderem die gestiegene Smartphone-Nutzung sowie gesellschaftliche Krisen und militärische Konflikte.
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